0: Stadt von Dortmund gab es in der Nacht einen größeren Polizeieinsatz. Viele Beamte seien beteiligt gewesen, sagte eine Polizeisprecherin. Es gebe Verletzte. Einzelheiten nannte sie nicht. Die Hintergründe sind unklar. Online-Medien hatten von Schüssen berichtet.
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0: Ein Fahranfänger ist auf einem Parkplatz in Köln in einen McDonald's gefahren. Er musste schwer verletzt ins Krankenhaus. Franziska André, WDR Köln.
2: Der Fahrer hatte laut der Polizei auf dem McDonald's-Parkplatz kurz vor dem Unfall einen BMW-Fahrer kennengelernt und durfte sich das Auto dann für eine kleine Probefahrt ausleihen. Nach einer Runde mit Vollgas um den Block wollte er dann wieder auf den Parkplatz abbiegen und war aber viel zu schnell unterwegs und dann krachte er eben in die Fassade des McDonald's. Der 19-jährige Fahrer wurde schwer verletzt in eine Klinik gebracht, sein Beifahrer wurde leicht verletzt. Alkohol oder Drogen waren laut Polizei nicht im Spiel.
0: Das Wetter in Nordrhein-Westfalen. In der Nacht ziehen die Schauer ab, tagsüber oft sonnig, südlich der Ruhr einzelne Schauer. In Bad Münstereifel bis 25, in Gütersloh bis 26 und in Kerpen bis 27 Grad. Das war WDR aktuell.
3: Zeit, um auf die Straßen zu schauen. Hier ist der Verkehrsservice in der ARD-Hitnacht. A3 Oberhausen nach Arnheim zwischen Immerich-Ost und Beek in den Niederlanden. Bauarbeiten bis Montagmorgen, Fahrbahn gesperrt, es werden zwei Brücken abgerissen. A63 Mainz Richtung Kaiserslautern zwischen Göllheim und Winnweiler wegen Fahrbahnerneuerungsarbeiten bis 22 Uhr gesperrt. A66 Wiesbaden Richtung Frankfurt zwischen Schirnsteiner Kreuz und Wiesbaden-Biebrich wegen einer Baustelle bis Montag 5 Uhr Fahrbahn gesperrt. Eine Umleitung führt über die A643 und die A60. Und noch eine Meldung von der A480 Wetzlar-Wetzlar-Blasbach. Da ist die Fahrbahn in Höhe Wetzlarer Kreuz wegen einer Baustelle bis 5 Uhr in beiden Richtungen gesperrt. Umleitungen sind ausgeschildert. Soweit unser Blick auf die Straßen in Deutschland. Gute und sichere Fahrt.
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3: Und mir ist die Adresse wieder eingefallen. ard-hitnacht@mdr.de. Das ist die Adresse, wo Sie mir schreiben können, wenn Sie durch einen Umstand praktisch Hals über Kopf in die Liebe gefallen sind, so auf den ersten Blick und sowas. Ich freue mich drauf. Am Mikrofon Ronny Krappmann. Herzlich.

Musik von Ed Sheeran, The A-Team bei uns in der ARD-Hitnacht. Zu Beginn der ARD-Hitnacht, da haben wir eine schöne Sache gehört und zwar vom schottischen Sänger Al Stewart aus dem Jahr 76, The Year of the Cat. Der Song, der erzählt eine romantische Geschichte eines Touristen in einer fremden Stadt und der ist sozusagen Hals über Kopf in eine geheimnisvolle Liebe gefallen. Also sprich, er hat sich auf eine sehr surreale Art und Weise in was Neues hineingestürzt. Und das soll auch ein bisschen das Motto für die heutige Nacht sein. Gibt es sowas, was Sie erlebt haben? Eine Liebesbeziehung, die Sie völlig so fassungslos gemacht hat, völlig absurd, wie das gestartet ist und wo es dann hingegangen ist. Wir haben schon schöne Geschichten gehört, die haben über 40 Jahre gehalten. Man hat sich auf einer Sex-Hotline kennengelernt zum Beispiel. 1,89 Euro investiert und jetzt seit 20 Jahren gut zusammen oder seit 30. Auch schön, kann man haben, ne? Oder wie Gundi uns geschrieben hat, auf eine ganz besondere Art und Weise mit ihrem Mann zusammengekommen. Das sind schöne Geschichten. Wenn auch Sie so eine Geschichte erlebt haben mit was Traumhaften, worüber Sie erzählen wollen, können Sie gerne machen. ard-hitnacht@mdr.de. So der Kontakt hier ins Studio. Und passend dazu Sweet Dreams von dir, den Eurythmics. Jetzt bei uns am Start.

0: abgerissen. A63 Mainz Richtung Kaiserslautern zwischen Göllheim und Winnweiler. Fahrbahnerneuerungsarbeiten noch bis 22 Uhr. Die Fahrbahn gesperrt. A66 Wiesbaden Richtung Frankfurt zwischen Schiersteiner Kreuz und Wiesbaden-Biebrich. Baustelle bis Montag 5 Uhr, Fahrbahn gesperrt. Umleitung führt über die A643 und die A60. Und noch eine Meldung von der A480 Wetzlar-Blasbach. Da ist die Fahrbahn in Höhe Wetzlar-Kreuz. Wegen einer Baustelle bis 5 Uhr in beiden Richtungen gesperrt. Umleitungen sind ausgeschildert. Falschfahrer haben wir keine zu vermelden, auch keine Blitze. Wir wünschen eine gute und sichere Fahrt.
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0: Im Studio live Ronny Krabmann. Ich freue mich, dass Sie im Radio sind. Und Sie können natürlich weiter Ihre Geschichten schreiben, wie Sie hineingefallen sind in eine vielleicht ganz spontane Liebe. Meine Adresse: ard-hitnacht@mdr.de.

Schöne Musik von und mit Adele. Der Schwani hat uns geschrieben, und zwar zu unserem heutigen Thema. Hallo, hier ist Schwani, war 8 Jahre Stammhörer, egal ob bei Hanno, Gummibärchen, Romy oder die Kollegen aus Dresden. Tolle Sendung, freue mich, da reinzuhören. Macht weiter mit der tollen Musik und einen schönen Gruß an Heike. Sie hört auch jeden Abend euren Sender. Heike, schreibt doch mal, lass den Diesel abkühlen, mach eine kurze Pause, schreib doch mal, hat er geschrieben. Na, ich habe 8 Jahre mit ihr zusammengearbeitet, wäre schön, wenn sie es in der Live-Sendung, haben wir ja, Live-Sendung zur Sprache bringen können und vielleicht meldet sie sich ja. Nun denn, ich bin mit meiner Frau am 14.01. 20 Jahre zusammen, 2 Kinder, tja, und will, ja, schreibt er keinen Sex mehr? Wieso eigentlich nicht? Ich bin auch zu feige, fremd zu gehen, aber ich liebe meine Frau. Und das ist auch gut so. Nun denn, wie das Leben so spielt, Sex ist ja nicht alles, Freunde, ne? Also ich meine, das ist ja nur Biologie. Der Rest ist ja viel, viel wichtiger. Das Gefühl, Zusammengehörigkeit, Freundschaft, ne? Gibt ja sozusagen mehr als nur das Körperliche. Von daher kann ich das gut verstehen, wenn Sie sagen, Sie lieben Ihre Frau, wollen nicht fremd gehen. Ist doch wunderbar. Gibt auch andere Möglichkeiten, ne? Zur Not ARD-Hitnacht hören. Da hat man dann so die Geschichte der anderen, die man sich zuführen kann und freut sich ganz einfach an dem, was man hat. Tja, man sucht meistens im Außen, was man noch haben wollte. Und wenn man es dann hat, stellt man fest, eigentlich ging es einem doch ganz gut mit dem, was man hatte. Kennen Sie das auch? Können Sie mir dazu auch gerne Ihre Gedanken schreiben. ARD-Hitnacht@mdr.de

0: schöner Song hier bei uns in der ARD-Hitnacht. Längere Tage, kürzere Nächte, darüber weiß zum Beispiel Heinz-Rudolf Kunze. Ein sehr, sehr schönes Lied zu singen und den hören wir gleich. Danach noch Bell Brook and Candle mit Rescue Me. Und an dieser Stelle mal ganz, ganz herzlichen Dank an alle Hörer mit ihren Zuschriften und sehr schönen Geschichten, die ich wirklich auch gern hier mit Ihnen geteilt habe. Tja, und das macht die ARD-Hitnacht aus, Ihre Geschichten. Nicht nur unsere Musik, sondern auch das, was sie bewegt. Danke auch für die Anmerkungen von anonymen Hörern. Über jedes Feedback sind wir auch sehr, sehr dankbar.
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1: Die Nachrichten mit Ronald Lessig. Guten Morgen. Am Abend sind heftige Schauer und Gewitter über NRW hinweggezogen. Besonders schwer traf es das Münsterland und den Bielefelder Raum. Welche Auswirkungen die Unwetter hatten, dazu Simon Lanzerath, WDR aktuell.
2: Ja, erstmal sehr viel Arbeit für die Feuerwehren im Land. Auch im nördlichen Ruhrgebiet, in der Eifel und im Bonner Raum waren die Einsatzkräfte teilweise pausenlos im Einsatz. Viele Keller mussten leer gepumpt werden, in die Wasser eingedrungen war. In Bielefeld steckte zwischenzeitlich ein Zug fest und in Münster retteten Einsatzkräfte gerade noch rechtzeitig 2 Ruderer aus der Werse. Einige Bahnstrecken, vor allem im Norden NRWs, sind immer noch nicht wieder freigegeben. Umgestürzte Bäume blockieren dort die Gleise. Von den Niederlanden her hat es sich mittlerweile etwas aufgelockert. Die Lage hat sich weitestgehend beruhigt.
1: Bundespräsident Steinmeier hat zum Einsatz für Demokratie aufgerufen. Er warnte vor autoritären Tendenzen. In seiner Rede zur Verleihung des Hambacher Freiheitspreises an den früheren polnischen Justizminister Bodnar. Steinmeier würdigte ihn als Kämpfer für Menschenrechte und Demokratie. Der russische Präsident Putin hat Vorwürfe zurückgewiesen. Eine russische Drohne habe ein Haus in Rumänien getroffen und 2 Menschen verletzt. Es sei zu früh zu sagen, woher die Drohne stamme. Rumänien geht von einer russischen Drohne aus. Die EU verurteilte den Vorfall. Klimaschützer sind auch mit ihrem 2. Eilantrag gegen Polizeiauflagen für eine Großdemo in Werne gescheitert. Das Oberverwaltungsgericht NRW bestätigte, dass die Veranstaltung heute nicht direkt am Kraftwerk starten darf, sondern mehrere 100 Meter vom Werkstor entfernt. Es gäbe berechtigte Sicherheitsbedenken. Das Drama In die Sonne schauen von Mascha Schilinski ist bei der Verleihung des Deutschen Filmpreises in Berlin mit der Goldenen Lola ausgezeichnet worden. Als beste Hauptdarstellerin wurde Senta Berger geehrt. Sie erhielt die Auszeichnung für ihre Rolle in der Buchverfilmung Ach, diese Lücke, diese entsetzliche Lücke.
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1: In der Dortmunder Innenstadt gab es am Abend einen großen Polizeieinsatz. Von Verletzten ist die Rede. Marion Kürlis, WDR aktuell.
3: Viel will die Polizei Dortmund noch nicht sagen. Man sei mit vielen Kräften vor Ort gewesen. Der Einsatz sei beendet, aber es laufen noch Ermittlungen, heißt es. Bestätigt ist, dass es mehrere Verletzte gibt, aber nicht wie viele. Bei niemandem soll Lebensgefahr bestehen. Zu den Hintergründen des Einsatzes ist nichts bekannt und auch nicht, ob es Festnahmen gab. Online hatten Medien von Schüssen in der Innenstadt berichtet. Das hat die Polizei Dortmund nicht bestätigt.
1: Das Wetter in Nordrhein-Westfalen. In der Nacht ziehen die Schauer und Gewitter ab. Tagsüber ist es oft sonnig, nur südlich der Ruhr einzelne Schauer. Dazu in Detmold bis 25, in Hagen bis 26 und in Wesseling bis 27 Grad. Und das war WDR aktuell.
4: Vielen Dank an die Kollegen von den Nachrichten und wir schauen gleich auf die Straßen in Deutschland. Hallo liebe Autofahrer, hier ist der Verkehrsservice in der ARD-Hitnacht. A3 Oberhausen-Arnheim zwischen Emmerich-Ost und Beek in den Niederlanden. Wegen Bauarbeiten bis Montagmorgen Fahrbahn gesperrt, es werden 2 Brücken abgerissen. A63 Mainz Richtung Kaiserslautern zwischen Göllheim und Winnweiler. Fahrbahnerneuerungsarbeiten bis 22 Uhr, die Fahrbahn gesperrt. A66 Wiesbaden Richtung Frankfurt, zwischen Schiersteiner Kreuz und Wiesbaden-Biebrich, wegen einer Baustelle bis Montag 5 Uhr die Fahrbahn gesperrt. Eine Umleitung führt über die A643 und die A60. A480 Wetzlar-Wetzlar-Blasbach, da ist die Fahrbahn in Höhe Wetzlarer Kreuz wegen einer Baustelle bis 5 Uhr in beiden Richtungen gesperrt. Eine Umleitung ist ausgeschildert. Und noch eine Meldung von der B223, A516 Oberhausen-Eisenheim Richtung Oberhausen. Da ist die Fahrbahn zwischen Oberhausen-Eisenheim und Sterkrade wegen Bauarbeiten bis 10 Uhr gesperrt. Soweit unser Blick auf die Straßen in Deutschland.
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4: Live im Studio hier in Dresden beim Mitteldeutschen Rundfunk. Ronny Krapper. Freue mich, dass Sie im Radio sind und heiße Sie ganz herzlich willkommen. Wir haben richtig coole Musik auch in dieser Stunde. Von Kenny Rogers, Max Giesinger, aber los geht's erstmal mit Madonna.

0: Inzwischen 3:12 Uhr. Achtung, Falschfahrer auf der A111, Autobahnzubringer Hamburg. Dreieck Oranienburg Richtung Charlottenburg zwischen Kurt-Schumacher-Platz und Eichenbaum. Dann kommt Ihnen aktuell ein Falschfahrer entgegen. Fahren Sie äußerst rechts und überholen Sie nicht. Auf der A111, Autobahnzubringer Hamburg. Dreieck Oranienburg Richtung Charlottenburg zwischen Kurt-Schumacher-Platz und Eichbaumdamm ist ein Falschfahrer unterwegs. Vorsicht bitte in beiden Richtungen.
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0: Musik von CC Catch in der ARD Hitnacht. Und wir haben immer noch eine Falschfahrermeldung auf der A111 Autobahnzubringer Hamburg, Dreieck Oranienburg Richtung Charlottenburg. Zwischen Kurt-Schumacher Platz und Eichborn-Damm kommt Ihnen aktuell ein Falschfahrer entgegen. Auf der A111 Autobahnzubringer Hamburg, Dreieck Oranienburg Richtung Charlottenburg. Zwischen Kurt-Schumacher Platz und Eichborn-Damm ist ein Falschfahrer unterwegs. Vorsicht bitte in beiden Richtungen. Wir geben Bescheid, sobald die Gefahr vorüber ist.
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0: 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Jetzt mit Musik von Laidback, Bakerman. Wir wünschen Ihnen eine gute und sichere Fahrt, wo auch immer Sie uns hören.

Endwarnung auf der A111 Autobahnzubringer Hamburg, Dreieck Oranienburg Richtung Charlottenburg. Es ist kein Falschfahrer mehr zwischen Kurt-Schumacher-Platz und Eichborn-Damm unterwegs. Kein Falschfahrer mehr auf der A111 unterwegs. Wir wünschen eine gute und sichere Fahrt.

0: 3.30 Uhr, 3:30, hier ist der Verkehrsservice in der ARD Hitnacht. Entwarnung auf der A111, Autobahnzubringer Hamburg, Dreieck Oranienburg Richtung Charlottenburg. Kein Falschfahrer mehr zwischen Kurt-Schumacher-Platz und Eichenborn-Damm unterwegs. A3 Oberhausen-Arnheim, zwischen Emmerich-Ost und Beek in den Niederlanden Bauarbeiten bis Montagmorgen, Fahrbahn gesperrt, es werden zwei Brücken abgerissen. A63 Mainz Richtung Kaiserslautern, zwischen Göllheim und Winnweiler, Fahrbahn Erneuerungsarbeiten bis 22 Uhr Fahrbahn gesperrt. A66 Wiesbaden Richtung Frankfurt, zwischen Schirnsteiner Kreuz und Wiesbaden-Biebrich, Baustelle bis Montag früh 5 Uhr Fahrbahn gesperrt. Eine Umleitung führt über die A643 und A60. A480 Wetzlar-Wetzlar-Blasbach, da ist in Höhe Wetzlarer Kreuz wegen einer Baustelle bis 5 Uhr in beiden Richtungen Fahrbahn gesperrt, Umleitungen sind ausgeschildert. B223 A516 Oberhausen-Eisenheim Richtung Oberhausen, da ist die Fahrbahn zwischen Oberhausen-Eisenheim und Sterkrade wegen Bauarbeiten noch bis 10 Uhr gesperrt. Soweit der Blick auf die Straßen.
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0: Am Mikrofon Ronny Krampmann.

Kultmusik in der ARD-Hitnacht. Blondie, Heart of Glass. Hier um 3.41 Uhr, wo auch immer Sie uns hören, seien Sie herzlich willkommen und schön, dass Sie am Radio sind. Und an dieser Stelle sei es auch mal erwähnt, selbst am Wochenende gibt es viele, viele Menschen, die arbeiten, die unterwegs sind für uns, damit es uns gut geht. Ob auf den Autobahnen, ob auf den Stationen, wo Acht gegeben wird, dass wir sicher und behütet sind oder auch gut gepflegt. Ich will sagen, an dieser Stelle gibt es viele, viele fleißige Helfer, die ja das Beste tun, damit wir ein schönes Leben haben. Und an dieser Stelle einfach mal ein ganz, ganz herzliches Dankeschön und einen Gruß hinaus in die deutschen Lande an alle, die da gerade bei der Arbeit Radio hören.

Unverkennbar, die Stimme von Dusty Springfield, Son of a Preacher Man, hier bei uns in der ARD Hitnacht. In 3 Minuten ist es 4 Uhr, da gibt's wieder Nachrichten, Wetter, Verkehr und danach geht's natürlich weiter mit vielen, vielen Hits in der ARD Hitnacht.

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1: Die Nachrichten mit Ronald Lessig. Guten Morgen.
2: Sehr viel Regen, Straße überflutet, Hagelkörner, so 50 Cent Stück groß waren die ungefähr.
1: Dieser Anwohner im Kreis Steinfurt berichtet von den Unwettern am Abend in NRW. Im Süden waren das Rheinland und die Eifel betroffen. Viele Einsätze gab es im Norden. Der Sprecher der Feuerwehr Münster.
3: Wir hatten Vollalarm für die Feuerwehr Münster gegeben. Das heißt, wir hatten alle freiwilligen Feuerwehren, alle Feuerwehrhäuser besetzt, alle Fahrzeuge besetzt. Es waren vollgelaufene Keller, aber auch umgestürzte Bäume, zwei Paddelboote, die tatsächlich mit Ruderern besetzt waren. Und die auch überrascht wurden von dem Wetter und unter Ästen und Bäumen gefangen waren und durch unsere Kräfte entsprechend gerettet werden konnten.
1: Auch der Bahnverkehr war gestört. Inzwischen sind die Gewitter abgezogen. Bundespräsident Steinmeier hat zum Einsatz für Demokratie aufgerufen. Er äußerte sich bei einer Preisverleihung im Hambacher Schloss. Pascal Küpper für WDR aktuell.
4: Im Hambacher Schloss ist der Freiheitspreis an den polnischen Verfassungsrechtler Bodnar verliehen worden. Steinmeier hat ihn als leidenschaftlichen Kämpfer für Menschenrechte gelobt. Der Bundespräsident hat zugleich davor gewarnt, dass autoritäre Tendenzen sich weltweit ausbreiten. Damit sind Medien, Kultureinrichtungen und auch die Justiz unter Druck. Aber demokratische Gesellschaften können sich ihm zufolge dagegen wehren. Steinmeier hat sich außerdem gegen Versuche gestellt, die Nationalfarben politisch zu vereinnahmen. Schwarz-Rot-Gold, das stehe unter anderem für Freiheit und Völkerverständigung. Und das lasse man sich nicht von denen nehmen, die Demokratie verachten.
1: Der Internationale Währungsfonds, die Weltbank und die Energieagentur warnen vor Treibstoffmangel im Sommer. Die Ölvorräte würden in beispiellosem Tempo abgebaut, erklärten die Organisationen in Washington. Grund sei der Ausfall von Lieferungen durch die Straße von Hormus.
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1: Nach dem Einbruch in die Sparkasse Gelsenkirchen werden jetzt Wertsachen an Schließfachbesitzer zurückgegeben. Die Einbrecher haben nach Bankangaben mehr als 50.000 Wertgegenstände zurückgelassen. Olaf Biernaert für WDR aktuell.
5: Schmuckstücke, Edelmetalle, sogar Bargeld sind unter den Wertsachen, die die Sparkasse jetzt zurückgibt. Bislang hatte die Bank nur persönliche Dokumente wie Ausweise oder Kfz-Briefe an die Besitzer gegeben. Wichtig dabei sind Inventarlisten, die betroffene Schließfachbesitzer abgeben mussten, mit wichtigen Informationen über Merkmale der Wertsachen. In einem Fall war ein Bündel Bargeld in einem Briefumschlag, auf dem ein bestimmter Name stand. Die Sparkasse schreibt jetzt Betroffene an und macht Termine aus.
1: Das Wetter in Nordrhein-Westfalen. Heute ist es oft sonnig, nur südlich der Ruhr einzelne Schauer und Gewitter. Dazu in Aalen bis 25, in Steinfurt bis 26 und in Castrop-Rauxel bis 27 Grad. Morgen und am Montag Sonne, Wolken und örtlich auch Schauer bis 25 Grad. Das war WDR aktuell.
6: Guten Morgen, lieber Autofahrer. Hier ist der Verkehrsservice in der ARD-Hitnacht. A3 Oberhausen-Arnheim zwischen Emmerich-Ost und Beek in den Niederlanden. Wegen Bauarbeiten bis Montagmorgen Fahrbahn gesperrt. Der Grund, es werden zwei Brücken abgerissen. A63 Mainz Richtung Kaiserslautern. Zwischen Göllheim und Winnweiler Fahrbahn Erneuerungsarbeiten bis 22 Uhr Fahrbahn gesperrt. A66 Wiesbaden Richtung Frankfurt zwischen Schiersteiner Kreuz und Wiesbaden-Biebrich. Degerner Baustelle bis Montagmorgen 5 Uhr die Fahrbahn gesperrt. Eine Umleitung führt über die A643 und die A60. A480 Wetzlar, Wetzlar-Blasbach. Dort ist in Höhe Wetzlar Kreuz wegen einer Baustelle bis 5 Uhr in beiden Richtungen die Fahrbahn gesperrt. Eine Umleitung ist ausgeschildert. B223, A516 Oberhausen-Eisenheim Richtung Oberhausen, zwischen Oberhausen-Eisenheim und Sterkrade. Wegen Bauarbeiten bis 10 Uhr die Fahrbahn gesperrt. Soweit der Blick auf die Straßen.
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6: Am Mikrofon Ronny Krappmann.

0: Inzwischen 4.11 Uhr. Einen schönen guten Morgen und einen guten Start in diesen Samstag, in ein schönes Wochenende. Wir kommen jetzt zur Musik von einem Mann, den ich sehr, sehr schätze. Seit ich Radio mache, spiele ich seine Musik und das ist schon ja, mittlerweile fast 30 Jahre. Und dieser Song hier, der hat mich immer ganz besonders berührt. Die Rede ist von einem Mann mit einer außergewöhnlichen Stimme. Hier ist Mr. Joe Cocker.
1: Pop

0: Unverkennbar die Stimme von Aero Brown und seiner Formation Hot Chocolate mit So You Win Again. Und jetzt machen wir weiter mit dem Sound der 80er Jahre.
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0: Genauer gesagt geht's jetzt ab zu, zum Anwesen von Michael Cretu. Damals noch mit Sandra zusammen auf Ibiza. Da ist sowas hier entstanden. Innocent Love.

0: Maria Condios in der ARD Nacht. Damit ist es 4.30 Uhr, halb fünf. Guten Morgen, liebe Autofahrer. Hier ist der Verkehrsservice in der ARD Hitnacht A3 Oberhausen-Arnheim zwischen Emmerich Ost und Beek in den Niederlanden. Bauarbeiten bis Montagmorgen, Fahrbahn gesperrt, es werden Brücken abgerissen. A63 Mainz Richtung Kaiserslautern zwischen Göllheim und Winnweiler, aktuell Fahrbahnerneuerungsarbeiten, die Fahrbahn noch bis heute Abend 22 Uhr gesperrt. A66 Wiesbaden Richtung Frankfurt zwischen Schiersteiner Kreuz und Wiesbaden-Biebrich. Baustelle bis Montagmorgen früh um 5 gesperrt. Umleitung führt über die A643 und die A60. A480 Wetzlar-Blasbach. Dort ist in Höhe Wetzlarer Kreuz wegen einer Baustelle weiterhin in beiden Richtungen die Fahrbahn gesperrt. Umleitungen sind ausgeschildert. Die B223 A516 Oberhausen-Eisenheim Richtung Oberhausen ist zwischen Oberhausen-Eisenheim und Sterkrade wegen Bauarbeiten noch bis 10 Uhr heute gesperrt. Soweit der Blick auf die Straßen.
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0: Guten Morgen wünscht Ronny Krappmann.

Shocking Blue mit Weenus. Das ist ein Hit, der wurde so oft gecovert von so vielen Bands, aber ich finde in dieser Version, da klingt's einfach am besten. Hier ist die ARD-Hitnacht live aus dem Landesfunkhaus Sachsen in Dresden vom Mitteldeutschen Rundfunk. Am Mikrofon nach wie vor Ronny Krabmann. Ich freue mich, dass Sie mit uns hineinstarten in dieses Wochenende. Und bis zu den Nachrichten um 5 haben wir noch richtig schöne Musik, zum Beispiel von dieser Formation hier. Johnny Hates Jazz. In den 80ern sehr, sehr erfolgreich. Danach ist ein bisschen stiller geworden. Aber die alten, die coolen Hits von denen, die sind erhalten geblieben und die spielen wir sehr gern hier bei uns im Programm. Turn Back the Clock. Jetzt am Start.

4.56 Uhr, Achtung Falschfahrer, auf der A9 Berlin-Halle-Leipzig zwischen Coswig und Fockerode kommt Ihnen aktuell ein Falschfahrer entgegen. Fahren Sie bitte äußerst rechts und überholen Sie nicht, wir geben sofort Bescheid, wenn die Gefahr vorüber ist. Soweit unsere Meldung vom Verkehrs.

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1: Die Nachrichten mit Ronald Lessig. Guten Morgen. Am Abend sind teils heftige Schauer und Gewitter über Nordrhein-Westfalen hinweggezogen. Besonders schwer traf es das Münsterland und den Bielefelder Raum. Welche Auswirkungen die Unwetter in NRW hatten, dazu Simon Lanzerath, WDR aktuell.
2: Ja, erstmal sehr viel Arbeit für die Feuerwehren im Land. Auch im nördlichen Ruhrgebiet, in der Eifel und im Bonner Raum waren die Einsatzkräfte teilweise pausenlos im Einsatz. Viele Keller mussten leer gepumpt werden, in die Wasser eingedrungen war. In Bielefeld steckte zwischenzeitlich ein Zug fest und in Münster retteten Einsatzkräfte gerade noch rechtzeitig zwei Ruderer aus der Werse. Einige Bahnstrecken, vor allem im Norden NRWs, sind immer noch nicht wieder freigegeben. Umgestürzte Bäume blockieren dort die Gleise.
1: Die renommierte Kultureinrichtung Kennedy Center in Washington muss den Namen Trump vom Gebäude entfernen. Das hat ein Richter in der US-Hauptstadt entschieden. Der Aufsichtsrat habe kein Recht, den Namen des Centers zu ändern. Das dürfe nur das Parlament. US-Präsident Trump hatte das Kennedy Center kurz nach Amtsantritt unter seine Kontrolle gebracht. In der Innenstadt von Dortmund gab es in der Nacht einen größeren Polizeieinsatz. Viele Beamte seien beteiligt gewesen, sagte eine Polizeisprecherin. Es gebe auch Verletzte. Einzelheiten nannte sie nicht. Auch die Hintergründe sind unklar. Online-Medien hatten von Schüssen berichtet. Das Drama »In die Sonne schauen« von Mascha Schilinski ist am Abend bei der Verleihung des Deutschen Filmpreises in Berlin mit der Goldenen Lola ausgezeichnet worden. Als beste Hauptdarstellerin ehrte die Filmakademie Senta Berger. Die 85-Jährige erhielt die Auszeichnung für ihre Rolle in der Buchverfilmung »Ach, diese Lücke, diese entsetzliche Lücke«.
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1: In Hamm wollen Klimaaktivisten ab heute Mittag gegen den Ausbau von Gaskraftwerken demonstrieren. Ihr Motto: Zukunft statt Gas. Die Organisatoren rechnen mit mehreren tausend Teilnehmern. Daniel Schmitz für WDR aktuell.
3: Eigentlich sollte die Demo vor einem Gaskraftwerk des Energiekonzerns RWE in Werne starten. Das hat die Polizei aber untersagt. Eine Beschwerde der Aktivisten hat das Oberverwaltungsgericht Münster am Abend abgewiesen. Jetzt gibt es eine Alternativroute. Außerdem ist ein Weltrekordversuch geplant. Bei der Demo wollen die Aktivisten das größte menschliche Windrad aller Zeiten aufstellen. Viele von ihnen sind schon seit Mittwoch in einem Klimacamp im Hammer-Lippe-Park.
1: Das Wetter in Nordrhein-Westfalen. Heute ist es oft sonnig, nur südlich der Ruhr einzelne Schauer und Gewitter. Dazu in Lüdenscheid bis 25 Grad, in Unna bis 26 und in Grevenbruch bis 27 Grad. Morgen und am Montag Wolken, Sonne und örtlich Schauer bis 25 Grad. Das war WDR aktuell.
4: Uhr 3.
5: Guten Morgen, liebe Autofahrer. Wir schauen gemeinsam gleich auf die Straßen in Deutschland. Vorher aber noch diese Sofortmeldung. Achtung, Falschfahrer auf der A9 Berlin-Halle-Leipzig. Zwischen Coswig und Vockerode kommt Ihnen aktuell ein Falschfahrer entgegen. Fahren Sie äußerst rechts und überholen Sie nicht. Achtung, auf der A9 Berlin-Halle-Leipzig. Zwischen Coswig und Vockerode Falschfahrer unterwegs. Vorsicht in beiden Richtungen. A3 Oberhausen-Arnheim, zwischen Emmerich-Ost und Beek in den Niederlanden, Bauarbeiten bis Montagmorgen Fahrbahn gesperrt, es werden zwei Brücken abgerissen. A63 Mainz Richtung Kaiserslautern, zwischen Göllheim und Winnweiler, Fahrbahnerneuerungsarbeiten bis 22 Uhr die Fahrbahn gesperrt. A66 Wiesbaden Richtung Frankfurt, zwischen Schiersteiner Kreuz und Augenblick. Zwischen Schiersteiner Kreuz und Wiesbaden-Biebrich wegen einer Baustelle bis Montag 5 Uhr Fahrbahn gesperrt. Eine Umleitung führt über die A643 und A60. A480 Wetzlar-Wetzlar-Blasbach. Da ist in Höhe Wetzlarer Kreuz wegen einer Baustelle weiterhin in beiden Richtungen die Fahrbahn gesperrt. Umleitungen sind ausgeschildert. B223, A516 Oberhausen-Eisenheim Richtung Oberhausen, zwischen Oberhausen-Eisenheim und Sterkrade wegen Bauarbeiten die Fahrbahn noch bis 10 Uhr gesperrt. Blitze haben wir keine zu vermelden. Wir wünschen weiterhin eine gute und sichere Fahrt.
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5: Herzlich willkommen, sagt Ronny Krappmann.

George McRae mit Rock Your Baby in der ARD-Hitnacht. Schön, dass Sie eingeschaltet haben. Wir haben eine Entwarnung, und zwar auf der neuen Berlin-Halle Leipzig. Es ist kein Falschfahrer mehr unterwegs zwischen Coswig und Volkerode. Wir wünschen eine gute und sichere Fahrt.

Michael Bublé mit Everything in der ARD Hitnacht. Danke, lieber David aus Tübingen, für die morgendlichen Grüße unter ard-hitnacht.mdr.de. Das Kompliment für die Musik gebe ich sehr, sehr gern weiter an unsere Musikredakteure und wünsche Ihnen und so wie allen anderen auch ein gutes Aufstehen und einen guten Start ins Wochenende.

Musik von den Birds, Turn, Turn, Turn in der ARD-Hitnacht. 5.27 Uhr, in 3 Minuten schau auf die Straßen, was gibt's Neues? Bis dahin noch Musik von Alison Moyet und ihrem Hit All Cried Out.

0: Inzwischen 5.31 Uhr, eine Minute nach halb sechs. Wir schauen auf die Straßen in Deutschland. Hier ist der Verkehrsservice in der ARD-Hitnacht. A3 Oberhausen-Arnheim zwischen Emmerich-Ost und Beek in den Niederlanden. Bauarbeiten bis Montagmorgen, Fahrbahn gesperrt. Es werden zwei Brücken abgerissen. A63 Mainz Richtung Kaiserslautern zwischen Göllheim und Winnweiler. Fahrbahnerneuerungsarbeiten. Doch bis heute Abend 22 Uhr Fahrbahn gesperrt. A66 Wiesbaden Richtung Frankfurt zwischen Schiersteiner Kreuz und Wiesbaden-Biebrich. Baustelle bis Montagmorgen 5 Uhr Fahrbahn gesperrt. Es gibt eine Umleitung über die A643 und die A60. A100 Stadtring Berlin Neukölln Richtung Wilmersdorf zwischen Buschkrugallee und Gerade Straße. Nach Auslösung der Höhenkontrolle Fahrbahn aktuell gesperrt. Die A480 Wetzlar-Blasbach ist in Höhe Wetzlar-Kreuz wegen einer Baustelle weiterhin in beiden Richtungen gesperrt. Umleitungen sind ausgeschildert. Und noch eine Meldung von der A516 Oberhausen-Eisenheim Richtung Oberhausen. Zwischen Oberhausen-Eisenheim und Sterkrade wegen Bauarbeiten noch bis 10 Uhr heute die Fahrbahn gesperrt. Soweit unsere aktuellen Meldungen von den Straßen.
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0: Guten Morgen, wünscht Ronny Krappmann.

Kurzer Unvergleich am Samstagmorgen. Es ist 5.40 Uhr, 10 Minuten nach halb sechs. Sie hören die ARD-Hitnacht. Schön, dass Sie bei uns sind.

Williams mit Mel C im Duett. Inzwischen 5.47 Uhr, 13 Minuten noch, dann ist es 6. Dann beginnen die Morningshows in Deutschland. Die Kollegen bereiten sich schon darauf vor. Und wir, das Team der ARD Hitnacht, wünschen Ihnen einen guten Start in ein schönes Wochenende. Und was immer Sie tun, genießen Sie es. Und ja, bleiben Sie bei uns, denn hier spielen wir die Musik, die Ihnen gefällt. Moin Moin, sagt Ronny Krabmann.

0: Bisschen Wehmut am frühen Samstagmorgen. Dafür sieht das Wetter wieder ganz nett aus heute bei uns in Nordrhein-Westfalen. Heute Morgen meist sonnig, nur südlich der Ruhr einzelne Schauer und Gewitter möglich. In Lüdenscheid 25 Grad, Schwerte kommt auf 26 und Leverkusen auf 27 Grad. Morgen und am Montag Sonne, Wolken, örtlich Schauer bis 25 Grad.
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2: Die Nachrichten mit Martin Groß. Guten Morgen.
3: Sehr viel Regen, Straße überflutet, Hagelkörner, so 50 Cent Stück groß waren die ungefähr.
2: Dieser Anwohner aus Rheine im Münsterland beschreibt, was das Unwetter dort angerichtet hat. In ganz Nordrhein-Westfalen sind gestern und in der Nacht zahlreiche Keller vollgelaufen und Bäume umgestürzt. Die Feuerwehren mussten zu hunderten Einsätzen raus. Carla Behnke für WDR aktuell.
4: Am härtesten getroffen hat es über Nacht den Kreis Steinfurt mit etwa 800 Feuerwehreinsätzen und das Münsterland. Dort mussten zwei Ruderer aus der Werse gerettet werden. Sie hatten sich am Ufer festhalten können, kamen von alleine aber nicht mehr raus. In Bielefeld sind mindestens 5 Menschen bei wetterbedingten Unfällen verletzt worden. Dort mussten im Stadtgebiet mindestens 2 Hausbrände gelöscht werden. Noch immer betroffen von den Auswirkungen des Unwetters sind die Bahnstrecken. Zahlreiche ICE- und Regionalverbindungen fallen noch immer aus, weil Bäume auf die Gleise gestürzt waren. Die Bahn hofft, dass zumindest die Fernstrecken heute früh alle schon wieder befahren werden können. Länger dürfte es bei den Regionalbahnen dauern. Da kann es heute noch bis in den Vormittag Probleme geben.
2: Die FDP soll heute einen neuen Bundesvorsitzenden bekommen. Wolfgang Kubicki ist auf dem Parteitag in Berlin der einzige Kandidat. Die FDP ist dieses Jahr aus 2 Landtagen geflogen und hatte im vergangenen Jahr den Wiedereinzug in den Bundestag verpasst. Lissi Kaufmann, WDR Berlin.
5: Also in der Partei ist im Moment eher Unmut zu hören darüber, dass es keinen Wettbewerb geben wird. In der Partei, die ja wie keine zweite für den Wettbewerb steht. Eigentlich hatte es einen Gegenkandidaten gegeben, Henning Höhne, FDP-Landeschef in Nordrhein-Westfalen. Der hat aber vor kurzem einen Rückzieher gemacht. Kubicki ist aber einer, der aneckt. Nicht nur außerhalb der Partei, sondern auch in der Partei selber. Wenn man sich umhört, dann sagen die meisten, sie rechnen damit, dass er so über 70% schon bekommen wird in der Abstimmung, aber kein Top-Ergebnis über 90%.
2: Weitere Meldungen im Überblick. In den USA haben mehrere Digitalkonzerne offenbar einer Millionenzahlung zugestimmt, wegen des Vorwurfs, dass ihre Social-Media-Plattformen psychisch krank machen. Die Nachrichtenagentur Reuters schreibt, dass die Konzerne einem Schulbezirk in Kentucky insgesamt 27 Millionen Dollar zahlen, um einen Prozess abzuwenden. In den USA laufen noch viele weitere Verfahren dieser Art. Mehrere tausend Menschen wollen heute in Werne im Kreis Unna für mehr Klimaschutz demonstrieren. Ihr Protest richtet sich gegen die Pläne der Bundesregierung, in der Energiepolitik auf den Bau neuer Gaskraftwerke zu setzen. Die Demo-Organisatoren wollten direkt vor einem Kraftwerk in Werne starten. Gerichte haben aber entschieden, dass es mehrere hundert Meter Sicherheitsabstand geben muss. Der deutsche Tennisprofi Alexander Zverev hat bei den French Open das Achtelfinale erreicht. Er besiegte den Franzosen Quentin Alice in 4 Sätzen und trifft nun auf den Niederländer Jesper de Jong. Weil viele andere Topspieler ausgeschieden oder nicht angetreten sind, gilt Zverev als Favorit bei den French Open. Er hat bisher noch nie ein Grand-Slam-Turnier wie das in Paris gewonnen.
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2: In Köln findet dieses Wochenende ein internationales Turnier im Frisbee-Spielen statt. 26 Teams aus ganz Europa sind am Start. Martin Heuchel, WDR Köln.
6: Ultimate Frisbee lebt vom gegenseitigen Respekt und Fairplay-Gedanken. Schiedsrichter gibt es nicht. 7 Spieler stehen in jedem Team auf dem Feld und versuchen den Frisbee einem Mitspieler in der gegnerischen Endzone zuzuwerfen. Beim Turnier wird in 2 Wettbewerben um den Sieg gespielt, in einer offenen Liga und in einer nur für Frauen. Bereits seit 2007 wird das Turnier die Disc Days Cologne ausgerichtet. Für Zuschauer ist der Eintritt am ganzen Turnierwochenende im Sportpark Müngersdorf frei.
2: Das war WDR aktuell.
0: Dankeschön. 6.04 Uhr, hier ist die WDR 4 Verkehrslage mit den wichtigsten Meldungen heute früh. Die A3 Oberhausen Richtung Arnheim ist zwischen Emmerich Ost und Beek in den Niederlanden wegen Bauarbeiten bis Montagmorgen gesperrt. Da werden 2 Brücken abgerissen. Die A516 Oberhausen-Eisenheim in Richtung Oberhausen ist zwischen Oberhausen-Eisenheim und Sterkrade wegen Bauarbeiten dicht. Bis 10 Uhr wird's wohl dauern. Die 516 Oberhausen-Eisenheim Richtung Oberhausen ist zwischen Oberhausen-Eisenheim und Sterkrade. Das hatten wir eben schon, aber gut, doppelt hält besser. Alle Staus finden Sie in der WDR 4 App und natürlich auch auf wdr4.de. Fahren Sie gut.
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7: Schönen guten Morgen.
0: Ja, gestern in allen Wetter-Apps. Warnstufe rot für Nordrhein-Westfalen. Aber nicht überall sind die Gewitter gleich ausgefallen. Den Norden zum Beispiel hat es deutlich stärker getroffen. Das haben Sie vielleicht auch eben bei uns in den Nachrichten gehört. Wenn Sie mögen, schicken Sie mir gerne Sprachnachricht über die WDR4-App, ob und wie die Unwetter bei Ihnen vor der Haustür zugeschlagen haben. Und wir sprechen jetzt mit einem Kollegen, der die Wetterlage über die Nacht im Auge behalten hat. Gleich nach John Denver und ABBA.
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Zusammen sind die unschlagbar, Cassandra Steen und Adel Tawil. Stadt. Schönen guten Morgen. Hier ist WDR 4, jetzt mit einem Klassiker, der im Grunde nur 6 Worte lang ist. Hier ist George Harrison mit

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0: Ein Klassiker. Sheila and the Devotion. Das Beste. Ich liebe ihn hier bei WDR 4. Ja, das hat ordentlich gerumst gestern. Am Abend ist eine Unwetterfront über Nordrhein-Westfalen gezogen. Besonders getroffen hat es das Münsterland, den Kreis Coesfeld und den Kreis Steinfurt. Ja, jetzt ist Aufräumen angesagt, ne? Daniel Schwingenheuer, WDR aktuell. Wie ist denn die Lage? Wo muss geräumt werden?
1: Ja, also am meisten werden heute wohl Bahnpendelnde noch von dem Unwetter mitbekommen. Etliche Strecken sind aktuell noch gesperrt. In den meisten Fällen sind umgestürzte Bäume für die Sperrungen verantwortlich. Ein Flixtrain auf dem Weg nach Köln musste gestern auf offener Strecke anhalten. Da konnten nicht mal die Türen geöffnet werden wegen der beschädigten Oberleitung. Immerhin sind zwei Fernverkehrsstrecken zwischen West-Bevern und Osnabrück und Herford und Hamm seit ein paar Minuten wieder offen. Mhm. Und ja, die Feuerwehren waren gestern natürlich im Dauereinsatz. Im Kreis Coesfeld alleine waren es über 200 Einsätze wegen vollgelaufener Keller und umgestürzter Bäume. Noch mehr im Kreis Steinfurt, da meldet die Feuerwehr sogar 800 Einsätze und ein Auto blieb in einer Unterführung stecken. Und die Bielefelder Feuerwehr, die spricht von 5 Verletzten bei Unfällen und 2 Hausbränden.
0: Und gerade jetzt am Wochenende gibt es ja auch ganz viele Veranstaltungen, ne? Also diverse Stadtfeste fallen mir gerade ein. Wie sind die denn durch den Gewitterabend gekommen?
1: Ja, zum Beispiel ist die Gewitterfront über das Dürpelfest in Solingen gezogen. Das ist das größte Stadtfest im bergischen Städtedreieck mit bis zu 100.000 Besuchern. Das wurde vorsorglich unterbrochen, auch weil Sturmböen von 90 Stundenkilometern erwartet wurden. Sobald das Gewitter durch war, hat der Veranstalter dann beschlossen, dass es weitergehen kann und dass weiter gefeiert werden kann. Da haben die Buden dann gegen 21 Uhr wieder geöffnet. In Münster gab es ein Open-Air-Konzert, das abgesagt wurde. Da sind die Fans dann in ein Parkhaus und haben da einfach spontan eine Party gefeiert. Und in Hamm, da findet aktuell ein Klimacamp statt. Von dort aus organisieren Aktivisten Protestaktionen. Auch über das Camp ist das Gewitter gezogen. Die Zelte wurden geschlossen und Feuerwehr und Stadt haben einen Bustransfer in eine Turnhalle organisiert. Und heute kann es übrigens auch dann nochmal Gewitter geben. Starkregen ist auch möglich. Das konzentriert sich dann heute auf andere Regionen, und zwar südlich der Ruhr und südliches Rheinland.
0: Aber im Parkhaus weiter feiern, was für eine geniale Idee. Ich find's klasse. Danke, Daniel Schwingenheuer, WDR aktuell. Wir behalten das Wetter natürlich für Sie im Auge. Ne? Zusätzlich zur Wetter-App.
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0: Kenny Rogers. Am frühen Samstagmorgen bei WDR 4, Islands in the Stream. Wir gucken aufs Wetter in Nordrhein-Westfalen. Das beruhigt sich heute wieder. Es wird sonnig mit lockeren Wolken. Paar Schauer oder Gewitter kann es vor allem zwischen Eifel und Sauerland geben. Dazu in Winterberg 21 Grad, Gummersbach kommt auf 25 und Aachen auf heiße 28 Grad.
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2: Um 6.30 Uhr mit Martin Groß. Guten Morgen. Die Deutsche Bahn hofft, dass spätestens ab dem Vormittag wieder alles normal läuft. Durch das Unwetter waren zahlreiche Bäume und Äste auf Gleise gestürzt oder haben Oberleitungen abgerissen. Im Fernverkehr ist die Strecke von Münster nach Osnabrück derzeit noch betroffen. Auch zahlreiche Regionalstrecken in ganz Nordrhein-Westfalen können heute Morgen noch nicht befahren werden. In den Verhandlungen zwischen den USA und dem Iran ist es nicht zu dem Durchbruch gekommen, den Präsident Trump in Aussicht gestellt hatte. Mehrere Medien berichten, dass Trump eine entsprechende Sitzung im Weißen Haus ohne Ergebnis verließ. In den Verhandlungen geht es darum, ob und unter welchen Bedingungen die Feuerpause zwischen den USA und dem Iran dauerhaft verlängert werden kann. Der Brennerpass zwischen Österreich und Italien wird heute gesperrt. Anwohner haben auf der Autobahn Demonstrationen gegen den Verkehrslärm und die Luftbelastung angekündigt. Die Brennersperrung fällt mitten in die Pfingstferien einiger deutscher Bundesländer, darunter Bayern. Auch für Touristen aus Nordrhein-Westfalen ist die Autobahn eine wichtige Route nach Süden. In Berlin ist der Deutsche Filmpreis verliehen worden. Die Goldene Lola für den besten Film gewann In die Sonne schauen von Regisseurin Mascha Schelinski. Als beste Hauptdarstellerin wurde Senta Berger geehrt. Bei den Männern erhielt August Diehl die Auszeichnung. Die Verleihung des Deutschen Filmpreises wurde wegen einer technischen Panne etwa eine Stunde lang unterbrochen. Das war WDR aktuell.
0: Danke, Martin. Gleich 6.32 Uhr, hier kommt die WDR 4 Verkehrslage mit den wichtigsten Meldungen heute früh. Die A3 Oberhausen-Arnheim ist zwischen Emmerich Ost und Beek in den Niederlanden in beiden Richtungen gesperrt. Bauarbeiten sind der Grund, bis Montagmorgen dauert's. Da werden zwei Brücken auf einmal abgerissen. Die A516 Oberhausen-Eisenheim Richtung Oberhausen ist zwischen Oberhausen-Eisenheim und Sterkrade wegen Bauarbeiten gesperrt. Bis 10 Uhr wird's wohl dauern. Alle Staus und alle Sperrungen finden Sie auch jederzeit in der WDR 4 App. Und auf wdr4.de natürlich. Alex Gabel, mein Name. Ich wünsche Ihnen gute Fahrt mit Status Quo und Stevie Wonder. Die singen jetzt.
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0: ein Status Quo-Klassiker bei WDR 4 am frühen Samstagmorgen. Hashtag Krautschau, das ist eine Bewegung in den sozialen Medien, wo Sie aufgefordert sind, mal auf die unscheinbaren Wildpflanzen in Mauerritzen und Pflasterfugen zu achten. Ja, ne, von wegen Unkraut, die sind wirklich wichtig für das Klima in unseren Städten. Und Sinn der Aktion ist es, solche Pflanzen zu bestimmen und sie entweder mit Kreide auf dem Asphalt zu beschriften oder man fotografiert sie und stellt sie in den sozialen Medien ein. Unsere Reporterin Ulrike Modrow war auf Krautschau in Fröndenberg.
1: Hallo, herzlich willkommen zur ersten Krautschau in Fröndenberg. Wie habe ich das mit dem Wetter hingekriegt?
2: Bei bestem Frühlingswetter sind wir unterwegs mit Wanderführerin Marion Kunse Müller vom NABU, und zwar im Fröndenberger Himmelmann Park. Auf dem Gelände einer früheren Papierfabrik gehen wir auf Krautschau, auf Spurensuche. Das hat ja fast was Detektivisches.
3: Das Interessante ist, dass man Sachen entdeckt, die man täglich sieht, aber nicht bewusst wahrnimmt.
4: Man guckt einfach drüber hinweg und jetzt lenkt man die Aufmerksamkeit mal drauf.
1: Es ist schon eine kriminalistische Tätigkeit und deswegen habe ich auch eine Lupe dabei.
2: Die braucht man zum Beispiel, um das kleine weißblühende Pflänzchen zu unseren Füßen mal genauer zu betrachten. Überall sprießt es in den Fugen zwischen den Pflastersteinen.
1: Das ist das Frühlingshungerblümchen, einer unserer häufigsten Blühpflanzen.
5: Das kleine davon.
6: Ich hätte das übersehen. So unauffällig.
2: Wir laufen durch den Park Richtung Ruhr, den Blick fokussiert auf den Boden und was da zwischen Asphaltritzen und Schottersteinen alles gedeiht. Silbrig-weiß schimmerndes Hornkraut, lila leuchtender Ehrenpreis, gelb blühender Löwenzahn. Überlebenskünstler, die schön sind und wichtig für unser Stadtklima. Sie sammeln Regenwasser, binden Staub, liefern Nahrung für Insekten.
1: Sinn und Zweck der Aktion ist, zu wissen, was in meinem Lebensumfeld mit mir zusammen wohnt. Kommt mal ruhig ein bisschen näher. Kennt jemand dieses Pflänzchen hier?
7: Schaboxkraut.
1: Es liebt feuchte Böden, also es zeigt uns an, dass wir in der Nähe des Flusses sind. Heißt übrigens im Schweizerischen Glitzerli, weil das so schön in der Sonne glitzert, wie lackiert.
2: Auch mit dem Handy lassen sich mittlerweile Pflanzen bestimmen. Da gibt es diverse Apps. Sie haben so eine?
8: Genau, man geht erstmal auf die App drauf und hier steht Pflanzen erkennen, dann fotografiert. Und dann sagt er mir schon, aha.
2: Rote Taubnessel in diesem Fall.
8: Ja.
2: Und um diese Erkenntnis zu teilen, bekommen wir jetzt Kreide.
1: Such dir eine Farbe aus. Also, wir beschriften jetzt die Pflanzen, damit auch andere Menschen darauf aufmerksam werden.
2: So arbeiten wir uns bis zum Ruhrufer hinunter, setzen Kratzdistel, Weidenröschen und Königskerze ein Denkmal. Am Fluss angekommen, verschnaufen wir schließlich auf dem Ruhrbalkon, einer Plattform über dem Wasser, und genießen den tollen Weitblick. Und das Fazit?
9: 2 Stunden Frühling in der Natur, Trauma.
10: Das ist ein tolles Projekt.
11: Ja, man staunt einfach, was die Natur so schafft unter widrigen Umständen.
12: Eine sehr gelungene Veranstaltung.
0: Im Mai gibt es übrigens noch Krautschau-Aktionswochen in vielen Städten in Nordrhein-Westfalen. Und falls das Ihr Ding ist, auf wdr4.de gibt es noch mehr Infos dazu. Wow.

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0: letztens mit der großen Tochter im Auto gesessen. Studentin. Wie immer hatte sie ihre Playlist laufen, denn die von Muttern kann man ja nicht ertragen. Ja? Und plötzlich höre ich das hier. The Mamas and Papas bei meiner Gen Z-Tochter im Auto. Dream a little dream of me. Also ich war ordentlich platt und sie meinte, wieso? Das Stück ist doch mega, aber woher kennst du das eigentlich? Das ist doch sogar älter als du. Das sind die Momente, wo ich mich immer frage, warum wir den Kindern überhaupt Sprechen beibringen. Ja? Aber guten Musikgeschmack, den hat sie.
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0: Computerspielereien in den späten 90ern. Ja, Cher hatte sowas auch schon drauf. Believe. Kurzer Blick aufs Wetter in Nordrhein-Westfalen. Heute sind Sonne und lockere Wolken unterwegs. Es bleibt meist trocken. Höchstens in Eifel und Sauerland könnten noch ein paar Schauer oder Gewitter runterkommen. Dazu in Warburg bis 25 Grad. Bocholt kommt auf 27 und Zülpich und Siegen auf 28 Grad. Morgen Schauer und Gewitter, aber auch trockene Momente bis 25 Grad.
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2: Die Nachrichten mit Martin Groß. Guten Morgen.
3: Es kam eine schwarze Wand auf die Stadt Münster zu. Wir haben innerhalb von kürzester Zeit, ungefähr eine Stunde, circa 120 Einsatzstellen, die sich angehäuft hatten.
2: Dieser Feuerwehrsprecher aus Münster beschreibt, wie sich das Unwetter dort ausgebreitet hat. Im gesamten Münsterland gab es am Abend und in der Nacht mehr als 1000 Feuerwehreinsätze. Anna Jonicek, WDR aktuell. Sind die Unwetterfolgen auch heute Morgen noch zu spüren?
4: Ja, vor allem im Bahnverkehr. Der starke Wind hat gestern Abend und auch in der Nacht zahlreiche Bäume umstürzen lassen und die sind unter anderem auf Bahnstrecken gefallen und haben dort Oberleitungen abgerissen. Ganz viel ist da schon repariert worden, damit es heute Morgen vor allem im Fernverkehr wieder normal läuft. Im Münsterland gab es aber so viel zu tun, dass da noch nicht alles abgearbeitet ist. Die Strecke von Münster nach Rheine beispielsweise ist noch komplett gesperrt. Von Münster nach Osnabrück ist zumindest ein Gleis frei. Im Regionalverkehr gibt es in ganz NRW noch zahlreiche Sperrungen, die sollen im Laufe des Vormittags freigegeben werden.
2: In Berlin ist der Deutsche Filmpreis verliehen worden. Unter anderem wurde Wim Wenders ausgezeichnet. Dabei griff der Regisseur einen seiner Filme aus den 70er Jahren auf. Eine Szene daraus ist mittlerweile umstritten. Darin ist die damals minderjährige Schauspielerin Nastassja Kinski mit nacktem Oberkörper zu sehen. Einem Medienbericht zufolge will sie die Szene rausschneiden lassen. Wenders sagte, er wolle darüber nun eine Debatte anstoßen.
5: Weil ich bin recht ratlos. Und ich hoffe, dass ich ein bisschen Rat bekomme. Und ich hoffe, dass das auch ein Gespräch wird über Filmerbe und wie man Filme, alte Filme, interpretieren darf. Ob man so tun darf, als wäre der Film gestern gedreht und man könnte so drüber reden. Oder als ob er eben ein Zeitdokument ist aus seiner Zeit, in der andere Maßstäbe gelten.
2: Wenders sagte auch, aus heutiger Sicht würde er die Nacktszene mit der Minderjährigen nicht mehr drehen. Bei der Verleihung des Filmpreises standen auch andere Persönlichkeiten im Mittelpunkt. Senta Berger und August Diehl als beste Schauspieler sowie Regisseurin Mascha Schelinski, deren Film In die Sonne schauen die Goldene Lola erhielt. Weitere Meldungen im Überblick. Die FDP will sich heute personell neu aufstellen, um aus der Krise zu kommen. Auf dem Bundesparteitag in Berlin soll Wolfgang Kubicki zum Vorsitzenden der Liberalen gewählt werden. Er würde Christian Dürr ablösen, der nach einem Jahr als Parteichef vorzeitig abtritt. Unter seiner Führung war die FDP aus zwei Landtagen geflogen. Auch im Bundestag ist sie nicht mehr vertreten. Der Kadaver des Buckelwals vor der dänischen Insel Anholt soll dieses Wochenende an Land gezogen werden. Das tote Tier liegt seit etwa zwei Wochen im flachen Wasser. Geplant ist, dass der Kadaver am Strand untersucht wird. Das soll Aufschluss darüber geben, woran der Wal starb und ob er mit der umstrittenen Aktion in der deutschen Ostsee wirklich hätte gerettet werden können.
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2: Bielefeld soll heute zu einer bunten Fahrradstadt werden. Unter dem Motto Klima meets History gibt es Familienaktionen im Historischen Museum und eine Fahrradparade durch die Innenstadt. Jana Haver, WDR Bielefeld.
6: Los geht's um 15 Uhr am Bielefelder Rathaus. Von hier fahren Familien und Kinder mit ihren Fahrrädern etwa 7 Kilometer quer durch Bielefeld bis zum Historischen Museum. Dort präsentieren Schüler und Schülerinnen 10 selbstgestaltete Fahrräder, sogenannte Dutch Flower Bikes. QR-Codes an den Rädern informieren über Bielefeld als historisches Zentrum der Fahrradindustrie und die Bedeutung des Fahrradfahrens für den Klimaschutz. Außerdem gibt's verschiedene Familienaktionen wie Kinderschminken, Rallyes und Kreativaktionen.
2: Das war WDR aktuell.
0: Dankeschön. 7.04 Uhr haben wir es gleich. Hier kommt die WDR 4 Verkehrslage mit den ersten Meldungen heute Morgen. Die A3 Oberhausen-Arnheim ist zwischen Emmerich Ost und Beek in den Niederlanden in beiden Richtungen gesperrt. Bis Montagmorgen soll es dauern. Ja, da werden zwei Brücken abgerissen. Das dauert schon mal eine Zeit. Die A516 Oberhausen-Eisenheim zwischen Richtung Oberhausen ist zwischen Oberhausen-Eisenheim und Stärkrade wegen Bauarbeiten dicht. Bis 10 Uhr heute soll es dauern. Alle Staus finden Sie auch in der WDR 4 App und auf wdr4.de. Allen unterwegs eine gute und sichere Fahrt.
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0: So, die Gewitternacht ist vorbei. Die Schäden sind zum Teil leider noch gegenwärtig. An dieser Stelle mal ein dickes, dickes Dankeschön an alle, die nach solchen Nächten bei uns in Nordrhein-Westfalen aufräumen. Danke an alle Ärmelhochkrempler, Kellerleerschöpfer oder Bäume zur Seite Zieher. Ja, und für alle anderen, für uns alle, die gute Nachricht: Der Himmel reißt auf. Die Sonne kommt langsam raus. Ist das schön? Schönen guten Morgen.
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0: Peter Gabriel, Salisbury Hill, 80er und die größten Klassiker. Hören Sie hier bei WDR 4. Wie steht's? Man sieht sie häufig am Strand im Sommerurlaub. Sandskulpturen. Ja, das sind dann meistens Eimer und Förmchen mit dem Spiel. Das Ganze gibt's aber auch in professionell und bis zu 3 Meter hoch. Und zwar in Bad Lippspringe. Dieses Wochenende können Sie da die Sandwelten erleben. 10 große Sandskulpturen aus 150 Tonnen Spezialsand. Wow, hört sich nach viel an. Motto in diesem Jahr ist das große Krabbeln. Da ist also ja Grashüpfer dabei, eine Raupe, Marienkäfer und so weiter. Sabrina Düsenberg ist im Gartenschaupark zuständig für Presse- und Öffentlichkeitsarbeit. Wie werden denn solche Sandskulpturen wetterfest gemacht? Gerade nach der letzten Nacht sollten wir das wissen.
1: Also als erstes werden die Sandberge, wenn die aufgeschüttet werden, verdichtet. Die werden so eingeschalt mit Holzlatten und dann werden die quasi wie mit so einer Art Druckluftstampfer zusammengepresst, dass die erstmal schon mal sehr dicht sind.
0: Und dann werden die Sandberge zu Skulpturen geformt. Wie geht's dann weiter?
1: Dann wird ein umweltverträglicher Holzleim mit ein bisschen Wasser gemischt und dann werden die Skulpturen damit eingesprüht. Im Grunde wie wenn man seine Frisur mit ein bisschen Haarspray wetterfest machen will. Und dann kommen so 2 bis 3 Schichten auf jede Skulptur und dann halten die eigentlich so normale Wind- und Wetterbedingungen gut aus.
0: Hoffen wir mal, dass denen nach letzter Nacht nichts passiert ist. Alles übrigens auch schöne Fotomotive, das nur nebenbei. Dieses Wochenende bis Ende Juni können Sie die Sandwelten im Gartenschaupark Bad Lippspringe besuchen. Und falls Sie jetzt wirklich gar nichts mit Sand am Hut haben, also Pflanzen kriegen Sie dort natürlich auch zu sehen. Mehr dazu jederzeit auch unter wdr4.de.

0: Draußen ist es noch ein bisschen diesig bei uns in Nordrhein-Westfalen, aber die Sonne kämpft sich durch und sie hat Unterstützung von Texas. Summer Sun.
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2: 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Man muss den Kunden immer da abholen, wo er steht.
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4: So, jetzt blenden Sie mal alles andere aus und gehen an die Bilanzen, bevor die Steuerfahndung Sie abholt, Herr Juniorchef.
2: Ja.
5: Moment, ich habe auch noch was. Was feiern skandinavische Autofahrer am hellsten Tag des Jahres? Die Sonnenblendfeier.
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0: Sager and Evans. In the year of 2525. So viele Zahlen. Und ich habe noch mehr. Heute in Attendorn bis 25 Grad. Eben Büren und Solingen kommen auf 26. Bonn und Heinsberg auf 28 Grad. Ja, was den Regen und die Gewitter angeht, entspannt sich die Lage wieder. Es wird heute eher sonnig mit lockeren Wolken. Einzelne Gewitter oder Schauer kommen hauptsächlich zwischen Eifel und Sauerland runter. Ansonsten bleibt's ruhig.
1: 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Um 7.30 Uhr mit Martin Roos. Guten Morgen. Die Deutsche Bahn hofft, dass nach dem Unwetter spätestens ab dem Vormittag wieder alles normal läuft. Zahlreiche Bäume und Äste waren auf Gleise gestürzt oder haben Oberleitungen abgerissen. Im Fernverkehr ist die Strecke von Münster nach Osnabrück derzeit noch betroffen. Auch zahlreiche Regionalstrecken in ganz Nordrhein-Westfalen können heute Morgen noch nicht befahren werden. Mehrere tausend Menschen wollen heute in Werne im Kreis Unna für mehr Klimaschutz demonstrieren. Ihr Protest richtet sich gegen die Pläne der Bundesregierung, in der Energiepolitik auf den Bau neuer Gaskraftwerke zu setzen. Die Demoorganisatoren wollten direkt vor einem Kraftwerk in Werne starten. Gerichte haben aber entschieden, dass es mehrere hundert Meter Sicherheitsabstand geben muss. In den USA haben mehrere Digitalkonzerne offenbar einer Millionenzahlung zugestimmt, wegen des Vorwurfs, dass ihre Social-Media-Plattformen psychisch krank machen. Die Nachrichtenagentur Reuters schreibt, dass die Konzerne einem Schulbezirk in Kentucky insgesamt 27 Millionen Dollar zahlen, um einen Prozess abzuwenden. In den USA laufen noch viele weitere Verfahren dieser Art. Der deutsche Tennisprofi Alexander Zverev hat bei den French Open das Achtelfinale erreicht. Er besiegte den Franzosen Quentin Alice in 4 Sätzen und trifft nun auf den Niederländer Jesper de Jong. Weil viele andere Topspieler ausgeschieden oder nicht angetreten sind, gilt Zverev als Favorit bei den French Open. Er hat bisher noch nie ein Grand-Slam-Turnier wie das in Paris gewonnen. Das war WDR aktuell.
0: Dankeschön, gleich 7.32 Uhr. Hier die WDR4-Verkehrslage. Die ersten Meldungen sind schon da heute früh. Die A3 Oberhausen-Arnheim ist zwischen Emmerich-Ost und Beek in den Niederlanden in beiden Richtungen gesperrt. Bis Montagmorgen dauert's. Da werden 2 Brücken abgerissen. Die A516 Oberhausen-Eisenheim in Richtung Oberhausen ist zwischen Oberhausen-Eisenheim und Sterkrade wegen Bauarbeiten gesperrt. Bis 10 Uhr wird's an der Stelle dauern. Alle Staus und alle Sperrungen finden Sie in der WDR4-App und auch auf WDR4.de natürlich. Ich bin Alex Gabele, Ihnen eine gute Fahrt. Wir gucken hier gleich nochmal genauer aufs Wetter in Nordrhein-Westfalen, dann mit den Kollegen aus der Wetterredaktion, denn nach der Nacht bleiben wir lieber wachsam. Schönen guten Morgen.
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0: Frühstück mit Dawn McLean bei WDR 4. American Pie. Schön süß und zuckrig. Sie haben es bestimmt bei uns in den Nachrichten gehört. Das Münsterland hat es vor allem getroffen, aber auch andere Regionen in Nordrhein-Westfalen haben was abgekriegt von den kräftigen Gewittern, die letzte Nacht durchgezogen sind. Milena Fuhrmann aus der Wetterredaktion. Die Gewitter sind jetzt ja durch. Was kommt jetzt?
1: Neue Gewitter. Ja, tatsächlich. Und zwar ziehen die aktuell gerade schon von Belgien zu uns rein. Schauer und Gewitter, die örtlich begrenzt auch kräftiger ausfallen können. Der Deutsche Wetterdienst warnt aktuell vor starkem Gewitter. Und zwar zwischen Städteregion Aachen und der Eifel. Da

0: kann Hagel mit dabei sein, Sturmböen können mit dabei sein, auch Starkregen ist nicht gänzlich ausgeschlossen, ist jetzt eine andere Lage, als wir es gestern hatten, also ist jetzt nicht Unwetter, was wir da voraussagen mit hundertprozentiger Wahrscheinlichkeit, aber es ist eben nicht gänzlich ausgeschlossen, dass punktuell diese Schauergewitter was kräftiger sein können und vor allem dann im Laufe des Tages können diese Gewitter mit Schwerpunkt südlich der Ruhr, also wirklich so zwischen Eifel und Siegerland immer mal wieder auftauchen. Das heißt, man sollte sich da zumindest darauf einstellen, dass da was drunter kommen kann, aber nicht zwingend muss, denn ansonsten erwartet uns heute wieder ein recht sonniger Tag mit ein paar lockeren Wolken abseits der Gewitter und vor allem auch wieder sommerlichen Temperaturen. Bis zu 28 Grad an der Spitze sind heute möglich.
1: Ja, ja, Wahnsinn. Also es bleibt warm. Wie geht's denn weiter? Auch so heiß?
0: Es wird ein bisschen kühler. Die neue Woche, die wird insgesamt wechselhafter und unterm Strich auch etwas kühler. Montag zum Beispiel 24 Grad, Dienstag 23 und Mittwoch 21 Grad. Also was zum Durchatmen.
1: Was zum Durchatmen. Wunderbar. Ein Geschenk von Milena Fuhrmann aus der WDR 4 Wetterredaktion. Ich danke dir.
0: Gerne.

0: 68. 86. 86. Das können Sie immer haben hier bei WDR 4. Erasure. Sometimes. Ein oder zwei Jahre später habe ich die damals dann auf der Bühne gesehen. Und ich erinnere mich hauptsächlich an diesen knallroten Latexanzug von Frontmann Andy Bell. Ja, das Ding war knapper als knapp, um es vorsichtig zu formulieren. Samstagmorgen, 7.48 Uhr. Ich finde, das ist eine gute Zeit für eine Familienfeier. Und die hier sind die richtigen für den Job. Sister Sledge. We are family.
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0: Das ist ein Klassiker, der sich immer ein bisschen anhört wie ein Computerspiel aus den 80ern. Depeche Mode, Just Can't Get Enough. Kurzer Blick aufs Wetter in Nordrhein-Westfalen. Heute oft sonnig mit lockeren Wolken. Einzelne Schauer oder Gewitter kann es heute vor allem noch zwischen Eifel und Sauerland geben. Dazu in Schmallenberg bis 25 Grad, Hahn kommt auf 26 und Aachen auf 28 Grad. Morgen eher wechselhaft bis 25 Grad.
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2: Die Nachrichten mit Martin Groß. Guten Morgen. Die FDP soll heute einen neuen Bundesvorsitzenden bekommen. Wolfgang Kubicki ist auf dem Parteitag in Berlin der einzige Kandidat. Die FDP ist dieses Jahr aus zwei Landtagen geflogen und hatte im vergangenen Jahr den Wiedereinzug in den Bundestag verpasst. Lissi Kaufmann, WDR Berlin.
3: Also in der Partei ist im Moment eher Unmut zu hören darüber, dass es keinen Wettbewerb geben wird in der Partei, die ja wie keine zweite für den Wettbewerb steht. Eigentlich hatte es einen Gegenkandidaten gegeben, Henning Höhne, FDP-Landeschef in Nordrhein-Westfalen. Der hat aber vor kurzem einen Rückzieher gemacht. Kubicki ist aber einer, der aneckt, nicht nur außerhalb der Partei, sondern auch in der Partei selber. Wenn man sich umhört, dann sagen die meisten, sie rechnen damit, dass er so über 70% schon bekommen wird in der Abstimmung, aber kein Top-Ergebnis über 90%.
2: Eine Unwetterfront mit Gewittern und kräftigen Regen ist am Abend und in der Nacht über Teile Nordrhein-Westfalens gezogen. Vielerorts sind Bäume umgestürzt, Keller vollgelaufen und Straßen überflutet worden. Carla Behnke für WDR aktuell.
4: Am härtesten getroffen hat es über Nacht den Kreis Steinfurt mit etwa 800 Feuerwehreinsätzen und das Münsterland. Dort mussten zwei Ruderer aus der Werse gerettet werden. Sie hatten sich am Ufer festhalten können, kamen von alleine aber nicht mehr raus. In Bielefeld sind mindestens 5 Menschen bei wetterbedingten Unfällen verletzt worden. Dort mussten im Stadtgebiet mindestens 2 Hausbrände gelöscht werden. Noch immer betroffen von den Auswirkungen des Unwetters sind die Bahnstrecken. Zahlreiche ICE- und Regionalverbindungen fallen noch immer aus, weil Bäume auf die Gleise gestürzt waren. Die Bahn hofft, dass zumindest die Fernstrecken heute früh alle schon wieder befahren werden können. Länger dürfte es bei den Regionalbahnen dauern. Da kann es heute noch bis in den Vormittag Probleme geben.
2: Weitere Meldungen im Überblick. Der Brennerpass zwischen Österreich und Italien wird heute gesperrt. Anwohner haben auf der Autobahn Demonstrationen gegen den Verkehrslärm und die Luftbelastung angekündigt. Die Brennersperrung fällt mitten in die Pfingstferien einiger deutscher Bundesländer, darunter Bayern. Auch für Touristen aus Nordrhein-Westfalen ist die Autobahn eine wichtige Route nach Süden. In Laos in Südostasien soll heute der Rettungsversuch für mehrere Männer weitergehen, die seit anderthalb Wochen in einer Höhle eingeschlossen sind. Es sind Goldschürfer, die von starkem Regen überrascht wurden. Einer wurde gestern geborgen, mindestens 4 Überlebende sind noch hunderte Meter in der Höhle. An der Rettungsaktion sind Spezialtaucher aus Australien und Finnland beteiligt. In der Fußball Champions League findet heute Abend das Finale statt. Um 18 Uhr trifft der FC Arsenal aus London mit dem deutschen Nationalspieler Kai Havertz auf Paris Saint-Germain. Der französische Club hat die Champions League letzte Saison gewonnen. Für Arsenal wäre es der erste Titel im höchsten europäischen Vereinswettbewerb. Das Finale wird in Budapest ausgetragen.
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2: In Hamm im Ruhrgebiet wird heute gegen den Bau neuer Gaskraftwerke demonstriert. Aufgerufen zu dem Protest haben unter anderem Fridays for Future und Greenpeace. Sie fordern von der Bundesregierung, stärker auf Energie aus erneuerbaren Quellen zu setzen. Daniel Schmitz für WDR aktuell.
5: Eigentlich sollte die Demo vor einem Gaskraftwerk des Energiekonzerns RWE in Werne starten. Das hat die Polizei aber untersagt. Eine Beschwerde der Aktivisten hat das Oberverwaltungsgericht Münster am Abend abgewiesen. Jetzt gibt es eine Alternativroute. Außerdem ist ein Weltrekordversuch geplant. Bei der Demo wollen die Aktivisten das größte menschliche Windrad aller Zeiten aufstellen. Viele von ihnen sind schon seit Mittwoch in einem Klimacamp im Hammer-Lippe-Park.
2: Das war WDR aktuell.
0: Danke, Martin. 8.04 Uhr haben wir es gleich. Hier kommt die WDR 4 Verkehrslage mit den ersten Meldungen heute Morgen. Die A3 Oberhausen-Arnheim ist zwischen Emmerich-Ost und Beek in den Niederlanden in beiden Richtungen gesperrt. Bauarbeiten sind der Grund. Ja, bis Montagmorgen dauert's. Da werden 2 Brücken abgerissen. Die A4 Aachen Richtung Köln zwischen dem Kreuz Köln-West und dem Kreuz Köln-Süd. 10 Minuten, 4 Kilometer stockend. Und die A516 Oberhausen-Eisenheim zwischen Richtung Oberhausen ist zwischen Oberhausen-Eisenheim und Stärke gerade. So, jetzt habe ich es wegen Bauarbeiten gesperrt. Bis 10 Uhr wird es an der Stelle dauern. Alle Staus und alle Sperrungen finden Sie in der WDR 4 App und auch auf wdr4.de. Allen unterwegs eine gute und sichere Fahrt.
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0: Die Gewitter von letzter Nacht sind durch. Vielleicht haben Sie es bei uns auch in den Nachrichten gehört. Vor allem im Norden und Nordwesten von Nordrhein-Westfalen hat es den ein oder anderen vollen Keller gegeben. Gesperrte Straßen oder Bahntrassen. Aber, und das ist die gute Nachricht, das Wetter hat sich eingekriegt. Es läuft. Da freuen wir uns und lassen auch laufen. Und zwar Tina Turner. I don't wanna lose you.
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0: Johannes Oerding bei WDR 4 am Samstagmorgen. Unser 80er nach 8 kommt heute von einem singenden Schlagzeuger. Oder war es ein trommelnder Sänger? Als Phil Collins I Missed Again geschrieben hat, war er noch bei Genesis. Ja, kurz danach ging es ziemlich wild bei ihm zu. Er hat vor allem privat ein bisschen Schiffbruch erlitten.
1: Was meine Solokarriere betrifft, ist das eigentlich aus der Situation heraus entstanden. Meine Frau hatte mich verlassen und die Bandmitglieder von Genesis meinten, dass ich mir die Zeit nehmen sollte, die ich brauche. Es mussten viele Dinge geregelt werden, Formalien, aber ich musste auch meine Gedanken ordnen. Aus diesen Gedanken sind dann die Lieder für mein erstes Soloalbum entstanden.
0: Und dieses erste Soloalbum, Face Value, kennen wir, wurde eins der erfolgreichsten Alben der Pop-Rock-Geschichte. Über 10 Millionen verkaufte Platten. Ja, und der hier ist mit drauf. I Missed Again. Klassiker von Phil Collins. Auf Deutsch heißt es so viel wie

0: 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Cat Stevens bei WDR 4. Wir haben vor Jahren mal so eine Chemietasse für unsere Schulkinder angeschafft, ja, wo einem dieses Periodensystem beim Teetrinken entgegengrinst. Und ich habe echt extra mal drauf geguckt. Also Fluor ist mit drauf, ein reaktionsfreies Gas. Ja, jetzt gebe ich zu, ich muss sowas wirklich immer nachlesen. Chemie war so gar nicht meine Stärke immer und darum kann ich auch nicht erklären, was der Unterschied zwischen Fluor und Fluorid ist und warum sowas wichtig sein könnte. Aber unser Hausarzt kann.
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2: Hallo, hier ist Eckart von Hirschhausen. Ich bin Arzt, ich möchte Sie gut behandeln. Kennen Sie auch noch Karius und Baktus? Karius und Baktus waren zwei Protagonisten in diesen Kinderbüchern, die vermitteln sollten, wie wichtig die tägliche Zahnpflege ist. Sie wohnten im Mund des kleinen Max und mit jedem Stückchen Zucker, das Max sich einwarf, freuten sich die Bakterien, bohrten mit Presslufthammern munter Löcher in die Zähne und bauten sich ihre Häuser darin. In manchem Kinderkopf sei aber diese Aufklärung gescheitert, kritisierte ein Arbeitskreis zur Jugendzahnpflege. Denn nicht Max sei zur Identifikationsfigur geworden, vielmehr fieberte die junge Leserschaft mit Karius und Baktus mit. Mit den Kariesbakterien, die Süßigkeiten zum Überleben brauchten und sich vor dem bösen Zahnarzt verstecken mussten und Erstickungsanfälle von der fiesen Zahnpasta bekamen. Ja, so schnell kann man Dinge falsch verstehen. Apropos Zahnpasta. Ganz ähnliche Missverständnisse gibt es bis heute zu fluoridhaltigen Zahnpasten. Obwohl die Studienlage eindeutig ist, Fluorid ist einer der wesentlichen Gründe, warum Karies in den letzten Jahren zurückgegangen ist. Es halten sich aber Gerüchte, Fluorid würde schaden oder sei giftig. Wie kommt es dazu? Mal verwechseln Menschen Fluorid mit Fluor. Fluor ist tatsächlich giftig, aber Chlor in reiner Form ja auch, aber in Form von NaCl als Kochsalz hat ja auch keiner ein Problem mit Chlor. Ich sage Ihnen nur, lassen Sie sich davon nicht verunsichern. Fluorid ist sicher und schützt Ihre Zähne und auch die von der nächsten Generation. Und damit entbinde ich Sie von der Schweigepflicht. Sie dürfen das gerne weitererzählen. Sie kennen vielleicht jemanden, den das interessiert. Bleiben Sie gesund an Leib und auch an den Zähnen. Ihr Eckart von Hirschhausen.
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0: Der Klassiker mit ganz viel Rubat Chuwadi. Ja, das muss auch so. Sind ja die Rubats, die singen. Tonight. Kurzer Blick aufs Wetter. Heute sonnig mit lockeren Wolken. Ein paar Schauer und Gewitter könnte es noch geben zwischen Eifel und Sauerland. Ansonsten bleibt es wohl trocken. Dazu in Schmallenberg bis 5 Grad. Düsseldorf kommt auf 26 und Troisdorf auf 28 Grad. Morgen wechselhaft 25 Grad.
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2: Um 8.30 Uhr mit Martin Groß. Guten Morgen. Die Deutsche Bahn hofft, dass nach dem Unwetter spätestens ab dem Vormittag wieder alles normal läuft. Zahlreiche Bäume und Äste waren auf Gleise gestürzt oder haben Oberleitungen abgerissen. Im Fernverkehr ist die Strecke von Münster nach Osnabrück derzeit noch betroffen. Auch zahlreiche Regionalstrecken in ganz Nordrhein-Westfalen können heute Morgen noch nicht befahren werden. Die FDP will sich heute personell neu aufstellen, um aus der Krise zu kommen. Auf dem Bundesparteitag in Berlin soll Wolfgang Kubicki zum Vorsitzenden der Liberalen gewählt werden. Er würde Christian Dürr ablösen, der nach einem Jahr als Parteichef vorzeitig abtritt. Unter seiner Führung war die FDP aus zwei Landtagen geflogen. Auch im Bundestag ist sie nicht mehr vertreten. In den Verhandlungen zwischen den USA und dem Iran ist es nicht zu dem Durchbruch gekommen, den Präsident Trump in Aussicht gestellt hatte. Mehrere Medien berichten, dass Trump eine entsprechende Sitzung im Weißen Haus ohne Ergebnis verließ. In den Verhandlungen geht es darum, ob und unter welchen Bedingungen die Feuerpause zwischen den USA und dem Iran dauerhaft verlängert werden kann. Der Kadaver des Buckelwals vor der dänischen Insel Anholt soll dieses Wochenende an Land gezogen werden. Das tote Tier liegt seit etwa 2 Wochen im flachen Wasser. Geplant ist, dass der Kadaver am Strand untersucht wird. Das soll Aufschluss darüber geben, woran der Wal starb und ob er mit der umstrittenen Aktion in der deutschen Ostsee wirklich hätte gerettet werden können. Das war WDR aktuell.
0: Gleich 8.32 Uhr. Hier ist die WDR 4 Verkehrslage. Die wichtigsten Meldungen heute Morgen. Los geht's mit der A3 Oberhausen-Arnheim. Da ist die Fahrbahn zwischen Emmerich Ost und Beek in den Niederlanden in beiden Richtungen gesperrt. Bis Montagmorgen bleibt das auch so, denn da werden 2 Brücken abgerissen. Die A4 Aachen Richtung Köln zwischen dem Kreuz Köln West und dem Kreuz Köln Süd. 5 Kilometer stockend. Und dann haben wir hier noch die A516 Oberhausen-Eisenheim in Richtung Oberhausen. Da ist die Fahrbahn zwischen Oberhausen-Eisenheim und Sterkrade wegen Bauarbeiten gesperrt. Bis 10 Uhr heute Morgen soll es dauern. Alle Staus und alle Sperrungen finden Sie jederzeit auch in der WDR 4 App und auf wdr4.de. Ich bin Alex Gabele und wünsche gute Fahrt. Ja, eben haben wir es noch in den Nachrichten gehört. Die Unwetter haben so manche Bahnstrecke erwischt, aber man arbeitet wirklich schwer dran, dass im Laufe des Vormittags alles wieder in die Gänge kommt. Mehr zu den Gewittern letzter Nacht hören wir gleich hier bei WDR 4 nach Nazareth und Steve Winwood. Schönen guten Morgen.
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0: Nazareth bei WDR 4, Love Hurts. Das war wohl das erste richtig große Hitzegewitter dieses Jahr. Gestern hat's ordentlich gerumst in Nordrhein-Westfalen und besonders getroffen hat's das Münsterland, den Kreis Coesfeld und den Kreis Steinfurt. In Steinfurt meldet die Feuerwehr rund 800 Einsätze. Daniel Schwingenheuer, WDR aktuell, so jetzt haben wir den Morgen danach, ne? Wie groß sind denn die Auswirkungen inzwischen?
1: Ja, es gibt noch einzelne Bahnstrecken, die gesperrt sind. Es sind etliche Bäume auf Oberleitungen gefallen gestern Abend. Die müssen nach und nach entfernt und die Oberleitungen repariert werden. Teilweise sind die Strecken nur eingleisig befahrbar. Bis spätestens 12:30 heute Mittag sollen die Reparaturarbeiten aber abgeschlossen sein. Gerade im Nordosten NRWs war das Unwetter gestern besonders heftig. Das erzählt auch dieser Mann hier aus Rheine.
2: Sehr viel Regen, Straße überflutet. Hagelkörner, so 50 Cent Stück groß waren die ungefähr.
1: Das hat für viele vollgelaufene Keller gesorgt. Ein Auto ist in einer Unterführung stecken geblieben. Insgesamt hat das Gewitter knapp 160.000 Blitze nach NRW gebracht. Und das ist laut dem ARD-Wetterkompetenzzentrum deutlich mehr als üblich im Mai.
0: Glaube ich. So ein Freitagabend im Mai, das ist natürlich auch perfekt für Veranstaltungen. Also viele Stadtfeste hat es zum Beispiel gegeben. Was ist denn mit denen passiert? Wie sind die denn durch den Gewitterabend gekommen?
1: Ja, zum Beispiel ist die Gewitterfront über das Dürpelfest in Solingen gezogen. Das ist das größte Stadtfest im Bergischen Städtedreieck mit bis zu 100.000 Besuchern. Das wurde vorsorglich unterbrochen. Sobald das Gewitter durch war, hat der Veranstalter dann beschlossen, dass weitergefeiert werden kann. Da haben die Buden dann gegen 21 Uhr wieder geöffnet. Und in Münster gab es ein Open-Air-Konzert, das abgesagt wurde. Da sind die Fans dann aber einfach in ein Parkhaus und haben eine spontane Party gefeiert. Davon gibt's Videos bei TikTok. Da können wir einfach mal kurz reinhören.
0: Wow!
1: Also ich war noch in keinem Parkhaus mit so einer Stimmung.
0: Ist ordentlich was los, ja.
1: Ja, wer noch rätselt, das war Unwritten von Natasha Bedingfield. Das Konzert wird heute Abend jetzt nachgeholt. Da soll es im Münsterland ruhig bleiben. Gewitter können sich südlich der Ruhr und im südlichen Rheinland entwickeln.
0: Und mit den Klassikern aus den 80ern kennt er sich auch aus. Vielen Dank, Daniel Schwingenheuer von WDR aktuell. Der ist für dich hier, Shania Twain.
1: Dankeschön. Forever.

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0: Für Beatles-Fans ist das hier fast schon ein Gebet. All you need is love bei WDR 4 am Samstagmorgen. 10 vor 9 haben wir's. Ich bin Alex Gabele. Ja, das heißt für mich ab zum Frühstücken und das heißt für Sie Hurra Samstagsgemeinschaft. Christian Terhöfen übernimmt nach den Nachrichten um 9. Dabei schon jetzt viel Spaß und wenn Sie mögen, bis morgen um dieselbe Zeit. Und das hier ist das Klavier von Bruce Hornsby. Der Meister singt gleich dazu. The way it is.
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1: Guten Morgen. Kennen Sie das Gefühl, etwas zu verpassen? Nicht da zu sein, wo das eigentliche Leben spielt? Für dieses Gefühl gibt es sogar einen Begriff. FOMO. Die Abkürzung steht für den englischen Ausdruck Fear of Missing Out. Angst, etwas zu verpassen. Alle anderen erleben mehr, sind irgendwo, wo ich gerade nicht bin. Während ich hier sitze, passiert anderswo das echte Leben. In den sozialen Medien ploppen ja tatsächlich ständig Bilder auf. Andere Leute verreisen, feiern Partys, sitzen zusammen im Restaurant vor tollem Essen. Das wirkt alles perfekt und glücklich. Und das löst schon mal die Frage aus, verpasse ich etwas? Wenn's schlimm kommt, treibt diese Angst ständig an, mich zu vergleichen. Unter diesem oft unausgesprochenen Antreiber, du darfst nichts verpassen, leiden manche regelrecht. Mitten in dieser Unruhe spricht Religion eine andere Sprache. Nicht, du musst alles mitnehmen, sondern du darfst dich unterbrechen lassen. Das ist die kürzeste Beschreibung von Religion. Unterbrechung. Religion geschieht genau da, wo ich unterbrochen werde. Viele beschreiben ihre eigene religiöse Erfahrung als Unterbrechung ihres Alltags. Zum Beispiel ein Bekannter von mir, der hat eine Zeit lang mit Mönchen zusammengelebt. Er wollte sein Leben bewusst unterbrechen. Er wollte nicht alles so weitermachen in ständiger Sorge, doch ja nicht das Wesentliche zu verpassen. Erst war er sich nicht sicher, was passieren würde. Im Rückblick aber erzählt er, ich habe in meiner Zeit bei den Mönchen wichtige Fragen an mich herangelassen. Wo stehe ich gerade in meinem Leben? Was will ich vielleicht ändern? Will Gott eigentlich etwas von mir? Er hat das als einen heiligen Moment erlebt. Einen Moment, in dem etwas anderes oder Heiliges, die gewohnte Ordnung, seinen Alltag unterbricht und etwas in ihm in Bewegung kommt. Vielleicht ist das die eigentliche Gegenbewegung zu FOMO, der Angst, etwas zu verpassen. Nicht alles erleben müssen, sondern bereit sein, sich finden zu lassen. In der Bibel wird davon berichtet. Menschen sind unterwegs, beschäftigt, abgelenkt, unruhig. Mose zum Beispiel, den Gott mit einem brennenden Dornbusch aufhält, um ihn als Anführer der Befreiung seines Volkes aus Ägypten zu berufen. Die Frauen, die um den verstorbenen Jesus trauern und ihn salben wollen und dann das Grab leer finden. Den Christenverfolger Paulus, den Gott in Damaskus so aus dem Konzept bringt, dass er zu glauben beginnt. Sie alle verpassen nichts, im Gegenteil. Sie werden in einem entscheidenden Moment angehalten. Gott kommt nicht als Vorzeigeevent, sondern als Einschnitt, manchmal als Störung. Er unterbricht mich und meine festgefahrenen Muster. Und so in der Tiefe unterbrochen merke ich, da bewegt sich etwas in mir. Etwas öffnet sich oder wird weicher. Oder ich werde entschiedener. Etwas wird mir klar. Vielleicht ist Glaube genau das, sich unterbrechen lassen.
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2: Und damit ist es kurz vor neun. Schönen guten Morgen auch von mir. Das Wetter für Nordrhein-Westfalen am Morgen noch von Belgien her Schauer und Gewitter. Örtlich können die aktuell auch kräftiger ausfallen. Es sind Hagel, Sturmböen und Starkregen möglich. Ansonsten wird es im Tagesverlauf sonniger, bei meist nur lockeren Wolken. Dazu ist es auch sommerlich warm. In Monschau heute bis 25, in Dortmund bis 26 und in Mönchengladbach bis 28 Grad. Morgen ziehen einige Schauer, teilweise auch wieder Gewitter mit Sturmböen durch. Daneben gibt es trockene Phasen. Sonne ist auch dabei, 18 bis 25 Grad.
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4: Die Nachricht mit Martin Groß. Guten Morgen. Vor der dänischen Insel Anholt hat die Bergung des Buckelwalkadavers begonnen. Ein dänischer Walforscher erhebt jetzt schwere Vorwürfe gegenüber einer privaten Initiative aus Deutschland, die den Wal retten wollte. Anna Jonicek, WDR aktuell. Was für Vorwürfe sind das?
5: Der dänische Forscher begleitet seit 25 Jahren Walobduktion und sagt, dass die Aktion in Deutschland reine Tierquälerei gewesen sei. Man hätte das mutmaßlich kranke Tier in Ruhe sterben lassen sollen, anstatt es unnötig zu stressen. Eine Obduktion soll unter anderem diese These belegen. Der tote Wal lag jetzt 2 Wochen im flachen Wasser vor Anholt. Fäulnisgase haben ihn immer weiter aufgebläht und er droht zu explodieren. Auch besteht eine hohe Ansteckungsgefahr vor Krankheiten, deshalb dürfen keine Schaulustigen am Strand sein. In Dänemark interessiert sich übrigens kaum jemand für den Wal, im Gegensatz zu Deutschland, wo viele über Wochen mitgefiebert haben, ob es gelingt, das gestrandete Tier zurück in die Nordsee zu ziehen.
4: In Berlin ist der Deutsche Filmpreis verliehen worden, unter anderem an Wim Wenders. Der Regisseur griff in seiner Rede einen seiner Filme aus den 70ern auf. Eine Szene daraus ist mittlerweile umstritten. Sie zeigt die damals minderjährige Schauspielerin Nastassja Kinski mit nacktem Oberkörper. Einem Medienbericht zufolge will Kinski die Szene rausschneiden lassen. Wenders sagte, er wolle darüber eine Debatte anstoßen.
6: Weil ich bin recht ratlos und ich hoffe, dass ich ein bisschen Rat bekomme. Und ich hoffe, dass das auch ein Gespräch wird über Filmerbe und wie man Filme, alte Filme, interpretieren darf. Ob man so tun darf, als wäre der Film gestern gedreht und man könnte so drüber reden oder als ob er eben ein Zeitdokument ist, aus seiner Zeit, in der andere Maßstäbe gelten.
4: Wenders sagte, aus heutiger Sicht würde er die Nacktszene nicht mehr drehen. Bei der Verleihung des Filmpreises standen auch andere Persönlichkeiten im Mittelpunkt, Senta Berger und August Diehl als beste Darsteller und Regisseurin Mascha Schilinski, deren Film In die Sonne schauen die Goldene Lola erhielt. Weitere Meldungen im Überblick. Die Deutsche Bahn hofft, dass nach dem Unwetter spätestens ab dem Vormittag wieder alles normal läuft. Zahlreiche Bäume und Äste waren auf Gleise gestürzt oder haben Oberleitungen abgerissen. Im Fernverkehr ist die Strecke von Münster nach Osnabrück derzeit noch betroffen. Auch zahlreiche Regionalstrecken in ganz Nordrhein-Westfalen können heute Morgen noch nicht befahren werden. In den USA haben mehrere Digitalkonzerne offenbar einer Millionenzahlung zugestimmt, wegen des Vorwurfs, dass ihre Social-Media-Plattformen psychisch krank machen. Die Nachrichtenagentur Reuters schreibt, dass die Konzerne einem Schulbezirk in Kentucky insgesamt 27 Millionen Dollar zahlen, um einen Prozess abzuwenden. In den USA laufen noch viele weitere Verfahren dieser Art. Der Brennerpass zwischen Österreich und Italien wird heute gesperrt. Anwohner haben auf der Autobahn Demonstrationen gegen den Verkehrslärm und die Luftbelastung angekündigt. Die Brennersperrung fällt mitten in die Pfingstferien einiger deutscher Bundesländer, darunter Bayern.
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4: In Köln startet dieses Wochenende ein internationales Turnier im Frisbee-Spielen. 26 Teams aus ganz Europa sind am Start. Martin Heuchel, WDR Köln.
7: Ultimate Frisbee lebt vom gegenseitigen Respekt und Fairplay-Gedanken. Schiedsrichter gibt es nicht. 7 Spieler stehen in jedem Team auf dem Feld und versuchen den Frisbee einem Mitspieler in der gegnerischen Endzone zuzuwerfen. Beim Turnier wird in 2 Wettbewerben um den Sieg gespielt, in einer offenen Liga und in einer nur für Frauen. Bereits seit 2007 wird das Turnier die Disc Days Cologne ausgerichtet. Für Zuschauer ist der Eintritt am ganzen Turnierwochenende im Sportpark Müngersdorf frei.
4: Das war WDR aktuell.
2: Und 9:04 ist es jetzt. Hier ist der WDR4 Verkehrsservice. A1 Dortmund Richtung Köln. Zwischen Wuppertal-Ronsdorf und Wermelskirchen brauchen Sie 10 Minuten länger, 3 Kilometer Stau. Die A3 Oberhausen-Arnheim ist zwischen Emmerich Ost und Beek in den Niederlanden in beiden Richtungen wegen Bauarbeiten bis Montagmorgen gesperrt. Da werden 2 Brücken abgerissen. A4 Aachen Richtung Köln zwischen dem Kreuz Köln West und dem Kreuz Köln Süd. 10 Minuten, 5 Kilometer stockender Verkehr. Die 45 ist dabei. Gießen Richtung Dortmund zwischen Lüdenscheid Nord und dem Kreuz Hagen 2 Kilometer. Und die A516 Oberhausen-Eisenheim Richtung Oberhausen ist zwischen Oberhausen-Eisenheim und Sterkrade wegen Bauarbeiten noch bis 10 Uhr gesperrt. Und alle Staus wie immer natürlich auch heute in der WDR4 App für Sie.
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2: Hallo und guten Morgen, Samstagsgemeinschaft.
8: Hallo.
2: Da sind wir wieder vereint in der schönsten Radioversammlung der Woche. Ich hoffe ja, Sie haben die Unwetter gestern Abend einigermaßen gut überstanden. So, was man sehen konnte, in Rheine ist es ziemlich zur Sache gegangen, unter anderem. Aber WDR4-Hörerin Iris schreibt, das Tolle hier bei uns in der Nachbarschaft war, dass jeder jedem geholfen hat, als die Keller zum Teil auch voll liefen gestern Abend. Also große Hilfsbereitschaft ohne Ausnahme. Danke besonders an die Nachbarn in der Talstraße. Ich kann melden, heute wird es deutlich ruhiger, oft sonnig. Einzelne kleine Gewitter noch im Süden des Landes und hier mit Schmackes Sonne aus dem Radio, jetzt bei WDR 4.

0: schönen Start ins Wochenende mit Sting und Fields of Gold hier bei WDR 4. Und da sind wir wieder. 8:45, die Samstagsgemeinschaft trifft sich heute nach einer kleinen Pause wieder hier. Ich freue mich ja, dass wir uns wieder haben nach 4 Wochen Pause. Ich freue mich auch auf Ihre Geschichten, die wir in den nächsten Wochen hier zusammen angehen können. Die Samstagsgemeinschaft kann ja rechts wie links, möchte ich sagen. Und inzwischen haben wir auch den Beweis, die Samstagsgemeinschaft ist sprachlich auch topfit. Da hat der Christoph aus Wuppertal ja schon von profitiert. Christoph war Ende der 70er mal auf Weltreise in einem blauen Kleinbus. Hat für eine rasante Fahrt durch die Ferne einen Denkzettel für zu Hause bekommen. Denn Christoph hatte einen kleinen Unfall mit Blechschaden. Vorwurf dann zu schnelle und unvorsichtige Fahrweise und ein reisendes Gericht hat ihn damals schriftlich zu $20 Strafe verurteilt.
1: Das war in Kaschmir und es war 20 Kilometer vor der Hauptstadt Srinagar. Ich kriege ein richtig schönes Gerichtsurteil auf ganz dünnem Papier geschrieben, so mit Kordel zusammengeheftet. Da wird Urdu gesprochen.
0: Und bis heute macht dich neugierig, was drinsteht.
1: Ja, gerne.
0: So, pass auf. Also, es gibt eine ganz lange Liste von Leuten, die sich heute Morgen reingemeldet haben. Zum Beispiel Tanja aus Ruppichteroth, die hat sich gemeldet. Sie kennt jemanden, der aus Pakistan kommt und Urdu kann. Der würde sogar einen Juristen hinzuziehen und die würden das übersetzen für dich. Am Niederrhein haben wir auch ganz nette Hilfe angeboten bekommen.
2: Hallo Christoph, hier ist Tanvir Akhtar aus Goch und ich komme gebürtig aus Pakistan und ich würde gerne helfen, das Text zu übersetzen, was Sie von Pakistan bekommen haben.
1: Das ist ja toll.
2: Liebe Grüße.
0: Und dann kommt hier einer dieser Samstagsgemeinschaftszufälle, Christoph. Bevor wir im Radio die Geschichte erzählt haben heute Vormittag, hat der Jürgen aus Ratingen, seinem Blumenhändler, zufällig von einer seiner Reisen in den 70ern berichtet.
3: Ich bin überrascht, dass wir die gleiche Strecke gefahren sind. Ich bin 1970 von Srinagar nach Amritsar mit einem VW-Bus gefahren und kenne also die Strecke. Und ich kenne auch einen Herrn Singh hier in Ratingen, Blumenhändler, der sich bereit erklärt hat, den Text zu übersetzen. Das kann kurzfristig gehen. Ich freue mich auf das Gespräch.
0: Und ich könnte mir vorstellen,
1: ist ja nicht so weit weg.
0: Eben,
1: da fahre ich auch gerne mal hin.
0: Guck mal, du bist begeistert von der Kombination,
1: ganz
0: oder?
1: Toll. Nein, prima.
0: Wir sollten ab jetzt WDR 4 Samstagsgemeinschaftsreisen unternehmen. Das könnte lustig werden. Christoph kriegt eine Übersetzung von Jürgen und Herrn Singh und vielleicht auch eine Top-Unterstützung bei Ihrer Geschichte. Schreiben Sie mir, worum es geht. Wir schauen dann, ob wir das zusammen hinkriegen hier. Kontakt zu mir finden Sie unter Christians Samstagsgemeinschaft auf wdr4.de und in der WDR 4 App.

0: Orinoco Flow und Enya bei WDR 4. Guten Morgen, Ben aus Münster. Der freut sich schon. Endlich wieder Samstagsgemeinschaft, schreibt er gerade. Ben, da freue ich mich auch mit. 20 nach 9 haben wir's. Guten Morgen.
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0: Die Hooters und all you Zombies. Gleich noch Holland Oates und Man Eater. So klingt das Wochenende bei uns und so sieht's draußen aus. Am Morgen ziehen von Belgien her noch Schauer und Gewitter auf, die örtlich kräftiger ausfallen können. Es sind teilweise noch Hagel, Sturmböen und Starkregen möglich. So Richtung Eifel ist es im Augenblick noch der Fall. Sonst ist es oft sonnig, teilweise kommen nur lockere Wolken durch. Dazu wird es sommerlich warm heute in Olpe bis 25, in Nettersheim bis 26 und in Köln bis 28 Grad. 9.31 Uhr, kurz nach halb 10, hier ist der WDR4-Verkehrsservice für Sie. A1 Dortmund Richtung Köln, zwischen Wuppertal-Ronsdorf und Wermelskirchen, 10 Minuten, 3 Kilometer. Dann haben wir die A3 Oberhausen-Arnheim. Die Autobahn ist zwischen Emmerich-Ost und Beek in den Niederlanden in beiden Richtungen wegen Bauarbeiten bis Montag früh gesperrt. A3 Oberhausen-Köln zwischen dem Kreuz Hilden und dem Dreieck Langenfeld. 10 Minuten drauf, 6 Kilometer stockt's. Es dauert auch 10 Minuten mehr auf der A4 Aachen Richtung Köln, zwischen dem Kreuz Köln-West und dem Kreuz Köln-Süd, 5 Kilometer stockt's. Die A45 Gießen Richtung Dortmund ist zwischen Hagen Süd und dem Kreuz Hagen nach einem Unfall gesperrt. Hier 3 Kilometer Stau. Und die A516 Oberhausen-Eisenheim Richtung Oberhausen ist zwischen Eisenheim und Sterkrade wegen der Bauarbeiten noch bis 10 Uhr, also eine gute halbe Stunde, gesperrt. Alle Staus und Störungen in der WDR4-App. Und das Wichtigste ist, haben Sie ein gutes Wochenende und kommen Sie gut an mit uns. Christian Terhöfen hier. Schönen guten Morgen.
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0: Jasmin Archer, Sleeping Satellites. Guten Morgen, 20 Minuten vor 10 gleich. Gleich schön mit Anlauf rein ins Wochenende mit Cloud und Substitute, aber bitte nicht vom Beckenrand springen, sonst kommt die Aufsicht wieder. Wir denken dran, Regeln sind Regeln, ne? Die haben nie hitzefrei. Auch nicht nach dieser knochenheißen Woche, die viele von uns ja in den Freibädern und an den Badeseen in Nordrhein-Westfalen verbracht haben. Das war ja wirklich, also das war Hochsommer. Und auch Gabi hat die ganze Woche im Freibad Hawaii in Büren verbracht, allerdings beruflich im Freibad-Kiosk. Am besten finde ich den Jobbonus.
1: Wenn alle weg sind, wenn ich alles sauber und fertig und aufgeräumt habe, dann gehe ich ganz alleine ins Bad und ziehe meine Baden. Und ich genieße das. Das ist für mich so ein purer Luxus. Und dann anschließend im Liegestuhl noch ein Prosecco dazu, ein paar frische Popcorns dazu. Und dann kann der Tag beendet werden.
0: Ja, hat es mal so schön hier der Katharina Theule im schönen Morgen erzählt. So macht man was aus seinem Arbeitstag, Gabi. Gabi in Büren gönnt sich was. Für den Rest der Badegesellschaft spendiere ich nachträglich etwas Samstagslyrik hier. Vom Sprung ins kalte Wasser. Von Christian Terhöfen. Im Freibad, da gab sich der Udo recht streng. Er war auch vom Landrat der große Cousin. Als Schwimmmeister reihte er nahtlos sich ein in eine Familie von Macht und von Schein. Kein Toben, kein Döppen, kein Springen vom Rand. Der Udo saß stets scharf und wachsam an Land. Und kam es von Seiten der Wilden und Frechen zu Regelverstößen und Sprungbrettverbrechen? Dann stand da der Udo mit großer Statur und trillernder Pfeife und zack, schon war Ruhe. Doch hatte der Udo eine Schwäche für Hedwig, die kam immer dienstags zum Schwimmkurs aus Kettwig. Er wollte ihr anmutig wohl imponieren.

0: trainieren und drum seinen Bizeps mit Nussöl einschmieren. Doch nahm Udo deutlich vom Nussöl zu viel, sah etwas frittiert aus, verfehlte das Ziel. Es war letztlich schmerzhaft, was Hedwig ihm antat. Sie ließ sich zwar eincremen, nur lieber vom Landrat.
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0: Tja, so ist das manchmal, ne? Goldener Reiter. Die 80er galoppieren hier durch bei WDR 4 durch ihr Wochenende und zwischendurch legen wir mal eine Pause ein.
1: Hey, grüß dich.
0: Hallo.
1: Würdest du mal eben mein Pferd halten?
0: No.
1: Ich muss mal eben was einkaufen gehen.
0: Ja, wir helfen uns in jeder Lage hier in der Samstagsgemeinschaft. Dafür ist diese Sendung da. Und bevor Yvonne Willigs was einkaufen geht, verbringt sie Gott sei Dank auch Zeit mit uns. Guten Morgen, Yvonne.
2: Korrekt, guten Morgen.
0: 4 Wochen nicht gesehen und nicht gehört.
2: Aber das kann fast nicht wahr
0: sein. Ich habe zwischendurch gedacht, wir hätten uns auseinandergelegt.
2: Ja, war auch so. Ich habe mal einmal angerufen, du hast nicht zurückgerufen.
0: Nee, ich war einkaufen. War wirklich so. Ich konnte nicht rangehen, ich war einkaufen. Ich habe zwischendurch liebevoll aber an dich gedacht.
2: Na?
0: Ja, ich habe mit deinem Trick Gartenpolster mit Rasierschaum sauber gekriegt.
2: Oh.
0: Ne? Und es hat für Furore gesorgt, möchte ich sagen. Ich soll auch aus der gesamten Grillgesellschaft schön grüßen. Die waren alle ganz begeistert.
2: Hauptsache, ich habe die Leute am Sprechen gehalten.
0: Hör mal, wollen wir später noch ein Aufsehen in der regenden Lifehack hier irgendwie starten? Was machen wir heute?
2: Also wir machen auf jeden Fall was aus der Gartenabteilung.
0: Aus der Gartenabteilung? Mhm. Ja, das ist ja jetzt die Zeit auch.
2: Ja.
0: Ne? Ja, und sie guckt schon wieder so herausfordernd. Mal gucken. Ich merke, wir finden zu alter Form zurück. Yvonne Willigs und ich krempel die Ärmel hoch hier. Ihre Fragen jetzt gerne auch über die WDR 4 App als kleine Sprachnachricht. Die reicht und wir legen auch schon los. Gleich nach 10 hier bei WDR 4.

0: Captain Wonderful Tonight. Das Wetter, am Morgen noch von Belgien her ein paar Schauer und Gewitter, die örtlich kräftiger ausfallen können. Später kommt die Sonne aber landesweit raus, dazu sommerlich warm in Lemgo bis 25, in Warendorf bis 26 und in Xanten bis 27 Grad.
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2: Die Nachrichten mit Martin Groß. Guten Tag. Am Abend sind schwere Gewitter über Nordrhein-Westfalen gezogen. Besonders im Münsterland gab es viel Regen und Hagel. Daniel Schwingenheuer, WDR aktuell. Wo sind die Auswirkungen aktuell noch am größten?
3: Bei der Bahn läuft noch nicht alles wieder rund. Etliche Strecken im Regionalverkehr sind noch gesperrt. Einige sind einseitig befahrbar. Viele Bäume sind durch das Gewitter auf die Gleise gefallen und haben Oberleitungen beschädigt. Die Reparaturarbeiten könnten noch bis zum Mittag dauern. Besonders herausfordernd war die Situation für die Einsatzkräfte im Kreis Steinfurt. Die Feuerwehr meldet rund 800 Einsätze. Viele Keller sind vollgelaufen. Auch ein Auto blieb in einer Unterführung stecken. Das Gewitter hat gestern rund 160.000 Blitze und Orkanböen mit mehr als 120 Stundenkilometer nach NRW gebracht. Auch große Veranstaltungen mussten unterbrochen werden, wie beispielsweise das Dürpelfest in Solingen. Außerdem wurde in Münster ein Open-Air-Konzert auf heute verschoben.
2: In Berlin beginnt gerade der Parteitag der FDP. Sie will sich an der Parteispitze neu aufstellen nach mehreren schweren Wahlniederlagen. Zum neuen FDP-Chef will sich Wolfgang Kubicki wählen lassen. Der bisherige Parteivize ist der einzige Bewerber. Lissi Kaufmann, WDR Berlin.
4: Wolfgang Kubicki ist ja ein FDP-Urgestein und er soll jetzt am Ende seiner Karriere für seine Partei nochmal das tun, was er besonders gut kann, nämlich Aufmerksamkeit erzeugen, die Partei also wieder ins Rampenlicht ziehen. Das ist eine Aufgabe, die dem bisherigen Parteichef Christian Dürr ja eher nicht gelungen ist. Jetzt soll es also Kubicki richten. Die Frage ist, wohin wird's unter Kubicki inhaltlich gehen mit der FDP? Manche befürchten so ein bisschen einen Rechtsruck in der Partei. Kubicki, der hält ja nichts von der Brandmauer. Er sagt, man muss mit AfD-Politikern sprechen, aber man soll nicht mit ihnen zusammenarbeiten. Also er setzt da auf Abgrenzung, aber eben nicht auf Ausgrenzung.
2: Weitere Meldungen im Überblick. In Dänemark hat die Bergung des toten Buckelwals vor der Insel Anholt begonnen. Das Tier lag 2 Wochen im flachen Wasser. Fäulnisgase haben es immer mehr aufgebläht. Geplant ist, dass der Kadaver am Strand untersucht wird. Das soll Aufschluss darüber geben, woran der Wal starb und ob er mit der umstrittenen Aktion in der deutschen Ostsee wirklich hätte gerettet werden können. Der Brennerpass zwischen Österreich und Italien wird heute gesperrt. Anwohner haben auf der Autobahn Demonstrationen gegen den Verkehrslärm und die Luftbelastung angekündigt. Die Brennersperrung fällt mitten in die Pfingstferien einiger deutscher Bundesländer, darunter Bayern. Auch für Touristen aus Nordrhein-Westfalen ist die Autobahn eine wichtige Route nach Süden. In Mülheim an der Ruhr ist am frühen Morgen der Hauseingang eines Mehrfamilienhauses durch eine Explosion zerstört worden. Die Feuerwehr räumte das Gebäude im Stadtteil Dümpten. Verletzt wurde niemand. Wodurch die Explosion in Mülheim ausgelöst wurde, ist laut Polizei noch unklar.
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2: Durch Kalka am Niederrhein fährt gerade ein ganz besonderer Lastwagenkorso. In den LKW sitzen schwerkranke Kinder, die einen möglichst schönen Tag haben sollen. Organisiert wird die Aktion vom Freizeitpark in Kalka. Ralf Lachmann für WDR aktuell.
5: Die gut 150 Kinder aus Kliniken in Krefeld und Düsseldorf sind schwer erkrankt an Krebs. Ihnen wollen etwa 100 Truckerfahrer aus Deutschland, den Benelux-Staaten und Österreich ein schönes Erlebnis bereiten. Gut 4,5 Stunden können die Kinder in den großen Trucks mitfahren, von Kalka über Emmerich, das niederländische Seerenberg und zurück. Die Organisatoren von Wunderland on Wheels hoffen auch auf viele Zuschauer am Straßenrand, die den Kindern zuwinken.
2: Das war WDR aktuell.
0: 10.04 Uhr, hier ist der WDR 4 Verkehrsservice. A1 Dortmund Richtung Köln zwischen Wuppertal-Ronsdorf und Wermelskirchen brauchen Sie 20 Minuten länger, 5 Kilometer Stau. Die A3 Oberhausen-Arnheim ist zwischen Emmerich-Ost und Beek in den Niederlanden in beiden Richtungen gesperrt wegen Bauarbeiten. A3 Oberhausen Richtung Köln zwischen Mettmann und dem Dreieck Langenfeld 20 Minuten, 8 Kilometer. Dann ist die A4 dabei, Aachen-Köln zwischen dem Kreuz Köln-West und dem Kreuz Köln-Süd. Viertelstunde drauf, 6 Kilometer. 20 Minuten dauert es für Sie länger auf der A45, Gießen Richtung Dortmund, zwischen Lüdenscheid-Nord und dem Kreuz Hagend. 4 Kilometer Stau hier an der Stelle. Die A45, Gießen Richtung Dortmund, ist zwischen Hagen-Süd und dem Kreuz Hagen nach einem Unfall gesperrt. Hier 3 Kilometer Stau. A46, Wuppertal-Heinsberg, zwischen Düsseldorf-Holthausen und Neuss-Üdesheim. 10 Minuten, 3 Kilometer Stau. Die A57 noch Krefeld Richtung Nimwegen zwischen Kamp-Lintfort und Alpen. Hier brauchen Sie drei Kilometer länger. Rechnen Sie mal um. Ich wünsche Ihnen eine gute Fahrt. Alle Staus auch in der WDR 4 App.
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0: Mit der Zitrusgöttin Yvonne Willix.
6: Guten Morgen.
0: Hallo, guten Morgen. Und jetzt alle.
7: Topfen dich rein.
0: Da ist er wieder.
7: Das nur Topfen den Tag. Topfen dich rein. So wie es hier.
0: Yvonne, der Sommer kommt. Aber wir müssen diese T-Shirt-Kollektion jetzt mal irgendwie an den Start
6: T-Shirt,
0: kriegen.
6: T-Shirt, Tanktops, aber Klingeltöne.
0: Oder wir batiken mal was mit dem Spruch
6: richtig
0: vorne. Kartoffeldruck.
6: Kartoffeldruck.
0: Gibt's das noch?
6: Das
0: kriegen wir das
6: noch
0: hin? Alles
6: es
0: klar.
6: Es gibt noch Kartoffeln, man kann nur drucken.
0: Ach.

0: Schöner Klassiker. Louis Armstrong, What a Wonderful World bei WDR 4 am Samstag. 0800 5678, 3x4 ist unsere Nummer. Und schon geht's rein mit der ersten Frage an Yvonne hier.
1: Hallo Yvonne, hallo Christian. Ich bin die Annie aus Meerbusch. Wenn ich wasche, ich mache die Schublade jedes Mal raus und sauber. Aber obendrauf, das kriege ich nicht ab. Das rieche ich so schwarz. Da hatte morgen schon mit der Zahnbürste, das habe ich schon probiert, geht aber nicht ab.
0: Mit der Zahnbürste die Waschmaschine reinigen, dann ist es weit gekommen.
2: Liebe Anni, ich habe tatsächlich gedacht, Mann, was ist das denn für ein Problem? Habe dann meine Waschmittelschublade auch rausgenommen, mache ich auch regelmäßig und habe dann mit der Taschenlampe unten reingeleuchtet in das Schubfach und tatsächlich, auch da sind Verschmockungen. Auch so kleine schwarze Punkte und Ablagerung. Habe ich überlegt, wie kriege ich die weg? Was könnte das sein? Das ist dann so ein Biofilm, der dann entsteht, vielleicht auch mit ein bisschen Schimmel zusammen. Und das könntest du entweder mit einem Chlorreiniger wegbekommen oder man nimmt eine Zitronensäure, funktioniert in diesem Falle auch, weil das Ganze sich dann auch auflöst und da ja auch so viele Schmierreste einfach mit drin sind. Tipp von mir, am besten hat geklappt, ich habe Zitronensäure in etwas heißes Wasser gegeben, habe ein Küchentuch eingeweicht und hat dagegen geklebt und 10 Minuten einwirken lassen. Und dann habe ich nochmal ein Tuch genommen und um einen Kochlöffel gewickelt und dann damit das ausgewischt. Dann war das gut angelöst und dann habe ich die Verschmutzung wegbekommen.
0: Da ist ja noch ein Bastelfaktor dabei.
2: Ich wusste nicht, dass es solche Verfleckungen gibt. Ich bin froh, dass ich das jetzt auch weiß.
0: Anni, aber danke für die Hinweise hier. Die Zitrusgöttin ist ganz hin und weg hier. 0800 5678 3x4, unsere Nummer für Ihre Fragen an Yvonne.

0: 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Give a little bit. 80er und die größten Klassiker bei WDR 4. Hallo Samstagsgemeinschaft. Solange uns heute keine Gewitterfront dazwischen funkt, nutzen wir mal die Outdoor-Küche wie die Profis, würde ich sagen.
1: Herzlich willkommen zum ersten Grillspektakel. Ich brauche erstmal einen kleinen Stimmungstest. Wie ist die Stimmung hier? Zicke-zacke, zicke-zacke. Schlecht.
0: Und woran liegt das? Das fragt sich auch die Helga aus Essen. Yvonne, da kann man machen, was sie will. Sie kriegt den Grillrost nie richtig sauber. Das kennen wohl viele. Von innen sieht das alles nicht mehr schön aus, sagt sie. Und ich glaube, da hattest du irgendwie wieder mal einen Riecher.
2: Ja, und vor allen Dingen habe ich einen Tipp, den ich selbst sehr, sehr oft schon ausprobiert habe und der immer funktioniert hat bis jetzt. Wenn das Grillfest beendet ist, dann nehme ich diesen Grillrost und wickel den in altes Zeitungspapier ein, also diese Wochenbeilage, die man dann immer kriegt, diese Käseblätter. Und dann benetze ich das Ganze mit einem Wasserschlauch. Also ich mache das richtig schön nass, lasse das dann über Nacht im Gras liegen und am nächsten Morgen kann man das ganz einfach alles wegwischen. Weil irgendwie, das muss eine magische Verbindung sein, die Druckerschwärze mit dem Grillrostschmutz auflöst.
0: Du hast ja studiert auch.
2: Ich habe das studiert.
0: Ja, ich merke das schon.
2: Grillrostreinigung, ja, Studium abgeschlossen.
0: Grillologie, Helga. Einfach mal ausprobieren und zack, schon geht's in die nächste Runde hier.
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0: und Why. Ist das Wetter für Nordrhein-Westfalen. Von Belgien her ziehen noch Schauer und Gewitter rein, besonders in der Eifel. Ansonsten wird es aber immer sonniger. Höchstens dünne Wolken sind tagsüber unterwegs. Dazu in Porta Westfalica bis 25, in Meinerzhagen bis 26 und Viersen heute Nachmittag 28 Grad. Morgen kann teilweise wieder ein bisschen mehr runterkommen. Es bleibt aber auch mal länger am Stück trocken zwischendurch. Das Ganze geht Montag genauso weiter. 10.30 Uhr, ganz genau 10:30. Hier ist der WDR4 Verkehrsservice für Sie. A1 Dortmund Richtung Köln zwischen Wuppertal-Ronsdorf und Wermelskirchen. Eine halbe Stunde kommt dazu, 6 Kilometer Stau. Die A3 Oberhausen-Arnheim ist zwischen Emmerich-Ost und Beek in den Niederlanden in beiden Richtungen gesperrt. Da laufen Bauarbeiten, es werden zwei Brücken abgerissen. Die A3 Oberhausen Richtung Köln zwischen dem Kreuz Hilden und dem Dreieck Langenfeld. Halbe Stunde, 7 Kilometer. A4 Aachen-Köln zwischen dem Kreuz Köln-West und dem Kreuz Köln-Süd. Viertelstunde, 6 Kilometer. A43 Wuppertal Richtung Münster zwischen Recklinghausen, Hochlamark und Malsinsen. 10 Minuten, 5 Kilometer stockt hier der Verkehr. A46 Wuppertal Richtung Heinsberg zwischen Düsseldorf-Holthausen und Neuss-Üdesheim. 10 Minuten, 4 Kilometer. A52 Essen Richtung Düsseldorf zwischen dem Dreieck Breitscheid und Ratingen. Hier brauchen Sie 10 Minuten mehr im Moment, 2 Kilometer Stau und 10 Minuten obendrauf auf der A57 Krefeld Richtung Nimwegen zwischen Kamp-Lintfort und Alpen. Hier 3 Kilometer Stau. Alle Staus in der WDR4 App und das Wichtigste, gute Fahrt, am besten mit uns. Christian Terhöfen hier, guten Morgen.
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0: WDR4 hier in der Samstagsgemeinschaft gleich noch eine steile These von Udo Lindenberg. Ein Herz kann man nicht reparieren. Aber den Grillrost, den kriegen wir sauber. Andreas aus Münster meldet sich gerade rein über die WDR4-App. Der hat sich für den runden Grillrost, das ist wirklich schlau, so eine passend große Unterschale für Blumenkübel aus dem Baumarkt geholt. Mit einigen Zentimetern Wasser kann der Rost dann über Nacht einweichen und dann bürstet er den einfach sauber.
1: Hör mal, und jetzt noch einen Esslöffel Waschsoda mit dazu.
0: Dann ist es perfekt.
1: Dann brauchst du gar nicht mehr
0: dann
1: bürsten.
0: Dann ist es perfekt. So, sommerliche Probleme noch in OWL hier.
2: Hallo Yvonne, hallo Christian, hier ist Sigrid aus Detmold. Es nervt uns tierisch, wir gehen gerne schwimmen und haben Sonnencreme, die 50er Schutz bietet. Und die hinterlässt, sobald sie auf weißem Stoff ist, immer gelbe Flecken. Ich würde gerne wissen, wie man diese gelben Flecken entfernt. Für eine Nachricht wäre ich unglaublich dankbar. Und vielen Dank für Ihre tollen Tipps.
1: So, sehr, sehr gerne kommt jetzt die Nachricht für Sie von mir. Und zwar habe ich die besten Erfahrungen gerade mit weißer Wäsche gemacht, indem man ein Zitronensäurebad nimmt, also Wasser mit Zitronensäure vermischen, 2 Esslöffel auf 1 Liter ungefähr, dann 30 Minuten einweichen lassen und dann anschließend mit Vollwaschmittel auf Sauerstoff, mit Sauerstoffbleiche, also wirklich ein pulverförmiges Vollwaschmittel auf 60 Grad waschen. Wenn es nur 30 Grad sein darf wegen dem Shirt, dann funktioniert das auch, aber je heißer, desto besser geht dann tatsächlich der Fleck wieder weg. Das ist halt von den Filtern, die in der Sonnenmilch mit drin sind.
0: Kann man das noch irgendwie präventiv verhindern?
1: Man muss sich wirklich quasi eincremen und dann erstmal so ein bisschen durch die Bude rennen.
0: Das ist ein toller Trick.
1: Am besten Ventilator. Ja, das passiert halt
0: ja,
1: wirklich.
0: Ja, ich stelle mich nackig vor einen Ventilator so. Eingecremt. Genauso. Jetzt habe ich aber Bilder im Kopf hier.
1: Du hast es gesagt.
0: Naja, ist ja Sommer, ne? Da hat man ja eh nicht so viel an im Zweifel. Hier ist WDR4.

0: 4 ist hier. Wir spielen die 80er mit Cock Robin. Norman Greenbaum übrigens gleich noch hier, der powert durch mit Spirit in the Sky und man hört uns das an. Es ist Wochenende bei WDR 4. Janne aus Köln-Porz, was fällt uns als erstes auf? Was fehlt diesmal?
1: Der Regen.
0: Der Regen? Erwartest du noch was?
1: Wir haben jetzt die Woche so gutes Wetter war.
0: Ja, nee, wir haben keinen angebauten Feiertag diesmal.
1: So.
0: Aber wir gehen schon mal so ein bisschen in die Sommerferienplanung. Das ist so ein bisschen wie ein langes Wochenende, denn du hast was vor. Und wir suchen heute den passenden Ort dazu hier in der Samstagsgemeinschaft. Aber ich muss dich erstmal was fragen. Janne, schöner Vorname. Woher kommt der?
1: Ich glaube, der ist aus dem Isländischen oder Norwegischen, wenn mich nicht alles täuscht.
0: Janne, habe ich so überlegt, klingt wie so ein Held in so einer Astrid Lindgren-Geschichte. Aber tatsächlich muss ich sagen, du bist sogar ein Held. Du wirst gerade Rettungssanitäter.
1: Genau, wenn alles gut läuft, dann kann ich am 1.10. mit der Ausbildung zum Notfallsanitäter anfangen. Es kommt nur noch eine amtsärztliche Untersuchung, aber ich bin da positiver Dinge, dass die auch noch über die Bühne geht.
0: Super. So, bevor wir jetzt zu deinem Thema für die Samstagsgemeinschaft kommen, WDR 4 hören liegt bei euch in der Familie, habe ich gehört, ne?
1: Das kann man so sagen. Der Papa ist stolzer Hörer. Selbes gilt für die Mama. Im Auto läuft immer WDR 4.
0: Und was ist mit dir?
1: Die haben mich dann überzeugt.
0: Du bist nicht nur demnächst Top-Rettungssanitäter, du bist auch noch diplomatisch fit. Ich ziehe den Hut vor dir. So, liebe Samstagsgemeinschaft, der Janne und seine Freunde haben heute eine tolle Mission für uns. Die leiten für über 70 Kinder ein Ferienzeltlager der Pfarrjugendgemeinschaft Köln-Zündorf. Und wir suchen heute einen schönen Platz in Nordrhein-Westfalen für dieses Lager in diesem Jahr. Vorgartenbesitzer gerne vor. Kleiner Spaß, genaue Details, wo wir 70 Kinder mit Janne und der Betreuertruppe dieses Jahr vielleicht campen lassen könnten. Hören Sie hier gleich nach 11 bei WDR 4.

0: Paula Dull und Straight Up um kurz vor 11. Am Nachmittag kann es zwischen Eifel und Sauerland vereinzelt noch Schauer und Gewitter geben. Örtlich können die auch kräftiger ausfallen, punktuell mit Hagel, Sturmböen und Starkregen. Aber der Rest des Landes liegt eigentlich auf der Sonnenseite heute. In Winterberg bis 21, in Bielefeld bis 25, in Viersen bis 28 Grad. Morgen dann noch einige Schauer, teilweise wieder mit Gewittern. Daneben auch trockene Phasen mit Sonne, 18 bis 25 Grad.
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2: Die Nachrichten mit Detlef Dickmann. Guten Tag. Auf einer wichtigen Ferienstrecke nach Süden gibt es heute massive Probleme. Der Brennerpass zwischen Österreich und Italien ist gesperrt. Anwohner demonstrieren auf der Autobahn gegen den Verkehrslärm und die Luftbelastung. Petra Mittermeier für WDR aktuell.
3: Auf italienischer Seite gilt die Sperrung bis 20 Uhr, auf österreichischer Seite bis 19 Uhr. Grund ist eine große Protestkundgebung gegen den massiv gestiegenen Verkehr über den Brenner. Allein Lkw-Fahrten haben auf der wichtigen Route zwischen Deutschland und Italien seit 2010 um rund 40% zugenommen. In Südtirol haben Verkehrspolizei und Zivilschutz heute ihre Präsenz verstärkt. Viele Urlauber haben ihre Reisepläne aber schon an die angekündigte Sperre angepasst, sind schon gefahren oder fahren später, um einem Verkehrschaos auszuweichen.
2: Am Flughafen München war der Flugbetrieb heute Morgen für etwa eine Stunde komplett unterbrochen. Wegen einer mutmaßlichen Drohnensichtung wurden alle Starts und Landungen gestoppt. Aus München Christine Kerler für WDR aktuell.
4: Zwei Piloten hatten dem Tower gegen 9 Uhr eine Drohnensichtung gemeldet. Die Flugsicherung habe daraufhin entschieden, alle Starts und Landungen auf Null zurückzufahren. Kräfte der Bundes- und Landespolizei haben daraufhin das Gelände um den Münchner Airport mit Hubschraubern abgeflogen. Laut Bundespolizei wurden dabei keine verdächtigen Entdeckungen gemacht. Kurz nach 10 Uhr wurde der Flugbetrieb nach Angaben der Bundespolizei daher wieder aufgenommen. Laut dem Flughafensprecher wurden die Check-in-Vorgänge und Sicherheitskontrollen die ganze Zeit über fortgeführt. Chaos sei durch den kurzzeitig ruhenden Flugbetrieb nicht entstanden.
2: Weitere Meldungen jetzt im Überblick. Nach dem Gewitter vom Abend ist der Zugverkehr in Teilen von Nordrhein-Westfalen weiter gestört, und zwar im nördlichen Ruhrgebiet und im Münsterland. Die Bahn sagt, dass noch Strecken blockiert sind und Oberleitungen repariert werden müssen. Deshalb kommt es zu Ausfällen und Verspätungen. In Berlin hat der Parteitag der FDP begonnen. Sie will sich an der Parteispitze neu aufstellen nach mehreren schweren Wahlniederlagen. Zum neuen FDP-Chef will sich der bisherige Parteivize Kubicki wählen lassen. Er ist der einzige Bewerber. Sein Stellvertreter soll der Vorsitzende der nordrhein-westfälischen FDP Höhne werden. Die Polizei hat bestätigt, dass bei einem Einsatz in der Dortmunder Innenstadt am Abend Schüsse gefallen sind. Zwei Menschen wurden verletzt. Was genau passiert ist und ob es auch Festnahmen gab, ist noch unklar. Die Polizei will im Laufe des Tages mehr Informationen über den Einsatz in Dortmund bekannt geben. In der Fußball-Champions League steht heute Abend in Budapest das Finale an. Um 18 Uhr trifft der FC Arsenal aus London mit dem deutschen Nationalspieler Kai Havertz auf Titelverteidiger Paris Saint-Germain.
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2: In Mülheim an der Ruhr ist am frühen Morgen der Hauseingang eines Mehrfamilienhauses durch eine Explosion zerstört worden. Durch die Druckwelle wurde die Haustür ins Innere des Gebäudes geschleudert. Wolfgang Deutz für WDR aktuell.
5: Dabei wurde auch die Eingangstüre einer Wohnung beschädigt, die direkt gegenüber lag. Die Feuerwehr räumte das Gebäude, verletzt wurde aber niemand. Wodurch die Explosion ausgelöst wurde, ist aktuell noch unklar. Die Polizei hat noch in der Nacht die Ermittlungen aufgenommen und mit der Spurensicherung begonnen. Nach Angaben eines Polizeisprechers wurde auch eine Großfahndung ausgelöst. Das erfolge in solchen Fällen aber immer, heißt es. Direkte Hinweise auf einen oder mehrere Täter gebe es nicht.
2: Das war WDR aktuell.
0: Und hier ist der WDR 4 Verkehrsservice um 11 Uhr und 4 Minuten. So, das ging jetzt schnell für mich. Die A1 Euskirchen Richtung Köln ist zwischen Köln-Bocklemünd und dem Kreuz Köln-Nord nach einem Unfall gesperrt. Hier 7 Kilometer Stau. A1 Dortmund Richtung Köln zwischen Wuppertal-Langerfeld und Wermelskirchen 45 Minuten obendrauf. 7 Kilometer Stau, wegen Bauarbeiten hier nur eine Spur. Die A3 Oberhausen-Arnheim ist zwischen Emmerich-Ost und Beek in den Niederlanden in beiden Richtungen wegen Bauarbeiten bis Montag gesperrt. A3 Oberhausen Sachsen Richtung Köln zwischen dem Kreuz Hilden und dem Dreieck Langenfeld halbe Stunde 8 Kilometer. A4 Aachen-Köln zwischen dem Kreuz Köln-West und dem Kreuz Köln-Süd 20 Minuten 7 Kilometer. A45 Gießen Richtung Dortmund zwischen Hagen-Süd und dem Westhofener Kreuz 10 Minuten 4 Kilometer stockt hier der Verkehr. A46 Wuppertal Richtung Heinsberg zwischen Düsseldorf-Holthausen und Neuss-Üdesheim 10 Minuten obendrauf 4 Kilometer Stau. A52 Essen Richtung Düsseldorf zwischen dem Dreieck Breitscheid und Ratingen. Viertelstunde kommt dazu, 2 Kilometer. 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
0: Meine Damen und Herren, schönes Wochenende. Wir geben Vollgas in der Samstagsgemeinschaft. Hier sind die Blues Brothers.

0: Seal und Crazy bei WDR 4. Kommen Sie bestens mit uns durchs Wochenende. Zur Not schieben wir auch ein bisschen an. Wobei Matthias aus Köln jetzt ja auch mit seinem Opel Olympia Baujahr 57 durch die Gegend kurven kann. Wir haben mit dem Jens hier bei WDR 4 nämlich einen Volltreffer in der Samstagsgemeinschaft gelandet bei mir in der Sendung. Der hat dem Matthias nachträglich geholfen, die Warnblinkanlage im alten Opel zu verbauen. Vielleicht haben Sie die Geschichte bei mir mitbekommen. Ohne diese Warnblinkanlage wollte der TÜV uns nicht durchlassen. Und jetzt, wo alles über die Bühne gegangen ist, hat der Jens mir noch netterweise gemailt in meiner Urlaubsabwesenheit. Grüße nochmal in die Radiorunde. Der Matthias und seine Frau, schreibt, da waren der helle Wahnsinn. Super nett. Ich hatte auf dem Nachhauseweg sogar ganz viel Essen im Gepäck. An so einem wundervollen Fahrzeug Hand anlegen zu dürfen, das ist eine Auszeichnung. Genauso wie die Tatsache, dass sich ganz viele Bekannte bei mir gemeldet haben und meinten, du warst ja bei WDR 4. Das Wir gewinnt immer. Danke, dass dieser Kontakt zu euch hergestellt wurde. Herzlichst, euer Jens. Jens, ich freue mich total mit. Liebe Grüße zurück.
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0: Gruß nach Bochum und in den Rest des Landes. Hier ist WDR 4. Liebe Samstagsgemeinschaft, heute werfen große Dinge ihren Schatten voraus. Und gesungen klingt das wie früher so ein bisschen in den 80ern.
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0: Janne, 19 Jahre alt aus Köln. Das ZDF-Ferienprogramm sagt dir wahrscheinlich gar nichts mehr, ne?
2: Nee, nicht so richtig.
0: Aber das war der Grund, warum wir Kinder der 80er auch bei 30 Grad drinnen saßen und ferngeguckt haben. So, für euch kommt das inzwischen nicht mehr in Frage. Ihr lasst sogar die Handys aus, habe ich schon gelesen. Sommerferienzeltlager, 70 Kinder und du hältst die Truppe da unter anderem in diesem Jahr wieder zusammen?
2: Genau, ich bin einer von einem großen Leitungsteam, die alle ehrenamtlich aktiv sind und die Kinder betreuen und bespaßen.
0: Wie beschäftigt ihr 70 Kinder? Zählt Spüldienst da als Freizeitspaß? Trickst ihr da ein bisschen?
2: Also das probieren die Leiter den Kindern zu vermitteln, auf jeden Fall. Das reicht von Fußballtor bauen zu Schlammschlacht, sage ich mal, zu einer Wanderung über Armbänder flechten und Beauty-Masken selber machen. Da ist für jeden was dabei.
0: Machst du da mit bei der Beauty-Maske?
2: Ich bin da eher Team Fußballtor bauen.
0: Okay, verstehe. Du warst selber mal bei denen Zeltlagerkind, ne? Also du bist quasi mitgewachsen.
2: Mit 8, glaube ich, das erste Mal mitgefahren und dann 10 Jahre in Folge und inzwischen auch stolzer Leiter einer eigenen Gruppe.
0: Wir haben im Samstagsblog schon Bilder, wie so ein Zeltlager von euch von oben aussieht. Ich sehe 18 große Zelte aus der Luft. Da ist ja gar nichts mit Iglu angesagt. Also ich habe jetzt irgendwie diese Iglo-Dinger erwartet.
2: Nee, wir haben es da wirklich schon fast luxuriös, möchte man sagen. Also jeder, der einmal bei uns im Zelt geschlafen hat, der möchte eigentlich gar nicht mehr weg.
0: Die PJG hat eine Tradition. Ihr seid ein Verein seit 1974 und ihr Mitglieder schenkt den Kindern also eure Freizeit eigentlich, damit die schöne Ferien haben, ne?
2: Das kann man so sagen.
0: Janne, wie kann die Samstagsgemeinschaft euch heute helfen?
2: Wir sind auf der Suche nach einer großen Wiese zwischen 1,5 und 3 Hektar und wir bräuchten am besten einen Bachzugang, sollten aber auch nicht zu nah an der nächsten Straße oder am nächsten Dorf liegen, damit wir niemanden aus dem anliegenden Dorf stören.
0: Okay, verstehe. Wofür ist der Bachlauf gedacht?
2: Damit die Kinder sich abkühlen können. Falls die Wiese sonst alle Kriterien erfüllt und kein Bach da ist, dann finden wir dafür auch eine Lösung. Aber ansonsten ist das eigentlich immer ein großer Spaßfaktor für die Kinder, um dort Staudämme zu bauen oder sich abzukühlen.
0: Also, ein großer Garten tut's da eher nicht. Aber, liebe Samstagsgemeinschaft, hören uns nette, vielleicht Landwirtinnen oder Landwirte zu in Nordrhein-Westfalen. Hätten Sie in den letzten beiden Augustwochen Platz für Jannes Ferienzeltlager von der Pfarrjugend Zündorf in diesem Jahr? Jetzt stellen Sie sich vielleicht die Frage, wo haben die das denn vorher gemacht? Weil, wie gesagt, ihr habt ja schon eine gewisse Tradition. Darüber reden wir gleich auch noch. Wir sind jetzt erstmal für alle Tipps für heute offen. Vielleicht schaffen wir auch schon mal ein paar tolle Platzangebote für euch reinzuholen. 0800 5678 dreimal die 4. Und der Vollständigkeit halber, ein kleines Entgelt können Janne und Co. auch aufbringen. Also da geht jetzt keiner leer aus. Melden sich gerne rein. Sie wissen Bescheid wie immer. 0800 5678 dreimal die 4.

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0: Hier kommt das Wetter mit wenig Zauberei. Es kann zwischen Eifel und Sauerland vereinzelt noch Schauer und Gewitter geben, heute auch tagsüber, örtlich auch mit Hagel, Sturmböen und Starkregen. Ansonsten hat die Sonne aber Vorfahrt in Winterberg bis 21, in Gummersbach bis 25 und in Aachen heute bis 28 Grad. Es ist genau 11.30 Uhr, halb zwölf. Hier ist der WDR 4 Verkehrsservice. Da meldet sich der Stefan gerade rein über die WDR 4 App und schreibt: Wie lange ist denn die A1 Richtung Köln noch gesperrt? Ich stehe im Stau, mindestens 15 Kilometer. So, Stefan, ich guck mal nach. Also ich kann erstmal beruhigen, es sind nicht 15, aber gefühlt vielleicht. 6 Kilometer sind es in der Zahl. A1 Euskirchen Richtung Köln zwischen Frechen und Köln-Bocklemünd ist das. Eine Stunde braucht der Stefan und ganz viele andere da gerade länger. Nach der Sperrung, das ist die gute Nachricht, jetzt wieder einfahren. Streifen frei. A1 Dortmund Richtung Münster zwischen Carmen-Zentrum und Hamm-Bockum-Werne 10 Minuten, 4 Kilometer stockender Verkehr. A1 Dortmund Richtung Köln zwischen Wuppertal-Langerfeld und Wermelskirchen. Eine Dreiviertelstunde kommt hier dazu. 7 Kilometer Stau wegen Bauarbeiten, nur eine Spur. A3 Oberhausen Richtung Arnheim. Die Autobahn ist zwischen Emmerich-Ost und Beek in den Niederlanden, aber in beiden Richtungen sehe ich gerade gesperrt wegen Bauarbeiten. A3 Frankfurt-Köln zwischen Siebengebirge und dem Kreuz Bonn-Siegburg. Viertelstunde, 4 Kilometer. A3 Oberhausen Richtung Köln zwischen dem Kreuz Hilden und dem Dreieck Langenfeld. Halbe Stunde, 8 Kilometer. A4 Aachen-Köln zwischen dem Kreuz Köln-West und dem Kreuz Köln-Süd. Halbe Stunde, 7 Kilometer. Und die A46 Wuppertal Richtung Heinsberg zwischen Düsseldorf-Holthausen und Neuss-Üdesheim. 10 Minuten mehr, 3 Kilometer Stau. Und alle Staus wie immer auch in der WDR 4 App. WDR 4 hier, Christian Terhöfen am Samstag. Heute dabei mit Jana aus Köln, der wahrscheinlich gerade der Held der Pfarrjugend Zündorf ist. Hören die uns eigentlich gerade alle?
1: Ich hoffe. Ich habe große Werbung gemacht und ich glaube, der eine oder die andere wird auf jeden Fall einschalten und den ganzen lieben langen Tag WDR 4 hören.
0: Sehr gut. Und das bleibt dann bitte auch so. Leute, für Jannes Radioeinsatz fordere ich aber mindestens mal so eine Zeltlager-Nachtschicht weniger im August. Das muss doch wohl drin sein, oder?
1: Ich hoffe. Wobei die auch sehr Spaß macht.
0: Dich kriegt man wirklich mit allem, ne? Hauptsache Zeltlager steht dran. Ihr geht mit 70 Kindern auf Ferienfreizeit, braucht fürs Zeltlager noch eine schöne Ecke, also eine Wiese, wenn es geht, mit einem Bachlauf in der Nähe, nicht an einer Hauptverkehrsstraße. Warum, denke ich mal, ist klar. Warum wäre das mit dem Bach optimal?
1: Damit die Kinder sich im Sommer abkühlen können, aber auch damit wir kalte Getränke genießen können und die Kinder kalte Limo haben.
0: Also ihr denkt praktisch. Ich weiß, auf dem Land hört man uns samstags auch gerne mal auf dem Trecker oder im Stall. Also, liebe Landwirte, Landwirtinnen, der Janne und ich, wir suchen heute eine freie Ecke auf einer Wiese. Im August will die PJG Zündorf für 70 Kinder ein Zeltlager aufschlagen. Hätten Sie da eventuell was frei? Egal wo in Nordrhein-Westfalen, Hauptsache schön grün und wenn es geht, Fluss zum Getränkekühlen in der Nähe oder ein kleiner Bach reicht auch. 0800 5678.

0: Katie Melua, 9 Million Bicycles bei WDR 4. Ich merke irgendwie gerade, je länger ich mit dem Janne aus Köln rede, irgendwie habe ich als Kind vergessen, mal so ein Zeltlager mitzumachen. Wir haben immer nur zu dritt oder zu viert im Garten gecampt und höchstens 2 Stunden pro Nacht geschlafen dabei. Aber das kommt wahrscheinlich sehr nah auch an dein Pensum als Betreuer im Zeltlager ran, oder Janne?
1: Ja, da geht's uns ähnlich. Das ist dann so ein bisschen Geschmackssache bei den Leitern, wie lange man am Feuer sitzen bleiben möchte. Aber wir haben da ein gutes Schichtsystem, möchte ich schon fast sagen, bei dem wir uns dann abwechseln können.
0: Du warst früher selbst eins der Kinder, die im PJG Zündorf Ferienlager Abenteuerurlaub gemacht haben. Heute bist du sozusagen einer der Sheriffs. Was war dein bester Regelverstoß als Kind?
1: Ui, ich weiß gar nicht, ob ich das sagen darf.
0: Natürlich.
1: Aber ich glaube, das ist inzwischen verjährt. Wir haben uns tatsächlich mal nachts das ein oder andere Mal aus dem Zelt geschlichen, um die anderen Gruppen so ein Stück weit zu erschrecken.
0: Die anderen Gruppen waren die Mädchen.
1: Ja.
0: Ist doch klar, die Zielscheibe wohnt quasi im Nachbarzelt. Ihr nehmt euch da ehrenamtlich wirklich viel vor, hast du schon erzählt. Warum ist das für dich gar keine Frage, ob du für so eine Aktion deine Freizeit opferst?
1: Eigentlich wegen der Gemeinschaft. Also das, was ich damals als Kind in den 2 Wochen Zeltlager bekommen habe, war so schön und so prägend, dass ich das auch weitergeben möchte an eine nächste Generation und ich deshalb gar kein Problem damit habe, mich in meiner Freizeit dafür oder damit auseinanderzusetzen, was wir denn machen können im Zeltlager.
0: Janne, ihr Betreuer und Organisatoren, ihr sucht einen schönen Ort heute hier in der Samstagsgemeinschaft für euer Zeltlager Ende August diesen Jahres. Welche Ecke von Nordrhein-Westfalen es sein soll, haben wir schon gesagt, da seid ihr offen. Ihr habt aber auch schon ganze Wochenenden mit der Suche bisher verbracht, hast du mir erzählt?
1: Auf jeden Fall. Auf Google Maps müssen wir uns erst passende Wiesen raussuchen, die potenziell in Frage kommen könnten und setzen uns dann am Wochenende für mehrere Stunden ins Auto, fahren zu den Plätzen hin, kommen mit den Leuten ins Gespräch, stellen aber auch oft fest, dass wir vor der Wiese stehen und die ist einfach viel zu schief.
0: Okay, das ist nämlich wichtig. Ihr könnt da ja nicht abschüssig irgendwie eure Zelte aufbauen, nee. Sonst rollen alle aus den Schlafsäcken nachts raus. Ne? Ihr habt auch eine gute Reputation, muss man sagen. Ne? Also die Wiesenbesitzer, die euch so die letzten Jahre haben campen lassen, die waren zufrieden mit euch, ne?
1: Auf jeden Fall. Wir sind da immer sehr bemüht. Die Besitzer sind immer im Zeltlager auf eine Wurst eingeladen worden und wir gucken, dass alle eine gute Zeit haben.
0: Das muss genügen bei 70 Kindern, dass sie alle eine gute Zeit haben. Liebe Samstagsgemeinschaft, haben Sie einen Tipp für uns? Wo können Janne und Co. im August für 2 Wochen ihre Zelte aufschlagen und 70 Kindern tolle Ferien bereiten? Schauen Sie gerne rein in den Samstagsblog, da hat der Janne vom letzten Jahr schon Bilder parat. Alles picobello und ich habe einen scharfen Blick, ich sehe das.

0: 0800 5678, 3x4 ist meine Nummer. Janne, wie groß ist euer Vertrauen in die Samstagsgemeinschaft?
1: Ich freue mich total. Ich hoffe, das klappt. Und wenn nicht, darf ich mich schon mal im Namen der gesamten PJG und des gesamten Ehrenamts in Zündorf bei dir und deinem Team bedanken, dass wir die Möglichkeit bekommen haben.
0: Dafür gerne. 0800 5678, 3x4 ist meine Nummer.

Fiction Factory und Feels Like Heaven, 80er und die größten Klassiker bei WDR 4. Schönes Wochenende mit uns. Soul Asylum, jetzt hier Runaway Train.

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0: Bisschen Disco am Samstagmittag mit Eruption und One-Way-Ticket. Kurz vor 12. Das Wetter für Nordrhein-Westfalen. In Dülmen gerade leicht bewölkter Himmel, 19 Grad. In Hennef 21, da aber dickere Wolken. Und Krefeld kriegt gerade noch leichten Regen ab bei 19 Grad. Die genauen Aussichten fürs Wochenende und bis in die nächste Woche rein. Jetzt in gut 10 Minuten hier von den Kollegen.
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2: Caro Köhler hier, einen schönen Samstagmittag.
3: Es gibt zwei Möglichkeiten. Ich werde gewählt, ist in Ordnung. Ich werde nicht gewählt, ist auch in Ordnung. Aber letzteres glaube ich eher nicht.
2: Wolfgang Kubicki will heute FDP-Chef werden. Die Partei trifft sich zu ihrem Bundesparteitag. Wie sie es schaffen will, wieder mehr Wähler für sich zu gewinnen, das schauen wir uns gleich an. Außerdem geht es bei uns um die große Klimademo in Hamm. Da wollen tausende Menschen gegen den Ausbau von Gaskraftwerken demonstrieren. Und wir schauen nach Dänemark. Da wird gerade der tote Buckelwal geborgen. Und das ist nicht ganz ungefährlich. Das Wetter wechselhaft, mal Sonne, mal Schauer und Gewitter. Dazu 21 bis 29 Grad. Die FDP hat die Politik bei uns in Deutschland auf Bundes- und Landesebene ja lange mitgeprägt. Diese Zeiten sind vorbei. Stattdessen in den letzten Jahren gescheiterte Jamaika-Verhandlungen, der Sturz der Ampel, der verpasste Einzug in den Bundestag und aktuelle Umfragewerte unter 5% im Bund und in den Ländern und in vielen Landtagen ist die FDP nicht mehr vertreten. Das ist der Status quo für die FDP und aus dieser Krise will sie raus mit neuem Führungspersonal. Das soll heute beim Bundesparteitag in Berlin gewählt werden und da ist für uns vor Ort Philipp Eckstein aus unserem Hauptstadtstudio. Ich habe ganz kurz vor der Sendung mit ihm sprechen können und wollte erstmal von ihm wissen, wir haben Kubicki ja eben schon kurz gehört. Er geht selbstbewusst in diese Wahl zum Parteivorsitzenden. Das könnte aber auch daran liegen, dass er der einzige Kandidat ist. Glauben denn jetzt alle in der FDP, dass das der Mann ist, der es richten wird?
4: Also alle ist auf jeden Fall ein großes Wort. Es gab schon auch enttäuschte FDP-Anhängerinnen und Anhänger, als Henning Höhne erklärt hat, nicht mehr für den Parteivorsitz zu kandidieren. Es gab da schon auch Delegierte, die gehofft haben, dass es so eine Aussprache gar gibt, einen richtigen Wettkampf. Was ich jetzt aber hier feststelle, ist, dass sich doch auch viele hinter Kubicki versammeln. Es ist ja auch eine Partei, die einfach in der Krise steckt. Und da setzt man schon große Hoffnungen, gerade auch auf den Bekanntheitsgrad von Wolfgang Kubicki. Und man merkt ja jetzt auch schon, gerade medial, es gab jetzt viel Berichterstattung im Vorfeld und man hofft bei der Partei, dass das dann auch bei den anstehenden Landtagswahlen hilft.
2: Jetzt ist es ja nicht nur Personal, was den Wahlerfolg einer Partei entscheidet, sondern auch die Inhalte. Will sich die FDP denn da auch irgendwie neu orientieren?
4: Ja, nur bedingt, muss man sagen. Es gab tatsächlich das Programm, die Idee von Christian Dürr, dem noch amtierenden Parteivorsitzenden, ein neues Grundsatzprogramm aufzustellen. Eigentlich sollte bei diesem Bundesparteitag vor allem darüber diskutiert werden. Durch den Rücktritt des Vorstands, auch des Rücktritts von Christian Dürr, geht es jetzt aber vor allem um Personalien. Und Wolfgang Kubicki hat auch schon einmal deutlich gemacht, er setzt vor allem einmal auf Sichtbarkeit, aber dann auch Kernthemen der FDP. Also da geht es um Steuern, da geht es um Bürokratieabbau, da geht es um die Energieversorgung und vor allem auch die Wirtschaftspolitik. Und das sind Themen, die heute groß angesprochen werden. Was vielleicht noch ganz interessant wird, wie über den Umgang mit der AfD hier auch diskutiert wird. Wolfgang Kubicki hatte im Vorfeld jetzt in mehreren Interviews erklärt, er hält nichts von diesem ganzen Brandmauergerede, sondern er sagt, man müsse abgrenzen, aber nicht ausgrenzen. Und da gibt es durchaus unterschiedliche Ansichten mit Blick auf die AfD hier bei den Delegierten der FDP.
2: Und wie ist die Stimmung insgesamt, trotz der unterschiedlichen Ansichten?
4: Also was erstmal spannend ist, es sind sehr viele Menschen hier in dieser Kongresshalle in Berlin. Es gibt 1500 Gäste haben sich angemeldet, 170 akkreditierte Medienvertreter, dazu natürlich die 662 Delegierten. Also es ist gut was los und dafür, wie tief die Krise ist, in der die FDP eigentlich steckt, vermittelt sie hier zumindest nach außen den Eindruck, dass sie doch noch sehr wohl am Leben ist.
2: Das war Philipp Eckstein vom Bundesparteitag der FDP in Berlin. Da soll heute ein neuer Vorstand für die Partei gewählt werden. Es haben selten so viele Menschen auf das Schicksal eines einzigen Tieres geschaut, wie auf das Schicksal des Buckelwals Timmy, der in der Ostsee unterwegs war. Es gab viele gescheiterte Rettungsversuche, letztendlich eine aufwendige Transportaktion, aber der Wal ist gestorben und lag jetzt in den letzten Wochen vor der dänischen Insel Anholt im flachen Wasser. Und heute wurde der Kadaver geborgen. Daniel Schwingheuer, WDR aktuell, beobachtet das für uns. Wie hat denn diese Aktion funktioniert?
5: Ja, die Helfer hatten ein Seil rund um die Schwanzflosse gebunden und dann mit einem Unimog den Kadaver aus dem Wasser auf den Strand gezogen. Das sind erschreckende Bilder. Der Wal hatte sich in den letzten Wochen immer weiter aufgebläht und ist wesentlich größer als das Fahrzeug. Die Aktion ist umstritten. Tiere können durch diese Gase im Inneren auch platzen und das wird dann für alle drumherum schnell lebensgefährlich. Und natürlich können tote Tiere auch Krankheiten übertragen. Auch weil Ansteckungsgefahr besteht, rief die dänische Umweltbehörde Einheimische und Badegäste dazu auf, sich dem Wal nicht zu nähern. Und die rund 130 Menschen auf der Insel Anholt, die hoffen natürlich, dass der Kadaver nicht zu lange dort am Strand liegt. Das ist eigentlich ein beliebter Badestrand und je länger der Kadaver dort liegt, desto mehr stinkt er, entwickelt Krankheitserreger und droht zu platzen.
2: Deswegen ist er ja auch im Moment mit Flatterband abgesperrt, dass da niemand so nah rankommt. Was soll denn jetzt da weiter passieren mit dem Tier?
5: Ja, tatsächlich bleibt er erstmal dort. Nächste Woche soll er dann obduziert werden. Vor allem soll geklärt werden, woran das Tier gestorben ist. Ob vielleicht verschluckte Fischernetze daran schuld sein könnten oder eben auch der ganze Stress bei dieser Rettungsaktion. Ein dänischer Walforscher von der Uni Aarhus, der sagt, dass die Aktion in Deutschland reine Tierquälerei gewesen sei. Man hätte den Wal lieber in Frieden sterben lassen sollen und er meint auch, anstatt so viel Aufwand in eine aussichtslose Rettungsaktion zu stecken, solle man lieber dafür sorgen, dass die Tiere gar nicht erst in diese Situation kommen.
2: Daniel Schwingheuer, vielen Dank für das Update zu der Walbergung. Und wir schauen nach NRW. Wir gucken auf die Unwetterbilanz der letzten Stunden. Mehr dazu hat jetzt Kerstin Fischer in den Kurznachrichten.
6: Die Unwetter von gestern Abend und aus der vergangenen Nacht haben in NRW einige Spuren hinterlassen. Keller von Wohnhäusern liefen durch den starken Regen voll und müssen leer gepumpt werden. Außerdem können einige Bahnstrecken weiter nicht befahren werden, was Reisende heute vor Probleme stellen kann. Mehrere Bäume und Äste waren auf Gleise gestürzt oder haben Oberleitungen abgerissen. Besonders im Münsterland gab es viel Regen und Hagel. Mehrere Strecken im Regionalverkehr sind noch gesperrt, einige sind nur eingleisig befahrbar. Am Flughafen München war der Flugbetrieb am Vormittag für etwa eine Stunde komplett unterbrochen. Wegen einer mutmaßlichen Drohnensichtung wurden alle Starts und Landungen gestoppt. Es wurde aber nichts Verdächtiges gefunden. Mehr als 20 Flüge, die in München landen sollten, wurden umgeleitet. Der Brennerpass zwischen Österreich und Italien ist seit einer guten Stunde gesperrt. Anwohner wollen auf der Autobahn gegen den Verkehrslärm und die Luftbelastung demonstrieren. Die Brennersperrung fällt mitten in die Pfingstferien einiger deutscher Bundesländer, darunter Bayern. Auch für Touristen aus NRW ist die Autobahn eine wichtige Route nach Süden. In der Fußball-Champions League findet heute Abend das Finale statt. Um 18 Uhr trifft der FC Arsenal aus London mit dem deutschen Nationalspieler Kai Havertz auf Paris Saint-Germain. Der französische Club hat die Champions League letzte Saison gewonnen. Für Arsenal wäre es der erste Titel im höchsten europäischen Vereinswettbewerb. Das Finale wird in Budapest ausgetragen.
2: Die Kurznachrichten am Tag um 12 mit Kerstin Fischer. Die Stadt Hamm in Westfalen ist heute das Ziel tausender Umweltaktivisten. Mehrere Klima- und Umweltschutzorganisationen haben zu einer Großdemo aufgerufen. Sie wollen gegen den Bau neuer Gaskraftwerke demonstrieren. Auch die Polizei ist mit einem groß aufgebaut dort und unser WDR-Aktuell-Reporter Daniel Schmitz, der beobachtet das für uns alles in Hamm. Wir schalten jetzt mal zu ihm rüber. Daniel, worum geht's da heute im Detail bei dieser Demo?
7: Also zu der Demo hat ein Bündnis aufgerufen, zu dem unter anderem Fridays for Future oder Greenpeace zählen. Die Demonstrierenden wollen hier gegen den Ausbau von Gaskraftwerken protestieren. Zukunft statt Gas ist das Motto und ist damit natürlich auch ein Protest gegen die Bundesregierung und Bundeswirtschaftsministerin Reiche von der CDU. Denn die setzt sich ja für den Bau weiterer Gaskraftwerke ein, auch um den Klimaschutz bezahlbar zu machen, wie sie selbst sagt.
2: Jetzt hören wir ein bisschen Musik bei dir im Hintergrund, aber noch nicht so viel Demo-Atmo. Die ist aber eben schon losgegangen, oder? Wie ist die Stimmung?
7: Ja, bisher ist alles friedlich. Es ist aber auch wirklich ein riesiges Polizeiaufgebot hier vor Ort in Hamm. Einige hundert Aktivisten haben sich jetzt hier am Startpunkt der Demo versammelt. Darunter sind auch einige aus dem Ausland mit großen Bannern, Fahnen, Schildern. Losgezogen sind sie noch nicht, das passiert dann gleich. Auf einem dieser Schilder steht zum Beispiel, sauberes Gas ist eine dreckige Lüge. Und in Sichtweite der Teilnehmer steht das Gersteinwerk, ein Gaskraftwerk des Energiekonzerns RWE in Werne. Eigentlich wollten die Aktivisten davor mit der Demo starten, das hat die Polizei allerdings untersagt. Und auch eine Beschwerde des Demobündnisses hatte das Oberverwaltungsgericht in Münster dann gestern Abend abgewiesen. Und so müssen die Aktivisten jetzt eben etwa einen Kilometer entfernt starten.
2: Daniel Schmitz mit Eindrücken von der großen Klimademo in Hamm, die jetzt gleich starten wird. Und wir werfen noch einen Blick darauf, wie sich das Wetter heute entwickelt. Jörg Brunsmann aus der WDR-Wetterredaktion ist bei mir. Wie viel Regen kommt denn da heute noch runter nach dieser Unwetternacht?
8: Sehr unterschiedlich, je nachdem, wo man schaut. Vor allen Dingen in der Eifel. Dort wird doch noch einiges runterkommen. Zum Beispiel die Vorhersage für die nächsten Stunden für Kall 14 Liter pro Quadratmeter. Das ist schon ordentlich, nicht unbedingt unwetterartig, aber schon einiges. Mhm. Auch in Dahlem 10 Liter. Aachen sind es dann noch 0,6 und es sind so vereinzelt noch mal einzelne Schauer, die aufploppen. Aber wir haben nicht so diese durchgehende Unwetterlage, wie wir es gestern hatten. Da in der Eifel kann es auch schon mal ein bisschen heftiger werden, weil da strömt von Belgien Gewitterluft rüber. Das heißt, da haben wir jetzt auch schon einzelne Gewitter, wurden schon einige Blitze registriert. Es kann Starkregen mit dabei sein. Es kann auch mal stürmisch werden. Aber insgesamt ein bisschen ruhiger als das, was wir gestern hatten.
2: Hält sich das so die nächsten Tage, dieses Wetter?
8: Ungefähr. Es geht recht durchmischt weiter. Das heißt, die Temperaturen, heute sind wir so bei 25 bis 28 Grad, gehen eher ein bisschen runter. Und es sind auch immer mal, vor allen Dingen morgen, dann Schauer und Gewitter mit dabei. Also insgesamt warm, aber eben auch recht durchmischt.
2: Soweit die Wetteraussichten. Vielen Dank, Jörg Brunsmann. Und das war der Tag um 12. Ich bin Caro Köhler.
0: Caro, danke dir. 10 Minuten nach 12. Hier ist der WDR 4 Verkehrsservice. A1 Euskirchen Richtung Köln zwischen Frechen und dem Kreuz Köln Nord. Hier brauchen Sie jetzt immer noch, das wird aber weniger, 30 Minuten mehr, 7 Kilometer Stau. A1 Dortmund Richtung Köln zwischen Gevelsberg und dem Kreuz Wuppertal Nord. 10 Minuten, 4 Kilometer. A1 Dortmund Köln zwischen Wuppertal Langerfeld und Wermelskirchen nochmal 45 Minuten drauf, 7 Kilometer Stau, wegen Bauarbeiten hier nur eine Spur. Die A3 Oberhausen-Arnheim ist zwischen Emmerich Ost und Beek in den Niederlanden in beiden Richtungen gesperrt, da wird gebaut. A3 Frankfurt Richtung Köln zwischen Siebengebirge und dem Kreuz Bonn-Siegburg 20 Minuten 5 Kilometer. A3 Oberhausen Richtung Köln zwischen Mettmann und dem Dreieck Langenfeld. Halbe Stunde mehr, 9 Kilometer Stau. A4 Aachen-Köln zwischen dem Kreuz Köln-West und dem Kreuz Köln-Süd. 45 Minuten drauf, 8 Kilometer. Und die A46 Wuppertal Richtung Heinsberg zwischen Düsseldorf-Holthausen und Neuss-Üdesheim. 10 Minuten extra, 3 Kilometer Stau und alle Staus wie immer in der WDR 4 App.
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0: Ja, hallo zusammen. Schönes Wochenende.
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0: Noch nicht ganz, aber jetzt.

0: Adele und Hello bei WDR 4. Und wieder mal können wir beruhigt durchatmen. Auch für heute müssen wir uns Gott sei Dank beim Thema Abendplanung bei WDR 4 keine Gedanken machen. Der Peter hat die Schlüssel zum Partykeller.
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0: Hallöchen, Wolfgang Niedecken, wie so oft bei WDR 4. 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

0: Das Reggae in der Vorhersage für heute. Bob Marley, No Woman, No Cry. Und das Wetter ist eigentlich relativ häufig sonnig heute. Ich sag relativ häufig, weil nicht überall. In der Eifel, da kann es dann tatsächlich doch noch ein bisschen mehr regnen heute. Am Nachmittag in der Mitte von NRW auch nochmal Schauer und Gewitter dabei. Starkregen, Hagel sind dann auch wieder möglich. In Warburg bis 25, in Lünen und Bocholt bis 27 und in Zülpich bis 28 Grad. Morgen dann wieder eine Mischung aus Sonne, kurz mal Regen und hin und wieder auch Gewitter. Montag nur noch einzelne Schauer bis 24 Grad. 12.31 Uhr, kurz nach halb eins haben wir's und hier kommt der Blick auf den WDR4-Verkehrsservice. A1 Dortmund Richtung Köln zwischen Wuppertal, Langerfeld und Wermelskirchen. Eine Stunde brauchen Sie immer noch länger, 8 Kilometer, wegen Bauarbeiten nur eine Spur. Die A3 Oberhausen-Arnheim ist zwischen Emmerich-Ost und Beek in den Niederlanden in beiden Richtungen dicht, da wird gebaut. A3 Frankfurt-Köln zwischen Siebengebirge und dem Kreuz Bonn-Siegburg. 10 Minuten mehr, 5 Kilometer stockender Verkehr. Nochmal die 3 Oberhausen-Köln jetzt zwischen dem Kreuz Hilden und dem Dreieck Langenfeld. Halbe Stunde, 8 Kilometer. Dann die A4, die ist auch dabei. Aachen Richtung Köln zwischen dem Kreuz Köln West und dem Kreuz Köln Süd. Eine Dreiviertelstunde kommt extra dazu. 8 Kilometer Stau. Sie brauchen 10 Minuten länger auf der A45 Hagen Richtung Gießen zwischen Drolshagen und Olpe. 3 Kilometer. A46 Wuppertal-Heinsberg zwischen Düsseldorf-Holthausen und Neuss-Üdesheim. 10 Minuten, 3 Kilometer. A61 Koblenz-Mönchengladbach zwischen Miel und Weilerswist. 20 Minuten hier, 6 Kilometer Stau und alle Staus und Störungen laufend auch in der WDR4-App. Fein übersichtlich für Sie. Kommen Sie gut an. Christian Terhöfen hier. Schönes Wochenende jetzt gleich mit den Weather Girls.
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0: Eros Ramazzotti bei WDR 4 am Samstag. Wir helfen Janne, 19 Jahre aus Köln, heute bei der Grundstückssuche. Das ist mal ungewöhnlich für die Samstagsgemeinschaft, ne? Aber der Janne hat mit der Pfarrjugendgemeinschaft Zündorf dufte Pläne für den Sommer und da springen wir mit ein.
1: Hallo Christian, hallo liebe Samstagsgemeinschaft. Ich bin Janne aus Köln, stolzes Mitglied der PJG. Und wir brauchen eure Hilfe dieses Jahr, um ein Zeltlager für über 70 Kinder ausrichten zu können. Dafür wäre ideal eine große grüne Wiese. Gerade sollte sie auch sein, damit wir nicht aus dem Schlafsack rollen. Falls sich halt jemand melden sollte, der dann 2,5 Stunden weg wohnt und das ein Stück aus NRW ist, dann nehmen wir uns der Wiese auch gerne an. Und wir bauen auf eure Hilfe, damit wir unser Ehrenamt weiter ausüben können und über 70 Kindern einen wunderschönen Urlaub zwischen dem 12. und 29. August in der Natur ermöglichen können. Das wäre großartig.
0: So, ich muss schon mal sagen an der Stelle, jetzt um 20 vor 1, ich bin jetzt schon platt, was hier los ist. Die Kollegen draußen, mein Team rennt die ganze Zeit von Hörer zu Hörer. Geli empfiehlt uns den Platz in Simmerath-Dedenborn. 70 Kinder passen da locker hin, schreibt sie. Der Platz liegt außerhalb und direkt an der Ruhr. Geli hat da selber mit dem Pfadfinderstamm schon ein schönes Sommerlager verbracht. Kleine Anmerkung, ist zwar schon 40 Jahre her, aber den Platz, den gibt es noch. Und?
2: Ja, hallo. Ich hätte einen Vorschlag für die Gruppe zum Zelten. Das Diözesanzentrum der Deutschen Pfadfinderschaft St. Georg in Rüthen im Kreis Soest. Der Zeltplatz hat, glaube ich, Platz für über 600 Leute und bietet allerlei Vergnügungen und Möglichkeiten ringsrum und auf dem Platz selber. Kann ich nur empfehlen. Ansonsten kann ich auch gerne den Kontakt herstellen. Liebe Grüße aus Recklinghausen, der Marco.
0: Marco, danke, super Angebot, echt. Grüße in meine alte Heimat. 0800 5678, dreimal die 4 oder gerne reinmelden über die WDR 4 App für Wiesenmeldungen, falls was frei ist bei Ihnen.
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machen uns ein entspanntes Wochenende hier bei WDR 4 mit Chris Rea und Josephine. Schön, dass Sie dabei sind. Wir spielen 80er und die größten Klassiker. Gleich noch Chaka Khan dabei, Pink ist dabei und Simon & Garfunkel gibt's jetzt. Mrs. Robinson, ich bin Christian Terhöfen. 13 Minuten vor 1 haben wir's.

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0: Kurzer Blick aufs Wetter. Am Nachmittag vor allem südlich der Ruhr noch Schauer und Gewitter. Teilweise können die kräftiger werden, örtlich mit Hagel, Sturmböen und Starkregen. Ansonsten bleibt es aber sonnig. Die Wolken bleiben eher locker und dazu ist es sommerlich warm heute in Ahlen bis 25, in Wattenscheid bis 26 und in Langenfeld 28 Grad.
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2: Die Nachrichten mit Detlef Dickmann. Guten Tag. Die wichtige Brennerautobahn zwischen Österreich und Italien ist wegen einer Demonstration bis zum Abend gesperrt. Anwohner protestieren gegen zu viel Verkehr in ihrem Tal. Größere Staus auf den Ausweichstrecken sind bislang ausgeblieben. Aus Matrei am Brenner Oliver Schosch für WDR aktuell.
3: Mit dem Beginn der Brennersperre um 11 Uhr auf österreichischer Seite ist es schlagartig ruhiger geworden in Matrei am Brenner. Die Anwohner fordern einen besseren Lärmschutz, eine höhere Lkw-Maut und Maßnahmen dafür, dass mehr Güterverkehr auf die Schiene verlagert wird. Pro Jahr fahren etwa 2,5 Millionen Lkw und 12 Millionen Pkw über den Brennerpass. Auf dem Brenner ist es am Morgen vor der Sperrung nicht zum erwarteten Verkehrschaos gekommen. Es gab offenbar nicht so viele Urlauber, die noch schnell mal eben durchfahren wollten. Sie haben sich offenbar eher den Rat der Polizei zu Herzen genommen, am heutigen Tag auf Fahrten durch Tirol zu verzichten.
2: In Hamm läuft gerade eine größere Protestaktion von Klimaschützern. Sie ist mit etwas Verspätung losgegangen. Angemeldet sind mehrere tausend Teilnehmer. Seit einigen Tagen schon veranstalten Aktivisten in der Nähe des Gaskraftwerks ein Klimacamp. Aus Hamm erklärt Daniel Schmitz für WDR aktuell, worum es den Aktivisten geht.
4: Also zu der Demo hat ein Bündnis aufgerufen, zu dem unter anderem Fridays for Future oder Greenpeace zählen. Die Demonstrierenden wollen hier gegen den Ausbau von Gaskraftwerken protestieren. Zukunft statt Gas ist das Motto und ist damit natürlich auch ein Protest gegen die Bundesregierung und Bundeswirtschaftsministerin Reiche von der CDU. Denn die setzt sich ja für den Bau weiterer Gaskraftwerke ein, auch um den Klimaschutz bezahlbar zu machen, wie sie selbst sagt.
2: Weitere Meldungen jetzt im Überblick. In Berlin läuft der Parteitag der FDP. Sie will sich an der Parteispitze neu aufstellen, nach mehreren Wahlniederlagen. Zum neuen FDP-Chef will sich heute noch der bisherige Parteivize Kubicki wählen lassen. Der scheidende FDP-Vorsitzende Dürr kritisierte zum Auftakt des Parteitags die Bundesregierung. Er warf Union und SPD eine maßlose Schuldenpolitik und fehlenden Reformwillen vor. Vor der dänischen Insel Anholt ist der Buckelwalkadaver zur Untersuchung auf den Strand gezogen worden. Nach Angaben der Behörden lief die Aktion nach Plan. Einheimische und Badegäste wurden dazu aufgerufen, sich dem Wal nicht zu nähern. Es bestehe Ansteckungsgefahr. Die Obduktion ist für Donnerstag geplant. Dabei soll vor allem geklärt werden, woran das Tier gestorben ist. In Dülmen im Münsterland verfolgen heute rund 15.000 Zuschauer den traditionellen Wildpferdefang. Mehr als 30 Jungtiere sollen am Nachmittag aus der Herde im Meerfelder Bruch herausgefangen werden, um Rangkämpfe und eine Überpopulation zu verhindern. In dem Naturschutzgebiet gibt es rund 400 freilebende Pferde.
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2: Es ist eines der größten inklusiven Fußballturniere Europas. Im Kölner Südstadion treten heute 50 Teams aus 10 Nationen gegeneinander an. Der Kick Together Cup verbindet Menschen mit und ohne Behinderung auf dem Fußballplatz. Martin Heuchel, WDR Köln.
5: Hinter dem Turnier steht eine klare Idee, Fußball als verbindendes Element für alle. Rund 800 Spieler mit und ohne Behinderung stehen gemeinsam auf dem Platz und treten in mehreren Spielgruppen im Kampf um den Kick Together Euro Cup gegeneinander an. Einen klassischen Turniersieger oder Tabellen gibt es nicht, der gemeinsame Sport steht im Fokus. Ziel des Turnieres ist es, Inklusion sichtbarer zu machen und zu zeigen, wie sich Barrieren abbauen lassen. Auch abseits des Spielfelds gibt es viele Mitmachaktionen, Workshops und Talks.
2: Das war WDR aktuell.
0: 13.04 Uhr, hier kommt der WDR 4 Verkehrsservice. Einiges los, zum Beispiel auf der A1 Dortmund Richtung Köln zwischen Wuppertal-Langerfeld und Wermelskirchen brauchen Sie immer noch eine Stunde mehr. 8 Kilometer Stau, der Grund wegen Bauarbeiten auch nur eine Spur. Die A3 Oberhausen-Arnheim ist zwischen Emmerich Ost und Beek in den Niederlanden in beiden Richtungen gesperrt, da wird ebenfalls gebaut. A3 Frankfurt Richtung Köln zwischen Siebengebirge und dem Kreuz Bonn-Siegburg, 10 Minuten drauf, 4 Kilometer Stau. Sie brauchen gerade eine halbe Stunde länger auf der A3 A2 Oberhausen Richtung Köln zwischen dem Kreuz Hilden und dem Dreieck Langenfeld, 8 Kilometer. A4 Aachen Richtung Köln zwischen dem Kreuz Köln West und Köln Eiffeltor, 45 Minuten drauf, 6 Kilometer Stau. A43 Wuppertal Recklinghausen zwischen Bochum-Witten und dem Kreuz Bochum, 20 Minuten, 3 Kilometer. A46 Wuppertal Richtung Heinsberg zwischen Düsseldorf-Wersten und Neuss-Üdesheim, 10 Minuten, 3 Kilometer. Und die 61 Koblenz Richtung Mönchengladbach zwischen Miel und Weilerswist. Eine halbe Stunde kommt dazu für Sie, 6 Kilometer Stau und alle Staus. Fein übersichtlich auch in der WDR4-App. Kommen Sie gut an.
1: 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Christian Terhöfen am Samstag.
0: Guten Tag zusammen. Und während wir hier gleich die Zeltplatzsuche für Janne aus Köln und seine Jugendgruppe übernehmen, hat Frank aus Duisburg schon einen coolen Zeltlager-Trick parat. Den merken wir uns schon mal für den Sommer. Wir haben heute Morgen ja schon den Grillrost zwischengenommen und der Frank legt gerade nach.
6: Ich hätte da noch einen Tipp für den Grill zu säubern. Und zwar den Grill anmachen und wenn er heiß ist, mit einer Zwiebel das Rost sauber machen. Das ist im Nu sauber. Ich war begeistert, als ich das gesehen habe. Ich wünsche allen noch ein schönes Wochenende.
0: Auch so.
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0: ist schon so ein Lagerfeuersong. Tom Petty and the Heartbreakers Into the Great Wide Open bei WDR 4. Heute schon an morgen denken. Jana aus Köln, das ist auch unser Motto, oder?
1: Auf jeden Fall.
0: Sehe ich auch so. Die letzten zwei Sommerferienwochen haben wir reserviert für das Zeltlager der Pfarrjugendgemeinschaft Zündorf. Du bist als Betreuer mit dabei, vom Zeltlagerkind vor 11 Jahren aufgestiegen, jetzt in die Orga-Riege. Und jetzt übernimmst du den wichtigsten Teil und bist live bei WDR 4. Was machen deine Nerven?
1: Die sind gerade ganz nervös, aber ich freue mich auch total.
0: Kannst du auch. Wir suchen euch eine schöne Wiese für euer Zeltlager. Haben wir heute Morgen schon gesagt, darf überall in Nordrhein-Westfalen sein. Ihr habt euch bei mir gemeldet in der Hoffnung, dass die Samstagsgemeinschaft für die letzten beiden Ferienwochen irgendeine Ecke kennt, auf der ihr für 70 Kinder euer Lager aufschlagen könnt. Und Janne, ich freue mich, euch mitteilen zu können, dass ihr sogar, wenn ihr wollt, reihum in Nordrhein-Westfalen eure Zelte aufschlagen könntet. Hör mal, wie sensationell euch die Samstagsgemeinschaft heute unterstützt. Hallo Tobias.
2: Ja, hallo Christian. Tobias hier. Ich hätte vielleicht ein Angebot für euch. Und zwar haben wir ein Schullandheim in Waldmannshausen bei Limburg. Und das hat jede Menge freie Fläche, 60.000 Quadratmeter Wald und Wiesen. Vielleicht wäre das ja was für euch. Vielleicht habt ihr ja Bock und Lust. Und dann schauen wir mal, was daraus wird.
3: Hier spricht Liana aus Essen. Ich arbeite bei der Emser Genossenschaft Lippeverband. Sehr gerne können wir eine unserer Wiesen an unserem Gewässer anbieten. Wir betreuen sowohl die Ems als auch die Lippe. Und da bin ich sehr zuversichtlich, dass wir gemeinsam was Schönes für die Kinder finden können.
4: Hallo liebe Samstagsgemeinschaft, hier ist der Florian Schmidt vom Baseballverein der Zülpich Eagles. Wir hätten euch gerne aufgenommen, die 70 Kinder und Jugendliche bei uns auf unserem Baseballfeld in Zülpich, Niederelvenig. Wir haben einen Bach in der Nähe, Duschen, Strom, alles da. Und wir würden uns vom Baseballverein Zülpich Eagles sehr freuen, wenn wir irgendwie zusammenkommen. Wir helfen euch gerne.
0: Aber die Baseballliga, was sagst du denn jetzt, Janne?
1: Damit habe ich ehrlicherweise nicht gerechnet, aber ich könnte Freudensprünge machen.
0: Ja, warte mal noch. Die Samstagsgemeinschaft wäre nicht die Samstagsgemeinschaft, wenn es nicht noch ein 5-Sterne-Upgrade gäbe. Bist du bereit?
1: Ja.
0: Dann kommt's.
5: Hallo liebe Samstagsgemeinschaft, ein Gruß aus Wesel. Ja, hier ist der Frank vom Campingplatz Graf Insel und ihr könnt bei uns auf dem Campingplatz diese 14 Tage kostenlos verbringen. Wir haben hier großen Spielplatz, man kann hier schwimmen. Ich habe einen eigenen Bademeister. Wer noch kein Seepferdchen hat, kann in dieser Zeit bei uns ein Seepferdchen machen. Duschen, es ist alles kostenlos. Ja, viel Spaß.
0: So, jetzt darfst du springen.
1: Boah. Wow.
0: Was sagst du, Janne? War was dabei, oder?
1: Ja, also ich bin mir da sehr sicher, dass wir da was finden werden und gegebenenfalls die nächsten Jahre erstmal das Auto am Wochenende stehen lassen
0: ja,
1: können.
0: Ja, ihr habt ausgesorgt, würde ich auch sagen. Ich glaube, wir kriegen was Duftes hin für das Samstagsgemeinschaftszeltlager präsentiert von WDR 4. Ihr werdet überall mit offenen Armen empfangen in Nordrhein-Westfalen. Und eins kann ich dir sagen, ich will eine Karte mit allen Unterschriften.
1: Aber sowas von.
0: So.
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Die Hymne der Stehblues-Tänzer aus dem Film La Boom, die Fete. Und ich glaube, La Boom macht's gerade auch bei der PJG Zündorf, dank Ihnen allen. Die Zeltlager-WhatsApp-Gruppe beim Janne explodiert gerade, sagt er eben noch. Hier ist WDR 4, die Los Bravos jetzt und Black is Black. Haben Sie ein gutes Wochenende mit uns.

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0: Tears for Fears, Everybody Wants to Rule the World, kurz nach 2:30. Am Nachmittag kann es zwischen Eifel und dem Sauerland vereinzelt noch Schauer und Gewitter geben. Örtlich ist auch Hagel dabei. Sturmböen sind nicht ausgeschlossen. Starkregen ebenfalls das volle Programm. Aber es ist nicht ganz so ruppig wie gestern Abend. Der Tag verläuft sonst in den restlichen Landesteilen sonnig. In Steinfurt bis 26, in Wuppertal bis 27 und in Eschweiler bis 28 Grad. Morgen trockene Phasen mit Sonne, aber auch Schauer sind dabei. Kleine Gewitter auch eingelagert. Montag dann wieder Sonne, Wolken, einzelne Schauer. Dann noch maximal 24 Grad. 13.31 Uhr, hier ist der WDR4 Verkehrsservice A1, Dortmund Richtung Köln, zwischen Wuppertal, Langerfeld und Wermelskirchen, da brauchen Sie immer noch Geduld. Eine Stunde dauert's, 8 Kilometer Stau, wegen Bauarbeiten nur eine Spur. Die A3 Oberhausen-Arnheim ist zwischen Emmerich-Ost und Beek in den Niederlanden in beiden Richtungen gesperrt, da laufen Bauarbeiten, es werden zwei Brücken abgerissen. A3 Oberhausen Richtung Köln, zwischen dem Kreuz Hilden und dem Dreieck Langenfeld, halbe Stunde aktuell mehr, 8 Kilometer. A4 Aachen Richtung Köln, zwischen dem Kreuz Köln West und dem Kreuz Köln Süd. 45 Minuten drauf, 8 Kilometer. A43 Wuppertal-Recklinghausen zwischen Bochum-Witten und dem Kreuz Bochum. Eine Viertelstunde kommt für Sie dazu, 3 Kilometer Stau. A46 Wuppertal Richtung Heinsberg zwischen Düsseldorf-Holthausen und Neuss-Üdesheim. 10 Minuten, 3 Kilometer. Dann die A61 Koblenz Richtung Mönchengladbach zwischen Miel und Weilerswist, noch 20 Minuten drauf, 7 Kilometer Stau. Und es dauert 10 Minuten länger für Sie auf der A516 Abzweig Oberhausen zwischen dem Kreuz Oberhausen und Oberhausen-Eisenheim. Hier im Moment 3 Kilometer Stau. Alle Staus in der Übersicht auch in der WDR4 App, die kostet nichts. Und da sehen Sie, was los ist. Hier ist Christian Terhöfen, schönes Wochenende mit uns.
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0: Samstagnachmittag bei WDR 4. Wir machen den Laden hier nicht zu, ohne dass Yvonne Felix noch einen letzten Trick für uns fürs Wochenende hat.
1: Ja, wir lustwandeln jetzt durch den Garten, stellen fest, wunderschöne Pfingstrosen, und wir möchten uns die Pracht auch nach Hause holen und schneiden uns ein paar Knospen ab, in der Erwartung, dass die dann zu Hause in der Vase auch schön aufgehen. Und dann starrt man da so mehrere Tage drauf, auch wenn man sich Pfingstrosen gekauft hat, kann das passieren, dass die Knospe sich einfach nicht öffnet. Deswegen kommt jetzt mein Trick. Erstmal, bevor man schneidet oder kauft, mal einmal kurz fühlen, wie fühlt die Knospe sich an. Wenn die hart wie eine Murmel ist, dann wird die sich wahrscheinlich gar nicht öffnen. Die muss sich so ein bisschen wie Marshmallow anfühlen. Weißt du, so ein bisschen weich. Mhm. Und die hat meistens so einen zuckrigen Überzug. Das ist, um die Ameisen anzulocken.
0: Ich wollte ja gerade sagen, die krabbeln da ständig drauf rum.
1: Richtig.
0: Wir haben Pfingstrosen im Garten. Wenn man die schneidet, muss man immer gucken, dass man die Ameisenbevölkerung da nicht direkt mit reinnimmt.
1: Korrekt, das ist irgendeine Symbiose. Also die Ameisen brauchen das, damit die eben weiterleben können. Lalalala. Aber dieser Zucker verhindert, dass die Knospe sich löst. Und deswegen kann man entweder die geschnittenen Knospen einmal kurz in Wasser, wo ein Tropfen Spüli mit drin ist, einmal so durchtunken und dann schön so ein bisschen abtrocknen. Dann ist diese Zuckerlösung tatsächlich abgelöst und die Knospe kann sich schön öffnen. Bei gekauften kann man ja nicht, wenn das schön gesteckt ist, alles dann in das Wasser packen. Dann kann man das auch mit einem Tuch machen und so ganz vorsichtig die äußeren Blätter ein bisschen wegmachen. Habe ich beides ausprobiert, funktioniert beides wunderbar.
0: Hast du schon mal gehört, dass man Pfingstrosen in heißes Wasser stellen soll?
1: Machen ganz viele Floristen einmal, damit dieses heiße Wasser quasi einmal die Kapillaren so richtig aufsprengt. So habe ich mir das erklären lassen. Funktioniert auch laut der Floristen. Das habe ich auch noch nicht getestet.
0: Dann machen wir das doch mal.
1: Wir probieren das jetzt mal aus.
0: Ja, ein kleiner Strauß voll Sicherheit. Ich kaufe den nach der Sendung ein.

0: Radio mit Madonna und Material Girl bei WDR 4. Ich habe heute Morgen kurz nach 9 Uhr gesagt, schön, dass wir uns nach 4 Wochen jetzt wieder haben hier in der Samstagsgemeinschaft bei WDR 4. Und jetzt sage ich, mein Urlaub war gar nichts gegen die letzten 5 Stunden hier mit Ihnen. Und der Janne aus Köln sieht das genauso mit der Pfarrjugendgemeinschaft Zündorf. Dank Ihnen können die jetzt gar nicht sich entscheiden, wo sie ihr Sommerferienzeltlager eigentlich machen sollen.
1: Hallo liebe Samstagsgemeinschaft, hier ist der Janne von der PJG Zündorf. Wir wollten einmal im Namen der gesamten PJG Danke sagen für eure Unterstützung bei der Suche nach der perfekten Wiese. Wir sind sicher, wir haben da etwas gefunden und können uns jetzt voller Vorfreude in die Planungen für das Lager stürzen. Unsere WhatsApp-Gruppe war weiter voller schöner Nachrichten und wir sind weiterhin stolze WDR4-Hörer. Ganz lieben Dank.
0: Stolze WDR4-Hörer, da sind wir ja die Liebsten. Ich bin Christian Terhöfen, wünsche Ihnen ein stolzes und ein schönes Wochenende. Bis die Tage.

0: Us und U2, Pride in the Name of Love um 14 Uhr. Das Wetter in Nordrhein-Westfalen, vor allen Dingen südlich der Ruhr, kann es noch Schauer und Gewitter geben. Teilweise können die auch ein bisschen kräftiger ausfallen. Örtlich sind Hagel, Sturmböen oder Starkregen mit dabei. Ansonsten oft sonnig, meist nur lockere Wolken. Dazu in Lüdenscheid 25, Ratingen 27 und Königswinter bis 28 Grad.
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2: Die Nachrichten mit Detlef Dickmann. Guten Tag. Die FDP will sich personell neu aufstellen und wählt auf ihrem Bundesparteitag die komplette Parteiführung neu. Als einziger Bewerber für den FDP-Vorsitz tritt heute der stellvertretende Parteichef Kubicki an. Der bisherige Parteichef Dürr tritt nicht wieder an. Vom FDP-Parteitag in Berlin, Clemens Schulze für WDR aktuell.
3: Die FDP versucht eine Neuausrichtung und das geht nicht ohne erhebliche Kritik, unter anderem am internen Ton. Mehrere Delegierte monierten in der Aussprache, dass immer wieder über Parteifreunde öffentlich hergezogen werde. Der Zustand der Partei sei katastrophal, hieß es mehrfach. Auch wurde kritisiert, dass zu oft über die AfD geredet werde und nicht über die eigenen Politikansätze. Die FDP brauche wieder ein strategisches Zentrum und das könne nur Freiheit und echter Liberalismus sein, betonten mehrere Redner. Die FDP müsse eigene Antworten entwickeln und nicht anderen das Wort reden.
2: Der tote Buckelwal an der dänischen Küste ist heute Vormittag auf den Strand gezogen worden. Nach Angaben der Behörden lief die Aktion auf der Ferieninsel Arnholz nach Plan. Der Kadaver des Wals ist durch innere Gase inzwischen massiv aufgebläht. Jana Sinram für WDR aktuell.
4: Kommende Woche soll der tote Wal direkt am Strand obduziert werden. Dänische Walexperten hoffen, dass sie so feststellen können, woran das Tier gestorben ist. Der Buckelwal war seit März mehrfach in der Ostsee vor der deutschen Küste gestrandet. Eine Initiative hatte ihn mit einem Spezialschiff an die Nordspitze Dänemarks gebracht und ihn dort Anfang Mai freigelassen. Seit gut 2 Wochen trieb das tote Tier vor der dänischen Insel. Die dänische Umweltbehörde warnt Einheimische und Badegäste auf Anholt weiterhin davor, sich dem toten Wal zu nähern, unter anderem, weil der Kadaver Krankheiten verbreiten könnte.
2: Weitere Meldungen jetzt im Überblick. Die wichtige Brenner-Autobahn zwischen Österreich und Italien ist wegen einer Demonstration bis zum Abend gesperrt. Anwohner protestieren gegen zu viel Verkehr. Sie fordern einen besseren Lärmschutz, eine höhere Lkw-Maut und dass mehr Güterverkehr auf die Schiene verlagert wird. Größere Staus auf den Ausweichstrecken sind bislang ausgeblieben. In der Nähe eines Gaskraftwerks in Hamm läuft eine größere Demonstration von Klimaschützern. Sie protestieren dagegen, dass das Kraftwerk ausgebaut werden könnte. Verschiedene Organisationen wie Fridays for Future, Greenpeace haben den Protest organisiert. Angemeldet sind mehrere tausend Teilnehmer. Die Polizei ist in Hamm mit einem Großaufgebot im Einsatz. Der Deutsche Fußballbund hat die Schiedsrichter des Jahres verkündet. Das sind Dennis Aitekin und Fabian Michel. Sie setzten sich bei der Abstimmung unter all ihren Kolleginnen und Kollegen durch. Michel gewann den Titel zum 2., Aitekin zum 4. Mal. Der 47-Jährige hat seine Schiedsrichterkarriere gerade nach 18 Jahren beendet.
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2: In Solingen-Ohlichs geht heute das Dürpelfest weiter. Gestern Abend musste es wegen der Unwetterwarnung geräumt werden. Aus Solingen Julian Piepkorn für WDR aktuell.
5: Ja, die Sonne lacht nach dem Unwetter hier gestern Abend in Solingen-Ohlichs. So langsam füllt es sich. Es wird schon fleißig Karussell gefahren. Es werden schon die ersten Bratwürste bestellt. Mehr als 100.000 Besucher werden hier an diesem Wochenende im Ortskern von Ohlichs erwartet zum traditionellen Dürpelfest. Der Name Dürpel ist übrigens Solinger Platt und bezeichnet den kleinen Vorsprung vor dem Haus, wo man sich in der Nachbarschaft getroffen hat, mal getöttert hat. Und nicht nur Nachbarn sind eingeladen hier nach Ohlichs, sondern alle, die möchten. Aber aufs Auto, da sollten sie verzichten, denn die Straßen hier im Zentrum, die sind gesperrt.
2: Das war WDR aktuell.
0: Ich habe noch ein paar volle Straßen im Angebot. WDR 4, die Verkehrslage. A1 Osnabrück-Münster zwischen Flughafen Münster-Osnabrück und Münster-Nord. 15 Minuten, 6 Kilometer. A1 Dortmund-Köln zwischen Wuppertal-Langerfeld und Wermelskirchen. 1 Stunde, 8 Kilometer. Da wird gebaut, sie haben nur eine Freispur. Die A3 Oberhausen-Arnheim ist zwischen Emmerich-Ost und Beek in den Niederlanden in beiden Richtungen. Wegen Bauarbeiten bis Montag früh gesperrt. Da werden 2 Brücken abgerissen. A3 Oberhausen-Köln zwischen dem Kreuz Hilden und dem Dreieck Langenfeld. 30 Minuten, 8 Kilometer. A4 A4 Aachen-Köln zwischen dem Kreuz Köln-West und dem Kreuz Köln-Süd 45 Minuten 9 Kilometer. Die A40 Dortmund-Essen zwischen Bochum-Hamme und Gelsenkirchen-Süd 20 Minuten 4 Kilometer. A46 Wuppertal-Heinsberg zwischen Düsseldorf-Versen und Neuss-Üdesheim 15 Minuten 3 Kilometer. Und die A516 Abzweig Oberhausen zwischen dem Kreuz Oberhausen und Oberhausen-Eisenheim 10 Minuten 2 Kilometer. Alle Staus gibt's in der WDR4-App und auf wdr4.de. Ich wünsche Ihnen weiter gute Fahrt.
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0: Hallo zusammen, einen schönen Samstagnachmittag wünsche ich Ihnen. Für die Gitarrenfreunde unter Ihnen habe ich gleich den Highway to Hell von AC/DC, die in Australien gar nicht so genannt werden. Wenn Sie da AC/DC sagen, haben Sie sich sofort als Tourist enttarnt. Aber darüber sprechen wir gleich.
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1: Passenger ist das Let Her Go. Das Ganze am Samstagnachmittag. Sie hören WDR4. Ich habe jetzt für Sie Highway to Hell von AC/DC. Ein Name, den man so in Australien jetzt nicht hört. Die Australier, die haben nämlich immer Slang-Spitznamen für ihre Lieblinge und AC/DC gehören natürlich auch dazu. John Farnham zum Beispiel heißt in Australien nur Farnsey. Jimmy Barnes, ein anderer berühmter Rocker aus Australien, heißt Barnsey. Und wenn die beiden ein Duett haben, dann heißt es Farnsey und Barnsey singen zusammen. Und das sagen die dann auch in der Kneipe, egal mit wie viel Bier in der Hand. Dementsprechend ist AC/DC auch ein bisschen sperrig. Die Aussprache von AC/DC in Australien, die geht so.
2: Die Leute sagen Akadaka, ohne Querstrich.
1: Akadaka, okay. Dann haben wir das. Akadaka und Highway to Hell. Nun um's Krieg zu machen, AC/DC und Highway to Hell.

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0: Gleich halb drei. Robbie Williams war das. Angels. Das Wetter in Nordrhein-Westfalen, vor allen Dingen südlich der Ruhr, einzelne Schauer und Gewitter. Teilweise können die auch ein bisschen kräftiger sein. Örtlich ist ein bisschen Hagel mit dabei, vielleicht auch mal Sturmböen und Starkregen. Ansonsten oft sonnig, meist nur lockere Wolken. Es ist sommerlich warm in Wermeskirchen 25, Castrop-Rauxel 27 und Jülich bis 28 Grad. Staus und stockender Verkehr im Moment auf der A1 Dortmund-Köln zwischen Wuppertal-Langerfeld und Wermeskirchen, 45 Minuten, 8 Kilometer. Da wird gebaut, sie haben nur eine Freispur. Die A3 Oberhausen-Arnheim ist zwischen Emmerich-Ost und Beek in den Niederlanden in beiden Richtungen wegen Bauarbeiten bis Montagmorgen gesperrt. Da werden zwei Brücken abgerissen. A3 Oberhausen-Köln zwischen Mettmann und dem Dreieck Langenfeld, 30 Minuten, 9 Kilometer. Die A4 Aachen-Köln zwischen dem Kreuz Köln-West und dem Kreuz Köln-Süd, 45 Minuten, 8 Kilometer. A40 Dortmund-Essen zwischen dem Kreuz Dortmund-West und Lütgendortmund, 15 Minuten, 3 Kilometer. Die 40 Dortmund-Essen zwischen dem Dreieck Bochum-West und Gelsenkirchen-Süd, 15 Minuten, 4 Kilometer. A46 Wuppertal-Heinsberg zwischen Düsseldorf-Wersten und Neuss-Üdesheim, 10 Minuten, 3 Kilometer. Und die 516 Abzweig Oberhausen zwischen dem Kreuz Oberhausen und Obersen-Eisenheim, 15 Minuten, 2 Kilometer. Alle Staus gibt's in der WDR4-App und auf wdr4.de. Mein Name ist Bernd Brüggemann. Ich wünsche einen schönen Nachmittag.
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0: Würde ich wirklich so als meine Lehrerin so ein bisschen bezeichnen, auch im Englischtexten und natürlich auch ihre Position als Frontfrau einer Band.
1: 8 Jahre, nachdem sie mit dem großen Rainbow-Hit Blueprint selber zum Star geworden ist, traf sie ihr Idol. Katharina Frank war da 33, Patti Smith 49.
0: Das war 1996. Ich hatte davon gehört, dass irgendwie in Potsdam eine Friedensuniversität gegründet werden soll und dass Patti Smith eingeladen sei. Und dann habe ich frech wie Oscar denen geschrieben, habe gesagt, wir sind die Rainbows und wir möchten gerne mit Patti Smith zusammenarbeiten.
1: Ja, da ist doch noch ganz praktisch, dass die große Patti Smith damals auch auf Unterstützung angewiesen war.
0: Patti Smith, die waren nur zu zweit und die hatten keinen Proberaum, die konnten sich also nirgendwo vorbereiten und dann war das natürlich praktisch, dass sie das alles bei uns machen konnten und dass wir ihre Backingband sind. Also wir haben dann tatsächlich Patti live begleitet auf diesem Festival, was dann entstanden ist.
1: Aus der von einem cleveren New Age Manager geplanten privaten Friedensuni in Potsdam ist nichts geworden, aber das Beste an dem Projekt war noch das hochkarätig besetzte Festival von vor 30 Jahren.
0: Da war auch Peter Maffay dabei und der Dalai Lama war eingeladen und Patti Smith war ja immer so bestimmte Heiligkeiten haben ja den immer sie um ihren Verstand gebracht und sie war also sehr auf diesen Dalai Lama auch fixiert. Wir haben uns aber trotzdem gut verstanden. Wir haben natürlich im Proberaum zusammengesessen und geredet, aber wenn sie dann unter Leuten war, natürlich dann mit dem Dalai Lama und so, da war sie dann nicht mehr so richtig erreichbar, aber es war alles gut.
1: 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Katharina Frank von den Rainbirds ist Patti Smith begegnet.

0: Das ist Diana Ross um 15 Uhr am Samstag. Das Wetter in Nordrhein-Westfalen heute Nachmittag, vor allen Dingen südlich der Ruhr, vereinzelt noch Schauer und Gewitter. Teilweise können die auch ein bisschen kräftiger ausfallen. Das heißt, örtlich sind Hagel, Sturmböen und Starkregen möglich. Ansonsten ist es oft sonnig, meist bei nur lockeren Wolken. Dazu sommerlich warm in Porta Westfalica bis 25, Meinerzhagen 26, Gelsenkirchen maximal 27 Grad.
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2: Die Nachrichten mit Regina Münch. Guten Tag.
3: Ich möchte Ihnen aus der Mitte der Partei gemeinsam mit 33 Delegierten die streitbare, aber mit klarem liberalen Kompass ausgestattete Marie-Agnes Strack-Zimmermann vorschlagen.
2: NRW-Politiker Stamp hat beim FDP-Parteitag in Berlin eine große Überraschung verkündet. Die Europapolitikerin Strack-Zimmermann tritt gegen Parteivize Kubicki um den neuen FDP-Parteivorsitz an. Sie war kurzfristig vorgeschlagen worden und hat der Kandidatur zugestimmt. Wolfgang Kubicki hat darauf in seiner Vorstellungsrede reagiert.
4: Meine erste Danksagung geht an Marie-Agnes Strack-Zimmermann, weil ich froh darüber bin, dass die beiden alten Schlachtrösser jetzt ins Geschirr gehen.
2: Noch heute soll der Parteitag die Nachfolge von FDP-Chef Dürr bestimmen. Reparaturteams der Deutschen Bahn sind weiter im Einsatz, um Unwetterschäden zu beseitigen. Vor allem im Norden und Osten von NRW gab es gestern heftige Gewitter mit Starkregen und Sturmböen. Sebastian Richel, WDR aktuell, wo gibt es noch Bahnprobleme?
5: Vor allem im nördlichen Ruhrgebiet und im Münsterland können viele Züge noch nicht fahren. Oft sind Bäume auf Oberleitungen gefallen, die jetzt repariert werden. Das Infoportal zuginfo.nrw meldet aktuell noch über 20 Regioverbindungen, bei denen es Einschränkungen gibt. Darunter wichtige Linien wie der RE2 Richtung Osnabrück und der RE11 durchs Ruhrgebiet. Im Fernverkehr werden die meisten Züge umgeleitet und haben deshalb Verspätung. Die Deutsche Bahn sagt, dass die Reparatur teils noch bis morgen früh dauern wird. Und auch heute sind wieder Gewitter angekündigt.
2: Weitere Meldungen im Überblick. In Hamm haben tausende Menschen gegen den Bau neuer Gaskraftwerke protestiert. Dazu hatten unter anderem Fridays for Future und Greenpeace aufgerufen. Die Demonstranten forderten einen sofortigen Kurswechsel von weg von fossilem Gas. Die Bundesregierung will neue Gaskraftwerke bauen, um die Stromversorgung abzusichern. Die Technikerkrankenkasse meldet einen Rekord bei den Verdachtsfällen auf Behandlungsfehler. Vergangenes Jahr waren es 7.540 und damit so viele wie noch nie. Etwa jeder dritte Fall habe sich nach der Überprüfung erhärtet. Es gebe eine hohe Zahl an unentdeckten Behandlungsfehlern, oft würden sie verschwiegen. Die TK fordert ein einheitliches Melderegister. Einer der einflussreichsten französischen Intellektuellen ist tot. Der Philosoph und Soziologe Edgar Morin verstarb im Alter von 104 Jahren. Bekannt wurde er mit dem Buch »Das Jahr Null – Ein Franzose sieht Deutschland«. Präsident Macron würdigte Morin als Widerstandskämpfer gegen die Nazis und Denker des Jahrhunderts.
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2: Nach zwei Angriffen in Dortmund ermittelt die Polizei auf Hochtouren. Bei einem Vorfall mit einer Schusswaffe und einer Messerstecherei waren mindestens 3 Personen verletzt worden. Lebensgefahr besteht aber nicht. Wolfgang Deutz, WDR Dortmund.
6: Ob die beiden Taten in der Nacht zu Samstag in direktem Zusammenhang stehen, kann die Polizei noch nicht sagen. Man ermittle aber in alle Richtungen, sagte eine Polizeisprecherin. Festnahmen gab es bis zum Mittag noch nicht. Kriminaltechniker sicherten die ganze Nacht über Spuren. An einem der beiden Tatorte zeugten auch in der Nacht noch Verpackungen und Verbandsmaterial und Gummihandschuhe von der Brutalität des Angriffs. Im Verlauf des Tages wollen Polizei und Staatsanwaltschaft weitere Einzelheiten bekannt geben.
2: Das war WDR aktuell.
0: Hier ist WDR 4, die Verkehrslage. A1 Dortmund-Köln zwischen Wuppertal-Langerfeld und Wermeskirchen. 1 Stunde 8 Kilometer. Da wird gebaut, sie haben nur eine freie Spur. Die A3 Oberhausen-Arnheim ist zwischen Emmerich-Ost und Beek in den Niederlanden in beiden Richtungen wegen Bauarbeiten bis Montag früh gesperrt. Da werden 2 Brücken abgerissen. A3 Oberhausen-Köln zwischen dem Kreuz Hilden und dem Dreieck Langenfeld 30 Minuten 8 Kilometer. Die A4 Aachen-Köln zwischen dem Kreuz Köln-West und dem Kreuz Köln-Süd 45 Minuten 8 Kilometer. A4 Köln-Olpe zwischen Engelskirchen und Bielstein Bauarbeiten. Vollsperrung bis 17 Uhr morgen früh. Nee, 17 Uhr ist nicht mehr morgen früh, auch weil er lang schläft nicht. Also morgen Nachmittag. Eine Umleitung führt über die U65. A40 Dortmund-Essen zwischen dem Kreuz Dortmund-West und Dortmund-Lütgendortmund 15 Minuten 3 Kilometer. A46 Wuppertal in Richtung Düsseldorf zwischen Wuppertal-Oberbarmen und Katernberg 15 Minuten 8 Kilometer. Und die A516 Abzweig Oberhausen zwischen dem Kreuz Oberhausen und Oberhausen-Eisenheim 15 Minuten 2 Kilometer. Alle Staus gibt's in der WDR 4 App und auf wdr4.de. Wünsche ihm weiter gute Fahrt.
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0: Wobei so ein spätes Frühstück am Sonntag ist ja schön. Aber 17 Uhr ist dann schon eher ein sehr, sehr spätes Brunch. Songverhörer haben wir gleich für Sie. Gibt's da was, wo Sie sich immer schon verhört haben, wo Sie immer falsch mitgesungen haben, einfach weil es schön war? Dann teilen Sie uns Ihren Lieblingssongverhörer mit wdr4@wdr.de oder Sie nutzen unsere WDR4-App.
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Da ist, glaube ich, nicht so besonders viel, wo man sich versingen könnte. Nee, na, na, na, Vaya con Dios sind das bei WDR4 am Samstagnachmittag. Mitsingen, ja, mache ich sehr gerne, wenn's Radio läuft, auch wenn ich nicht ganz so textsicher bin. Knapp daneben kann auch sehr schön sein, sagt übrigens auch Siegfried Wagner aus Wuppertal. Der hat uns über die WDR4-App eine Sprachnachricht geschickt zum Song Physical von Olivia Newton-John.

0: sehr erfolgreicher Song in den 80ern. Ja, jetzt wissen wir, worum es geht. Bin gespannt, was der Siegfried dazu jetzt zu sagen hat.
1: Was allerdings dabei rauskommt, für meine Ohren, ist nicht Physiker, sondern Düsseldorf. Und jedes Mal, wenn ich jetzt diesen Song höre, obwohl ich weiß, es ist richtig physical, aber ich höre Düsseldorf. Einwandfrei, keine Frage. Ja.
0: Okay, Siegfried, ich sehe schon, da können Sie einfach nichts machen. Wir hören mal rein. Bin mal gespannt, ob man da wirklich Düsseldorf mitsingen kann. Ich weiß es nicht. Gut, mit ein bisschen Fantasie geht Düsseldorf.
1: Ich habe bisher noch nicht die Gelegenheit gehabt, meinen, in Anführungszeichen, Verhörer, Klima mal mit jemandem zu besprechen, aber das wäre mal eine Maßnahme. Dann gibt es vielleicht noch viele andere, die auch das eine oder andere anders hören, als es richtig ist.
0: Genau diese Menschen suchen wir. Der Siegfried aus Wuppertal nimmt mir da die Worte aus dem Mund. Wenn Sie auch einen falsch verstandenen Songtext haben, immer her damit als Sprachnachricht mit der WDR4-App oder E-Mail wdr4@wdr.de. Jetzt also ein Loblied auf die Stadt Düsseldorf von Olivia Newton-John.

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0: Girls und das Living Thing am Samstagnachmittag. 15.30 Uhr ist es. Das Wetter in Nordrhein-Westfalen. Heute Nachmittag vor allen Dingen südlich der Ruhr vereinzelt noch Schauer und Gewitter. Teilweise können die auch ein bisschen kräftiger ausfallen. Örtlich sind Hagel, Sturmböen und Starkregen möglich. Ansonsten ist es oft sonnig, meist nur locker bewölkt. In Viersen 24, Coesfeld 26, Bergheim maximal 27 Grad. Morgen einige Schauer, teilweise auch Gewitter mit Sturmböen. Daneben aber auch trockene Phasen mit Sonne bei 18 bis 25 Grad. Staus und stockender Verkehr momentan auf der A1 Dortmund-Köln zwischen Wuppertal-Langerfeld und Wermelskirchen 45 Minuten 8 Kilometer. Wegen Bauarbeiten ist da nur eine Spur frei. Die A3 Oberhausen-Arnheim ist zwischen Emmerich-Ost und Beek in den Niederlanden in beiden Richtungen wegen Bauarbeiten bis Montagmorgen gesperrt. Da werden zwei Brücken abgerissen. A3 Oberhausen in Richtung Köln zwischen dem Kreuz Hilden und dem Dreieck Langenfeld 20 Minuten 7 Kilometer. Die A4 Aachen in Richtung Köln zwischen dem Kreuz Köln-West und dem Kreuz Köln-Süd 45 Minuten 8 Kilometer. Die A4 Köln-Olpe ist zwischen Engelskirchen und Bielstein wegen Bauarbeiten bis morgen 17 Uhr gesperrt. Eine Umleitung führt über die U65. A40 Dortmund-Essen zwischen Bochum-Hamme und Gelsenkirchen-Süd 10 Minuten 4 Kilometer. Die A46 Heinsberg in Richtung Wuppertal zwischen Neuss-Üdesheim und Düsseldorf-Bilk 10 Minuten 3 Kilometer. Und die A46 Wuppertal in Richtung Heinsberg zwischen Düsseldorf-Wersten und Fleherbrücke 10 Minuten 3 Kilometer Stau. Alle Staus gibt's in der WDR4-App und auch auf wdr4.de. Mein Name ist Bernd Brüggemann, ich wünsche Ihnen einen schönen Nachmittag.
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Durch die Hand Gottes. Diego Maradona war damals der absolute Superstar bei der Fußball-Weltmeisterschaft. Und das hier ist ein Titel aus den offiziellen deutschen Singlecharts. Irresistible Stephanie. Wir hören ein bisschen was aus den Top 10. Danach sortieren wir es

Magic. It's a kind of magic. Queen sind das. Bei WDR 4. Es ist Samstagnachmittag und wir schauen in die Top 10. Und zwar in die Top 10 der letzten Maiwoche 1986. Gehen wir es doch der Reihe nach mal durch. Auf der 10 Prince, Kiss, CC Catch, Strangers by Night. Auf der 9 The Human League, das großartige Being Boiled. Auf der 8 A Different Corner, George Michael, die 7. Queen, eben gehört, A Kind of Magic auf der 6. Sam Cooke, Wonderful World, ist die 5. Samantha Fox, Touch Me, I Want Your Body auf der 4. Die 3 haben wir auch gehört. Stephanie, Irresistible, die 2. Animotion, I Engineer. Und nicht wegzukriegen von Platz 1, Chris Norman. Fängt schön atmosphärisch an und wird ein bisschen dramatisch, die Midnight Lady.

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0: Das sind die Spinners, Working My Way Back to You um 16 Uhr. Das Wetter in Nordrhein-Westfalen bleibt bis zum Abend oft trocken und sonnig. Vor allen Dingen in der Eifel kann es aber auch noch Schauer und Gewitter geben. Die Temperaturen am Abend bei 20 bis 26 Grad. Nach Mitternacht ziehen dann von den Niederlanden und Belgien neue Wolken rein. Die haben Gewitter und Starkregen mit dabei. Der Tag morgen bringt dann eher wechselhaftes Wetter. Schon am Morgen teilweise Schauer und Gewitter. Gegen Nachmittag nehmen die zu, verlagern sich in Richtung Westfalen. Am freundlichsten ist es dann im Rheinland. Die Temperaturen bleiben recht sommerlich. In Monschau bis 21, in Schwerte 22, in Pulheim maximal 24 Grad.
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2: Die Nachrichten mit Regina Münch. Guten Tag. Die FDP-Europapolitikerin Strack-Zimmermann hat auf dem Bundesparteitag in Berlin für eine Überraschung gesorgt. Sie tritt kurzfristig gegen Parteivize Kubicki an bei der Wahl zum FDP-Vorsitzenden. Lange hatte es so ausgesehen, als sei Kubicki der einzige Kandidat. Er machte der Partei in seiner Bewerbungsrede Mut.
3: Die FDP wird gebraucht als Kraft der sozialen Marktwirtschaft. Und ich sage ausdrücklich der sozialen Marktwirtschaft und nicht der sozialen Umverteilung. Sie wird gebraucht als Verteidigerin der Bürgerrechte. Sie wird gebraucht als Europapartei, die für eine Europäische Union eintritt, die wieder als das wahrgenommen wird, was sie sein muss. Ein Friedens- und Freiheitsprojekt, nicht in erster Linie eine Bürokratie- und Regelungsmaschine.
2: Konkurrentin Strack-Zimmermann hat ebenfalls klare Ziele.
4: Nicht 5% sind das Ziel. Wir wollen so stark werden, dass wir zu einem Bollwerk in der Mitte gegen den Verdruss, gegen rechte und linke Populisten werden. Und das gelingt nicht nur durch Empörung, das gelingt durch die Kraft der Ideen, die die Menschen begeistern. Lassen Sie uns die Menschen begeistern!
2: Im Moment läuft die Wahl zum neuen FDP-Parteivorsitz. In Laos in Südostasien haben es 4 weitere Goldsucher nach 1,5 Wochen aus einer teils überschwemmten Höhle geschafft. Gestern war ein erster Mann gerettet worden. Jennifer Johnston für WDR aktuell.
5: Noch am Morgen hielt das Rettungsteam eine Bergung für zu gefährlich. Stunden später stehen die 4 Goldsucher draußen vor der Höhle. Sie hätten sich selbst auf den Weg gemacht, erklärt einer der Höhlentaucher, der an der Rettungsaktion beteiligt ist. In den letzten Tagen hatten die Rettungsteams viel Wasser aus der Höhle gepumpt. Offenbar war der Wasserstand so weit gesunken, dass die Männer nicht mehr tauchen mussten und sie hätten es einfach gewagt, so ein Reporter vor Ort. Die Gruppe war vor 10 Tagen in die Höhle geklettert, um dort nach Gold zu suchen. Als heftige Regenfälle die Höhle plötzlich fluteten und Teile einstürzten. 2 Männer werden noch vermisst. Die Suche soll fortgesetzt werden, so die Rettungskräfte, doch die Hoffnung, sie noch lebend zu finden, sei gering.
2: Weitere Meldungen im Überblick. Die wichtige Brenner-Autobahn zwischen Österreich und Italien ist wegen einer Demonstration bis zum Abend gesperrt. Anwohner protestieren gegen zu viel Verkehr. Sie fordern einen besseren Lärmschutz, eine höhere Lkw-Maut und mehr Güterverkehr auf der Schiene. Größere Staus sind bislang ausgeblieben. Am Flughafen München war der Flugbetrieb am Vormittag für etwa eine Stunde komplett unterbrochen. Wegen einer mutmaßlichen Drohnensichtung wurden alle Starts und Landungen gestoppt. Es wurde aber nichts Verdächtiges gefunden. Mehr als 20 Flüge, die in München landen sollten, wurden umgeleitet. Der Deutsche Fußballbund hat die Schiedsrichter des Jahres verkündet. Es sind Dennis Aitekind und Fabienne Michel. Sie setzten sich bei der Abstimmung unter all ihren Kollegen und Kolleginnen durch. Michel gewann den Titel zum 2., Aitekind zum 4. Mal.
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2: In Dülmen verfolgen rund 15.000 Zuschauer den traditionellen Wildpferdefang. Mehr als 30 Jungtiere sollen aus der Herde herausgefangen werden, um eine Überpopulation zu verhindern. Aus Dülmen, Markus Holtrichter für WDR aktuell.
6: Das Donnern hunderter Hufe, aufgewirbelter Staub und wagemutige Fänger, das alles lässt die Herzen der Besucher in der Zuschauerarena höher schlagen. Die Fänger sind heute früh nochmal geschult worden. Stress und Verletzung vermeiden, darum geht's. Doch wird den einjährigen wilden Hengsten das Halfter angelegt, schaut das schon mal etwas brachial aus. Die jungen Tiere werden anschließend versteigert und auch verlost. Tierschützer protestieren gegen das Spektakel.
2: Das war WDR aktuell.
0: Das Wetter. Staus und stockender Verkehr. Im Moment auf der A1 Dortmund in Richtung Köln zwischen Wuppertal-Langenfeld und Wermeskirchen 45 Minuten, 8 Kilometer Stau. Wegen Bauarbeiten ist da nur eine Spur frei. Die A2 Dortmund-Oberhausen zwischen Oberhausen-Königshardt und dem Kreuz Oberhausen 10 Minuten, 2 Kilometer. Die A3 Oberhausen-Arnheim ist zwischen Emmerich-Ost und Beek in den Niederlanden in beiden Richtungen wegen Bauarbeiten bis Montagmorgen gesperrt. Da werden 2 Brücken abgerissen. A3 Oberhausen-Köln zwischen dem Kreuz Hilden und dem Dreieck Langenfeld 30 Minuten, 8 Kilometer. Kilometer. Die A4 Aachen in Richtung Köln, zwischen dem Kreuz Köln West und dem Kreuz Köln Süd 30 Minuten 8 Kilometer. Sie haben da nur eine freie Spur. A4 Köln-Olpe zwischen Engelskirchen und Bielstein Bauarbeiten. Vollsperrung bis morgen um 17 Uhr. Eine Umleitung führt über die U65. Die A46 Heinsberg in Richtung Wuppertal zwischen Neuss-Üdesheim und Düsseldorf-Bilk 10 Minuten 2 Kilometer. Und die A46 Wuppertal in Richtung Heinsberg zwischen Düsseldorf-Wersten und Fleerbrücke 10 Minuten 3 Kilometer Stau. Alle Staus gibt's in der WDR4-App und auch auf wdr4.de. Ich wünsche Ihnen gute Fahrt.
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0: Hallo zusammen. Einen schönen Samstagnachmittag wünsche ich Ihnen. Paul McCartney hat endlich wieder ein neues Album rausgebracht und viele sagen, das ist richtig gut. Genau deshalb reden wir gleich über das Album und hören auch Musik daraus.
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0: Das ist Susi Quattro. If you can't give me love, bei WDR 4 am Samstagnachmittag. Also, die Straßen und Paul McCartney, das ist immer schon ein gutes Verhältnis gewesen. Da hatten wir die Abbey Road oder die Penny Lane. Jetzt kommt noch die Dungeon Lane dazu. Die liegt mitten in einem Arbeiterviertel von Liverpool und die war so ein bisschen der Spielplatz in den 40er Jahren. Hier ist er mit Freunden aufgewachsen und heute mit 83 erinnert er sich auf seinem 20. Soloalbum genau daran. Das heißt dementsprechend The Boys of Dungeon Lane. Oliver Rustemeyer über das neue Yesterday, über das Vorvorgestern von Paul McCartney.
1: Probably about half the album is nostalgic memories. I'm thinking of places and I'm sort of with those people again.
2: Paul McCartney schwelgt in Erinnerungen, erinnert sich an Orte und Freunde seiner Kindheit im Nachkriegs-Liverpool. Über die Hälfte des Albums pure Nostalgie.
1: Some people will sort of say, oh, nostalgia, you know, I don't like it.
2: Klar, einige werden jetzt nörgeln, ach, geh mir doch weg mit Nostalgie. Dafür habe die Vorab-Single aber schon viele Menschen zu Tränen gerührt.
1: A lot of people say, I was crying, it is a very emotional song. And it's like,
2: die Jungs aus der Dungeon Lane. Knapp 80 Jahre später sei er zuletzt wieder dort gewesen, wollte den Straßennamen fürs Albumcover fotografieren.
1: I thought I'll take pictures of it for the album cover. And it was gone.
2: Doch das Schild war weg.
1: It was there when I was a kid. No one would dare nick a street sign.
2: Wie sich die Zeiten doch ändern. In seiner Kindheit hätte sich niemand getraut, ein Straßenschild zu klauen. The Boys of Dungeon Lane ist ein warmherziges, manchmal sentimentales, dann wieder ausgelassenes Spätwerk. Paul McCartney mit 83, klassisch, ohne Experimente. Auch wenn es hier mal stellenweise nach dem Sound einer Band aus den 40er Jahren klingt.
1: In it we have the sound of an old 40s band. It's not my style.
2: Eigentlich ja nicht seine Musik, eher die seiner Eltern. McCartney erinnert sich im Song an den Vater am Klavier, an den Qualm von Zigaretten und den Duft von heißem Tee.
1: My dad was the family pianist and they both smoked ciggies and drank a lot of tea.
2: Eine glückliche Kindheit im Nachkriegs-Liverpool. Im Duett mit Ringo Starr singt er davon.
1: Don't underestimate the working. For instance, my cousin Bert, he compiled crosswords for the Guardian and for the Times.
2: Unterschätzt mir nicht die Arbeiterklasse, sagt McCartney. Sein bestes Beispiel, nicht er selbst, sondern Cousin Bert. Der habe immerhin Kreuzworträtsel für große britische Zeitungen entworfen.
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0: Das Wetter in Nordrhein-Westfalen bleibt bis zum Abend oft sonnig und trocken. Vor allen Dingen in der Eifel kann es aber immer noch Schauer und Gewitter geben. Nach Mitternacht ziehen dann aus den Niederlanden und Belgien neue Wolken rein. Die haben Schauer, Gewitter und Starkregen mit dabei. Der Tag morgen wird dann dementsprechend wechselhaft. Schon morgens teilweise Schauer und Gewitter. Gegen Nachmittag nehmen die zu, verlagern sich in Richtung Westfalen. Am freundlichsten ist es dann im Rheinland. Die Temperaturen sind weiterhin recht sommerlich. In Bad Berleburg bis 21 Grad, Bielefeld 22, in Neuss maximal 24 Grad. Staus und stockender Verkehr im Moment auf der A1 Dortmund in Richtung Köln zwischen Wuppertal-Langerfeld und Wermelskirchen. 45 Minuten, 7 Kilometer. Bauarbeiten ist es nur eine Spur frei. Die A3 Oberhausen-Arnheim ist zwischen Emmerich-Ost und Beek in den Niederlanden in beiden Richtungen wegen Bauarbeiten bis Montagmorgen gesperrt. Da werden zwei Brücken abgerissen. A3 Oberhausen-Köln zwischen dem Kreuz Hilden und dem Dreieck Langenfeld. 20 Minuten, 7 Kilometer. A4 Aachen-Köln zwischen dem Kreuz Köln-West und dem Kreuz Köln-Süd. 45 Minuten, 7 Kilometer. Da haben Sie nur eine freie Spur. Die A4 Köln-Olpe ist zwischen Engelskirchen und Bierstein wegen Bauarbeiten bis morgen um 17 Uhr gesperrt. Eine Umleitung führt über die U65. A46 Heinsberg in Richtung Wuppertal zwischen Neuss-Üdesheim und Düsseldorf-Bilk 2 Kilometer. A46 Wuppertal in Richtung Heinsberg zwischen Düsseldorf-Wersten und Neuss-Üdesheim 10 Minuten 3 Kilometer. Und die A57 Krefeld Richtung Köln zwischen Dormagen und dem Kreuz Köln-Nord 4 Kilometer. Alle Staus gibt's in der WDR4-App und auf wdr4.de. Mein Name ist Bernd Brüggemann. Einen schönen Samstag wünsche ich.
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Eric Carmen ist das, all by myself, bei WDR4 am Samstagnachmittag. Was macht man an einem schmuddeligen, grauen Novembernachmittag? Man wünscht sich weg. Mit ein bisschen Glück kriegt man auch einen tollen Song draus geschrieben. Das haben Revolverheld gemacht an so einem Tag.

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1: Passend zum Hit der Gruppe Kenny, Hot Lips. Folgender Verbraucherhinweis: Lippenstifte und Nagellacke aus deutscher Produktion sind bundesweit ab 3 DM in folgenden Warenhäusern erhältlich: Woolworth, Kaufhalle Kaufring, Horten, Hertie, KDW Wertheim, Kepa oder in einer Ihr Platz-Filiale. Das erste Konzert einer Rockgruppe in einem deutschen Fußballstadion wird am 19. Juni in Stuttgart stattfinden. Im dortigen Neckarstadion werden die Rolling Stones im Zuge ihrer Europatour vor 60.000 Fans auftreten. Weitere Termine in Nordrhein-Westfalen am 1. Juni, Dortmund 20 Uhr, 2. Juni Köln, zwei Shows um 17 und um 21 Uhr. In der Diskothek im WDR, letzte Woche auf Platz 1... Smokey, Wild, Wild Angels. 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In den offiziellen deutschen Hitlisten ist das momentan Platz 1. Aber Family.

0: 17 Uhr wird's gleich. Das Wetter in Nordrhein-Westfalen bleibt bis zum Abend oft trocken, oft sogar sonnig. Vor allen Dingen in der Eifel kann es aber auch noch Schauer und Gewitter geben. Der Tag morgen bringt wechselhaftes Wetter. Schon am Morgen teilweise Schauer und Gewitter, gegen Nachmittag nehmen die zu, verlagern sich dann in Richtung Westfalen. Am freundlichsten ist es dann im Rheinland. In Dortmund bis 22 Grad, Schleiden 23, in Wesseling maximal 24 Grad.
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2: Die Nachrichten mit Regina Münch. Guten Tag.
3: Der Kandidat Wolfgang Kubicki hat mit 59,27% im ersten Wahlgang die erforderliche Mehrheit erreicht.
2: Die FDP hat einen neuen Parteichef, den 74-jährigen bisherigen Vizevorsitzenden Kubicki. Er hatte überraschend eine Gegenkandidatin, die Europapolitikerin Strack-Zimmermann. Sie bekam rund 40% der Stimmen. Was das Ergebnis für die FDP bedeutet, dazu aus Berlin Bettina Altenkamp für WDR aktuell.
4: Es offenbart auf jeden Fall, wie gespalten auch die Partei ist. Denn bis zum Wahlgang hatte Kubicki ja keinen Gegenkandidaten mehr. Und dann hat auch aus NRW der ehemalige NRW-Parteichef Joachim Stamp gemeinsam mit anderen Delegierten Marie-Agnes Strack-Zimmermann die Europaparlamentarierin vorgeschlagen. Damit war das Rennen eröffnet. Hier waren viele sehr erschrocken. Und dann ging es los zwischen den zwei, wie sie es selbst nennen, Schlachtrössern. Kubickis Ergebnis kann sich vor diesem Hintergrund schon sehen lassen. Dass auch Strack-Zimmermann bekannt ist, hat es sicherlich für ihn schwerer gemacht. Aber der ganze Vorgang offenbart eben auch tiefe Risse in der Partei. Und die muss der neue Vorsitzende Kubicki erstmal wieder kitten.
2: Bis zum Abend bleibt die Brenner-Autobahn zwischen Österreich und Italien gesperrt. Dort protestieren tausende Anwohner gegen eine zu hohe Verkehrsbelastung. Fast 11 Millionen Autos und rund 2,5 Millionen Lastwagen sind letztes Jahr über die Alpenautobahn gefahren. Vor Ort ist Oliver Schosch für WDR aktuell.
5: Einige tausend Menschen sind aus Matrei am Brenner den Autobahnzubringer hinaufgelaufen auf die gesperrte Brennerautobahn. Vorneweg eine Blaskapelle und Gemeindevertreter der einzelnen Orte am Brennerpass. Die Anwohner fordern unter anderem einen ordentlichen Lärmschutz, eine höhere Lkw-Maut und politische Maßnahmen, dass der Güterverkehr mehr auf die Schiene verlagert wird. Im Vorfeld war mit massiven Verkehrsbehinderungen gerechnet worden in ganz Tirol und bis in den Süden von Bayern, weil Pfingsturlauber auf andere Routen und Alpenpässe ausweichen würden. Doch das große Verkehrschaos blieb aus. Die meisten Fahrer hatten offenbar den Rat der Polizei befolgt, ihre Fahrt auf einen anderen Tag zu verlegen.
2: Weitere Meldungen im Überblick. In Hamm haben tausende Menschen gegen den Bau neuer Gaskraftwerke protestiert. Dazu hatten unter anderem Fridays for Future und Greenpeace aufgerufen. Die Demonstranten forderten einen sofortigen Kurswechsel weg von fossilem Gas. Die Bundesregierung will neue Gaskraftwerke bauen, um die Stromversorgung abzusichern. Nach den Gewittern von gestern Abend ist der Zugverkehr in Teilen von NRW weiter gestört, im nördlichen Ruhrgebiet und im Münsterland. Bäume waren auf Oberleitungen gefallen, die müssen repariert werden. Züge fallen aus oder sind verspätet. In knapp einer Stunde wird das Finale der Fußball-Champions League der Männer angepfiffen. Der englische Meister Arsenal London trifft auf Titelverteidiger Paris Saint-Germain. Zwei Deutsche sind Teil des Finals, Nationalspieler Kai Havertz, der bei Arsenal spielt, und Schiedsrichter Daniel Siebert, der die Partie leiten wird.
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2: Heute Abend öffnet die Großraumdisco Himmerich in Heinsberg zum letzten Mal ihre Pforten. Nach der letzten Party schließt die Dorfdisco endgültig. Jörn Kiesler, WDR aktuell.
6: Im März hatte die Betreiberin des Clubs das ausverkündet. Nach 75 Jahren. In dieser Zeit feierten demnach mehr als 25 Millionen Besucher in der Dorfdisco. Doch in den vergangenen Jahren seien immer weniger Gäste gekommen. Der klassische Diskothekenbesuch habe für viele Menschen deutlich an Bedeutung verloren. Gleichzeitig seien die Kosten stark gestiegen. Etwa für Energie, Personal und Wareneinkauf. Heute Abend erwartet das Himmerich in Heinsberg zum großen Finale aber noch einmal ein volles Haus.
2: Das war WDR aktuell.
0: WDR 4 hier, die Verkehrslage. A1 Dortmund-Köln zwischen Wuppertal-Langenfeld und Wermelskirchen 30 Minuten 8 Kilometer. Da wird gebaut, sie haben nur eine freie Spur. Die A3 Oberhausen-Arnheim ist zwischen Emmerich-Ost und Beek in den Niederlanden wegen Bauarbeiten in beiden Richtungen bis Montagmorgen gesperrt. Da werden zwei Brücken abgerissen. A3 Oberhausen in Richtung Köln zwischen dem Kreuz Hilden und dem Dreieck Langenfeld 20 Minuten 7 Kilometer. Die A4 Aachen in Richtung Köln zwischen dem Kreuz Köln West und dem Kreuz Köln Süd 30 Minuten 7 Kilometer. Da ist nur eine Spur frei. A4 Köln in Richtung Olpe zwischen Engelskirchen und Bielstein. Bauarbeiten, Vollsperrung bis morgen um 17 Uhr. Es gibt eine Umleitung und die führt über die U65. A46 Heinsberg in Richtung Wuppertal zwischen Neuss-Üdesheim und Düsseldorf-Bilk 2 Kilometer. Und die A46 Wuppertal in Richtung Heinsberg zwischen Düsseldorf-Wersten und Neuss-Üdesheim 10 Minuten 3 Kilometer Stau. 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Ich wünsche Ihnen gute Fahrt.
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0: Hallo zusammen. Kylie Minogue hat Geburtstag gefeiert und wir gratulieren gleich.
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0: WDR4 hier, herzlichen Glückwunsch nachträglich. An Kylie Minogue, am Donnerstag wurde sie 58, war in den 80ern ein absoluter Riesenstar. Dann gab es so eine ganz kleine Delle in Sachen Weltruhm, aber sie ist jetzt wieder Kult. Vorgefeiert wurde übrigens dieses Mal seit einer guten Woche schon vor dem Fernseher. Passenderweise zum Geburtstag gibt es eine dreiteilige Doku-Serie über Kylie auf Netflix. Geguckt wird auf das komplette Leben, auf die ganze Karriere. Das ist Kylie in diesen Tagen ziemlich gewohnt. In einem Interview am Rande der Doku sagte sie, es heißt ja oft, Menschen verändern sich im Laufe des Lebens so sehr. Aber ich finde es sehr erhellend zu merken, ich habe mich gar nicht in so vielen Dingen verändert.
1: There's always a lot of talk about how much we all change through life. But what's illuminating to me is in so many ways I haven't changed.
0: Kylie Minogue sagt, klar, als Künstlerin gehst du automatisch Veränderungen ein, aber trotzdem, ihre Herangehensweise war damals und bis heute auch noch die Stimmung im Raum erfassen. Dafür mache ich, wofür ich da bin. Und wenn ich die Angst spüre, dann mache ich das trotzdem.
1: Read the room, do what I have to do, feel the fear and do it anyway.
0: So, der Fleiß, der zahlt sich auch aus. Absolut kein Ende in Sicht bei Kylie Minogue. Ja, und los ging's mehr oder weniger damit. Herzlichen Glückwunsch an Kylie Minogue. Hier ist einer ihrer ersten großen Hits, I Should Be So Lucky.

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0: Das ist Christopher Cross, Ride Like the Wind, um 17.30 Uhr. Das Wetter in Nordrhein-Westfalen bleibt für den Rest des Tages einigermaßen ruhig, trocken, sonnig. In der Eifel nicht so, da kann es Schauer und Gewitter geben. Nach Mitternacht im Rest von Nordrhein-Westfalen ebenfalls neue Wolken mit Schauern. Auch Gewitter und Starkregen können damit dabei sein. Der Tag morgen bleibt wechselhaft, am Morgen teilweise Schauer und Gewitter. Bis zum Nachmittag nehmen die zu, verlagern sich aber in Richtung Westfalen. Am freundlichsten ist es dann noch im Rheinland. In Paderborn bis 22 Grad, in Hamm 23, in Siegen maximal 24 Grad. Staus und stockender Verkehr momentan auf der A1 Dortmund Richtung Köln zwischen Wuppertal-Ronsdorf und Wermelskirchen 30 Minuten 6 Kilometer. Da wird gebaut, sie haben nur eine freie Spur. Die A3 Oberhausen-Arnheim ist zwischen Emmerich-Ost und Beek in den Niederlanden in beiden Richtungen wegen Bauarbeiten bis Montag früh gesperrt, da werden zwei Brücken abgerissen. A3 Oberhausen in Richtung Köln zwischen dem Kreuz Hilden und dem Dreieck Langenfeld 20 Minuten 6 Kilometer. Die A4 Aachen in Richtung Köln zwischen dem Kreuz Köln-West und dem Kreuz Köln-Süd 30 Minuten 7 Kilometer, da ist nur eine Spur frei. Die A4 Köln in Richtung Olpe ist zwischen Engelskirchen und Bielstein wegen Bauarbeiten bis morgen um 17 Uhr gesperrt. Es gibt eine Umleitung und die führt über die U65. A46 Wuppertal in Richtung Heinsberg zwischen Düsseldorf-Wersten und Neuss-Üdesheim 10 Minuten 2 Kilometer. Und die A57 Krefeld in Richtung Köln zwischen Dormagen und dem Kreuz Köln-Nord 6 Kilometer stockender Verkehr. 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Ich wünsche Ihnen weiter gute Fahrt.
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liegt nicht nur in diesem Hit aus dem Jahr 76, I Love to Love. Nein, sie hatte schon bei ihren allerersten Studioaufnahmen ihres Lebens Ende der 60er Jahre ganz prominente Begleitung gehabt. Von einem Mann, der allerdings damals noch gar nicht prominent war. Im Studio war als Studiomusiker damals Elton John. Auch nicht schlecht. Die Bee Gees sind das hier, Secret Love.

Wenn Sie Brian Eno mal fragen, was er am anstrengendsten fand, dann wird er wahrscheinlich genau diesen Song von U2 erwähnen, weil es war dauernd irgendwas nicht in Ordnung. Und es war ja damals noch die analoge Zeit. Es gab also nicht einen Computer, wo man gerade mal zwei, drei Knöpfchen drücken konnte und schon klang es anders. Nein, man musste Bänder schneiden und Dinge neu aufnehmen und so weiter und so fort. Brian Eno, der das Ganze produziert hat und Toningenieur gewesen war, der hätte am liebsten das ein oder andere Mal die Masterbänder mit der Rasierklinge zerschnitten, weil eben U2 klangmäßig auch noch nicht so ganz gefunden hatten, was sie gesucht haben. Hat dann aber am Ende doch noch geklappt. U2, I still haven't found what I'm looking for bei WDR4. Und das hier ist Barry White. You're the first, the last, my everything.

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0: Gleich 18 Uhr, kurzer Blick aufs Wetter. Morgen wird's wechselhaft. Gegen Nachmittag im Rheinland zumindest etwas trockener. Temperaturen um die 20 Grad.
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2: Caro Köhler hier, einen schönen Samstagabend. Große Klimademo in Hamm mit mehreren tausend Teilnehmern und einem Weltrekord. Was dahinter steckt, ist gleich unser Thema. Erstmal schauen wir aber auf den Bundesparteitag der FDP. Da hat es heute nämlich eine unerwartete Wendung gegeben.
3: Ich nehme die Wahl an und ich spüre die Bürde der Erwartungen. Und ich will versuchen, mit euch allen, mit Ihnen allen, dieser Bürde gerecht zu werden.
2: Wolfgang Kubicki ist neuer Vorsitzender der FDP, aber der Weg dahin, der war doch ein bisschen holpriger, als er das am Vormittag wahrscheinlich erwartet hatte. Da war er nämlich noch der einzige Kandidat, bis dann plötzlich vorhin FDP-Politikerin Strack-Zimmermann unerwartet gegen ihn angetreten ist. Sie hat das damit begründet, dass Kubicki nicht für den nötigen Neuanfang stehe.
4: Wer schweigt, liebe Freundinnen und Freunde, wenn aus eigener Sicht die Weichen falsch gestellt werden? Wer schweigt, hat nicht den Mut zur Freiheit gewählt. Er hat die Bequemlichkeit der Stille gewählt und die können wir uns als Partei in dieser Lage am wenigsten leisten.
2: Ja, auch für Strack-Zimmermann gab es einige Stimmen, dann aber nicht ganz so viele wie für Kubicki. Er hat die Wahl gewonnen mit gut 59%. Bettina Altenkamp ist für WDR aktuell gerade beim FDP-Bundesparteitag in Berlin vor Ort. Und wir sprechen erstmal über diese überraschende Kandidatur heute Mittag.
5: Es war ein echter Schock. Also bis auf die Initiatoren und Marie-Agnes Strack-Zimmermann scheint das so gut wie niemand vorab gewusst zu haben. Die Spannung war zu greifen und es offenbart ja auch einen ziemlichen Riss zwischen unterschiedlichen Strömungen und auch Umgangsformen, dass es zum Beispiel bei der Bewerbungsrede von Marie-Agnes Strack-Zimmermann zu Buhrufen kam. Ziemlich unüblich. Vermutlich aus dem Kubicki-Lager. Also innerparteilich gibt es Risse, die der neue Vorsitzende Wolfgang Kubicki jetzt kitten muss. Und dann hat er ja noch einige Landtagswahlen mitzugestalten. Also hier ist und war der Schock schon zu spüren. Und es zeigt eben auch, dass da noch ein langer und harter Weg vor der Partei, vor den Verantwortlichen liegt.
2: Ja, also parteiinterne Querelen. Ursprünglich wollte ja auch NRW-FDP-Chef Höhne zur Wahl antreten. Da gab es auch eine Art Machtkampf im Vorfeld mit Kubicki. Höhne hat dann seine Kandidatur zurückgezogen. Und wie das alles gelaufen ist, das war für Strack-Zimmermann ja auch ein Grund anzutreten. Jetzt heißt der neue Parteichef aber Kubicki. Wird er, wenn Höhne sein Stellvertreter ist, zusammen mit ihm funktionieren?
5: Es muss funktionieren. Die FDP ist nur noch in 6 von 16 Landtagen vertreten, hatte zuletzt 2 ziemlich fulminante Wahlschlappen. Also allen hier ist klar, das Team muss funktionieren. Wobei klar, Kubicki als FDP-Urgestein, der ja auch gerne mal provoziert, und auf der anderen Seite FDP-Landeschef Henning Höhne, der die Partei zusammenführen will, da kann es knirschen, hat ja auch die Gegenkandidatur von Marie-Agnes Strack-Zimmermann gegen Kubicki gezeigt. Es gibt unterschiedliche Strömungen, unterschiedliche Positionen, auch was zum Beispiel den Umgang mit der AfD, aber auch den Umgang untereinander angeht. Mit Blick auf die anstehenden Landtagswahlen, April nächsten Jahres ja auch in NRW, ist klar, dass die Spitzenleute sich nicht gegenseitig beschädigen dürfen. Und wenn die NRW-Wahl für die FDP gut läuft, könnte Höhne im kommenden Jahr Bundesvorsitzender werden. Denn der jetzige Bundesvorstand ist nur für ein Jahr gewählt.
2: Bettina Altenkamp vom ersten Tag des FDP-Bundesparteitags. In Hamm haben sich heute mehrere tausend Klimaaktivisten getroffen. Organisationen wie Greenpeace und Fridays for Future hatten zur Klimademo aufgerufen. Laut Veranstaltern waren 5000 Menschen gekommen. Die Polizei schätzt, dass es etwa 3000 waren. Demonstriert haben sie in der Nähe des Gaskraftwerkes bei Hamm. Die Bundesregierung will nämlich stärker auf solche Gaskraftwerke setzen und die Klimaschützer kritisieren das. Und diese Kritik, die wollten sie mit einem Weltrekordversuch unterstreichen. Mehr dazu von Daniel Schmitz für WDR aktuell in Hamm.
6: Der Weltrekordversuch der Klimaaktivisten war erfolgreich. Auf einer Wiese im Hammer Westen haben sie das größte menschliche Windrad aller Zeiten gebildet. Auf ihren Protestschildern und in ihren Reden haben die Aktivisten vor allem Bundeswirtschaftsministerin Reiche kritisiert. Statt weitere Gaskraftwerke zu planen, solle sie sich lieber für erneuerbare Energien einsetzen. Die Polizei sagt, dass der Tag insgesamt friedlich verlaufen ist. Sie hat die Demo in Hamm mit einem Großaufgebot begleitet.
2: Daniel Schmitz mit einer Bilanz zur Klimademo in Hamm und wir machen weiter mit den Kurznachrichten im Tag um 6. Regina Münch ist bei mir im Studio. Die Techniker-Krankenkasse meldet einen Rekord bei den Verdachtsfällen auf Behandlungsfehler. Vergangenes Jahr waren es 7.540 und damit so viele wie nie. Etwa jeder dritte Fall habe sich nach der Überprüfung erhärtet. Es gäbe aber eine hohe Zahl an unentdeckten Behandlungsfehlern. Oft würden sie verschwiegen. Die TK fordert ein einheitliches Melderegister. Die wichtige Brenner-Autobahn zwischen Österreich und Italien ist wegen einer Demonstration bis zum Abend gesperrt. Anwohner protestieren gegen zu viel Verkehr. Sie fordern einen besseren Lärmschutz, eine höhere Lkw-Maut und dass mehr Güterverkehr auf die Schiene verlagert wird. Größere Staus auf den Ausweichstrecken sind bislang ausgeblieben. In Jülich haben die Stadtwerke Entwarnung gegeben. Das Trinkwasser muss nicht mehr abgekocht werden. Es ist wieder frei von Bakterien. Am Mittwoch waren bei einer Routinekontrolle Darmbakterien im Trinkwasser festgestellt worden. Laut den Stadtwerken gab es ein Problem an einer Entnahmestelle in Jülich.
7: Das Donnern hunderter Hufe aufgewirbelt.
8: Jetzt habe ich alle durcheinander gebracht hier. Danke für das Mikro. Die Kurznachrichten im Tag um 6 waren das mit Regina Münch. In Dülmen im Münsterland gibt es eine jährliche Tradition, nämlich den Wildpferdefang. In der Region im Meerfelder Bruch lebt ja eine Wildpferdeherde und die gelten als die letzten freilebenden Wildpferde Europas. Die werden einmal im Jahr zusammengetrieben, damit Jungtiere aus der Herde herausgefangen werden können, um eine Überpopulation zu verhindern. 15.000 Menschen waren da dieses Jahr im Publikum und für WDR aktuell war Markus Holtrichter dort.
7: Das Donnern hunderter Hufe, aufgewirbelter Staub und wagemutige Fänger, das alles lässt die Herzen der Besucher in der Zuschauerarena höher schlagen. Die Fänger sind heute früh nochmal geschult worden. Stress und Verletzungen vermeiden, darum geht's. Doch wird den einjährigen wilden Hengsten das Halfter angelegt, schaut das schon mal etwas brachial aus. Die jungen Tiere werden anschließend versteigert und auch verlost. Tierschützer protestieren gegen das Spektakel.
8: Und wir schauen zum Schluss noch aufs Wetter. Jörg Brunsmann aus der WDR-Wetterredaktion ist bei mir. Was bringt denn der Abend?
9: Es wird insgesamt ein ganz freundlicher Abend. Das heißt, die meisten Wolken haben sich verzogen und bis ungefähr 21.30 Uhr, dann ist erst Sonnenuntergang, wird die Sonne auch noch scheinen bei Temperaturen etwa 20 bis 26 Grad.
8: Wie geht's dann morgen weiter?
9: In der Nacht kommen neue Wolken von den Niederlanden und Belgien wieder. Das heißt, auch nach Mitternacht fängt es schon an zu regnen. Auch Gewitter mit Starkregen kann mit dabei sein. Und das wird uns auch, dann auch morgen durch den Tag begleiten. Also sehr wechselhaftes Wetter morgen. Am freundlichsten am Nachmittag noch im Rheinland. Temperaturen etwas niedriger als das, was wir heute gesehen haben. Da sind wir so bei 18 bis 25 Grad.
8: Die Wetteraussichten von Jörg Brunsmann. Und das war der Tag um 6. Ich bin Caro Köhler.
0: WDR 4 ist hier die Verkehrslage. A1 Euskirchen in Richtung Dortmund zwischen Köln-Löwenich und Köln-Nil. 10 Minuten, 4 Kilometer nach einem Unfall. Die A1 Dortmund-Köln zwischen Wuppertal-Ronsdorf und Wermeskirchen. 20 Minuten, 5 Kilometer. Da wird gebaut, sie haben nur eine freie Spur. A3 Oberhausen-Arnheim zwischen Emmerich-Ost und Beek in den Niederlanden. In beiden Richtungen Bauarbeiten. Vollsperrung bis Montagmorgen. Da werden zwei Brücken abgerissen. A3 Oberhausen in Richtung Köln zwischen dem Kreuz Hilden und dem Dreieck Langenfeld. 20 Minuten, 6 Kilometer. Die A4 Aachen-Köln zwischen dem Kreuz Köln-West und dem Kreuz Köln-Süd 30 Minuten 7 Kilometer. Sie haben da nur eine freie Spur. A4 Köln-Olpe zwischen Engelskirchen und Bierstein Bauarbeiten. Bis morgen früh um 17 Uhr Vollsperrung. Es gibt eine Umleitung, die führt über die U65. Und die A46 Wuppertal in Richtung Heinsberg zwischen Düsseldorf-Wersten und Neuss-Üdesheim 10 Minuten 3 Kilometer. Alle Staus in der WDR4-App und auf wdr4.de. Ich wünsche Ihnen weiter gute Fahrt.
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0: Hallo zusammen, einen schönen Samstagabend wünsche ich Ihnen. Wir sprechen gleich über Schalke. Und zwar nicht in Sachen Fußball, sondern in Sachen Musik. Die 80er live auf Schalke.
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0: Ja, klingt glaubhaft. Robbie Williams, Nicole Kidman, Something Stupid bei WDR 4 am Samstag. Das hier sind alles legendäre 80er-Hits, made in Germany. 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Klar haben Sie die Band erkannt, oder? In der Kultsendung Formel 1 waren sie 1987 noch ein Geheimtipp.
1: Unser Tipp kommt diese Woche aus Bietigheim. Noch sind die Jungs Lokalmatadoren, aber sie marschieren schon mit Riesenschritten auf die Charts zu. Hier sind Camouflage und The Great Commandment.
0: Und in den Charts sind Camouflage aus Baden-Württemberg dann auch gelandet. Erfolge in Deutschland und den USA. Mehr als 1,2 Millionen verkaufte Platten weltweit. Bis heute stehen sie auf der Bühne, unter anderem auch bei 80er Live. 25.07.26 in der Arena auf Schalke in Gelsenkirchen. Zusammen unter anderem mit Nena Starship, Kim Wilde und viel mehr. Also Tickets sichern unter lieblingstickets.de.

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0: 18.30 Uhr ist es. Das Wetter in Nordrhein-Westfalen bleibt heute trocken und sonnig. Außer in der Eifel, da kann es durchaus noch den einen oder anderen Schauer geben, vielleicht auch mal im Gewitter. Nach Mitternacht ziehen dann aus Richtung Niederlande und Belgien neue Wolken mit Schauern auf. Auch Gewitter und Starkregen können damit bei sein. Tiefstwerte bei 18 bis 11 Grad. Der Tag morgen bringt wechselhaftes Wetter, schon gegen morgen teilweise Schauer und Gewitter. Am Nachmittag nehmen die zu, verlagern sich in Richtung Westfalen. Am freundlichsten ist es dann noch im Rheinland. In Warendorf bis 22, Nümbrecht 23, in Herne bis 24 Grad. Staus und stockender Verkehr momentan auf der A1 Euskirchen-Dortmund zwischen Köln-Bocklemünd und Köln-Nil 10 Minuten 3 Kilometer nach einem Unfall. Die A1 Dortmund-Köln zwischen Wuppertal-Ronsdorf und Wermelskirchen 20 Minuten 4 Kilometer. Da wird gebaut, sie haben nur eine freie Spur. Die A3 Oberhausen-Arnheim ist zwischen Emmerich-Ost und Beek in den Niederlanden wegen Bauarbeiten in beiden Richtungen bis Montag früh gesperrt. Da werden zwei Brücken abgerissen. A3 Oberhausen in Richtung Köln zwischen dem Kreuz Hilden und dem Dreieck Langenfeld 15 Minuten 6 Kilometer. Die A4 Aachen in Richtung Köln zwischen dem Kreuz Köln West und dem Kreuz Köln Süd 30 Minuten 7 Kilometer. Da haben Sie nur eine freie Spur. Auf der A4 Köln in Richtung Olpe zwischen Engelskirchen und Bierstein Bauarbeiten. Vollsperrung bis morgen um 5. Also nachmittags 17 Uhr. Eine Umleitung führt über die U65. Und die A4 Köln-Aachen zwischen dem Dreieck Holmer und dem Kreuz Köln Süd 4 Kilometer. Dann haben wir noch die 46 Wuppertal in Richtung Heinsberg zwischen Düsseldorf-Wersten und Neuss-Üdesheim 10 Minuten 2 Kilometer Stau. Alle Staus gibt's in der WDR4-App und auch auf wdr4.de. Mein Name ist Bernd Brüggemann. Ich wünsche einen angenehmen Samstag.
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0: Nee, sie besteht darin, Menschen glücklich zu machen. Nicht mehr und nicht weniger. In seinen Worten klingt das dann so.
1: I tell people.
2: Ich sage den Leuten, wollt ihr glücklich sein? Dann schaltet den Fernseher aus und betrachtet die Natur. Ich meine, es ist okay, die Nachrichten zu verfolgen, aber nicht 24 Stunden am Tag. Genau. Dann siehst du nur schlechte Dinge und die stumpfen dich ab. Dann fühlst du nichts mehr und das will ich nicht. Ich will ein offenes Herz haben und alles spüren, mit dem mich das Universum konfrontiert.
1: That the universe wants to present to me.
0: Ich möchte nochmal betonen, Carlos Santana sprach davon, den Fernseher auszumachen. Vom Radio war nicht die Rede. Uns können Sie auch mit rausnehmen in die Natur.

Die Blues Brothers Version von Think, Aretha Franklin. Das war der Samstag bei WDR4. Mein Name ist Bernd Brüggemann und wir reisen gleich ins Jahr 1976. Peter Gossmann wartet da schon. 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

0: 19 Uhr ist es, das Wetter in Nordrhein-Westfalen. Bis zum Abend meist sonnig und trocken, aber nach Mitternacht ziehen aus den Niederlanden und Belgien neue Wolken mit Schauern auf. Der Tag morgen bringt wechselhaftes Wetter, schon morgens teilweise Schauer und Gewitter. Gegen Nachmittag nehmen die zu, verlagern sich aber in Richtung Westfalen. Am freundlichsten ist es dann im Rheinland. In Velbert bis 23, Aachen 24, Euskirchen maximal 25 Grad.
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2: Die Nachrichten mit Anja Gavlik. Guten Abend.
3: Auch wenn wir in der Vergangenheit nicht alles richtig gemacht haben, die FDP war, ist und bleibt die Partei der Bürgerrechte für alle Menschen ohne Einzelne und Personen.
2: Die FDP hat einen neuen Parteichef. Wolfgang Kubicki wurde auf dem Bundesparteitag in Berlin gewählt mit knapp 60%. Überraschend hatte er es mit einer Gegenkandidatin zu tun. Die Europapolitikerin Strack-Zimmermann trat auch an, unterlag dann aber. Wie die Abstimmung bei den Delegierten ankam, dazu aus Berlin, Bettina Altenkamp für WDR aktuell.
4: Gemischt und sehr aufgeregt. Zum einen war die Kandidatur von Marie-Agnes Strack-Zimmermann gegen Wolfgang Kubicki eine absolute Überraschung. Und dann hat sie in ihrer Bewerbungsrunde rede auch nicht mit Kritik am Umgangsstil innerhalb der Partei, an einigen Positionen und auch am NRW-Landesvorsitzenden Henning Höhne gespart, der ja vor rund 2 Wochen seine Gegenkandidatur um den Vorsitz zurückgezogen hatte. Also etliche Delegierte haben zwischendurch laut applaudiert, aber es gab auch Buhrufe. Der neue Vorsitzende Kubicki wird jetzt neben den ganzen Landtagswahlkämpfen die Partei auch irgendwie zusammenführen müssen. Das ist das, was der erste stellvertretende Bundesvorsitzende Henning Höhne aus NRW, immerhin mit 71% der Stimmen gewählt, in seiner Rede auch angemahnt hat.
2: In Laos, in Südostasien, haben es 4 weitere Goldsucher nach 1,5 Wochen aus einer teils überschwemmten Höhle rausgeschafft. Gestern war ein erster Mann gerettet worden. Jennifer Johnston für WDR aktuell.
5: Noch am Morgen hielt das Rettungsteam eine Bergung für zu gefährlich. Stunden später stehen die 4 Goldsucher draußen vor der Höhle. Sie hätten sich selbst auf den Weg gemacht, erklärt einer der Höhlentaucher, der an der Rettungsaktion beteiligt ist. In den letzten Tagen hatten die Rettungsteams viel Wasser aus der Höhle gepumpt. Offenbar war der Wasserstand so weit gesunken, dass die Männer nicht mehr tauchen mussten und sie hätten es einfach gewagt, so ein Reporter vor Ort. Die Gruppe war vor 10 Tagen in die Höhle geklettert, um dort nach Gold zu suchen, als heftige Regenfälle die Höhle plötzlich fluteten und Teile einstürzten. 2 Männer werden noch vermisst. Die Suche soll fortgesetzt werden, so die Rettungskräfte, doch die Hoffnung, sie noch lebend zu finden, sei gering.
2: Und weitere Meldungen im Überblick. In Hamm haben tausende Menschen gegen den geplanten Bau neuer Gaskraftwerke protestiert. Dazu hatten unter anderem Fridays for Future und Greenpeace aufgerufen. Die Demonstranten forderten sofortigen Kurswechsel weg von fossilem Gas. Am Flughafen München war der Flugbetrieb am Vormittag für etwa 1 Stunde unterbrochen. Wegen einer mutmaßlichen Drohnensichtung wurden Starts und Landungen gestoppt. Es wurde aber nichts Verdächtiges gefunden. Mehr als 20 Flüge wurden umgeleitet. Der bisher weltweit älteste katholische Priester ist tot. Bruno Kant verstarb im Alter von 110 Jahren im Kreis Fulda in Osthessen. Bis zu seinem 102. Lebensjahr hatte Kant noch seelsorgerische Dienste übernommen.
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2: In Dortmund ermittelt die Polizei nach 2 Angriffen. Bei einem Vorfall mit einer Schusswaffe und einer Messerstecherei waren mindestens 3 Personen verletzt worden. Lebensgefahr besteht aber nicht. Wolfgang Deutz, WDR Dortmund.
6: Ob die beiden Taten in der Nacht zu Samstag in direktem Zusammenhang stehen, kann die Polizei noch nicht sagen. Man ermittle aber in alle Richtungen, sagte eine Polizeisprecherin. Festnahmen gab es bis zum Mittag noch nicht. Kriminaltechniker sicherten die ganze Nacht über Spuren. An einem der beiden Tatorte zeugten auch in der Nacht noch Verpackungen und Verbandsmaterial und Gummihandschuhe von der Brutalität des Angriffs. Im Verlauf des Tages wollen Polizei und Staatsanwaltschaft weitere Einzelheiten bekannt geben.
2: Das war WDR aktuell.
0: WDR 4 hier, die Verkehrslage. A1 Dortmund-Köln zwischen Wuppertal-Ronsdorf und Wermelskirchen, 15 Minuten 4 Kilometer. Wegen Bauarbeiten ist da nur eine Spur frei. Die A3 Oberhausen-Arnheim ist zwischen Emmerich-Ost und Beek in den Niederlanden wegen Bauarbeiten in beiden Richtungen. Bis Montag früh gesperrt, da werden 2 Brücken abgerissen. A3 Oberhausen-Köln zwischen dem Kreuz Hilden und dem Dreieck Langenfeld, 15 Minuten 5 Kilometer. Die A4 Aachen-Köln zwischen dem Kreuz Köln-West und dem Kreuz Köln-Süd, 20 Minuten 6 Kilometer. Da ist nur eine Spur frei. A4 Köln-Olpe zwischen Engelskirchen und Bielstein, Bauarbeiten bis morgen um 17 Uhr. Eine Umleitung führt über die U65. A4 Köln-Aachen zwischen dem Kreuz Köln-Gremberg und dem Kreuz Köln-Süd 10 Minuten 4 Kilometer. Und die A46 Wuppertal in Richtung Heinsberg zwischen Düsseldorf-Wersten und Neuss-Üdesheim 2 Kilometer Stau. 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

0: Hier ist Peter Grossmann, live aus dem Jahr 1976.
1: 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Die Antwort gibt es heute Abend. Und ich freue mich wieder drauf, euer DJ zu sein in unserer ganz, ganz wunderbaren Diskothek.
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Willkommen also allesamt in meiner Plattenküche heute Abend. Hier wird nicht einfach nur Musik serviert, wie gerade mit unserem 10. Platz und dem Neuansteiger in dieser Woche 10cc und I'm Mandy Fly Me. Nein, heute ist auch ein wenig Peters Kochstudio, denn wir bauen gemeinsam den vielleicht gefährlichsten Snack der Unterhaltungsgeschichte, den musikalischen Toast Hawaii. Diese kulinarische Mutprobe stammt ja aus einer Zeit, als Wohnzimmerlampen noch orange glühten und niemand Angst vor Dosenananas hatte. Zuerst braucht man natürlich die Grundlage, den Toast, solide, verlässlich. So wie unsere 10 Charts-Titel, die heute schon im Toaster stecken und darauf warten, knusprig vergoldet zu werden. Dann kommt der Schinken, herzhaft, überraschend vielseitig. Das sind die Songs, die sich diese Woche heimlich nach vorne geschoben haben. Titel, bei denen man plötzlich denkt, Moment mal, wo kam der denn jetzt her? Und jetzt wird spannend, die Ananasringe. 3 Neuvorstellungen tonight, frisch auf den Plattenteller gelegt, manche süß, so süß, dass man gleich reinbeißen mag. Noch weiß niemand, werden sie zur Delikatesse oder rutschen sie direkt wieder vom Teller? Fehlt noch der Käse, der zieht Fäden, das ist heute unsere musikalische Mischung. Ein bisschen Pop, ein bisschen Gefühl, ein bisschen Tanzfläche, vielleicht ein Gitarrenriff mit extra Röstaroma. Also, die Diskothek heute ist ein perfekt überbackener Toast Hawaii. Ofen vorheizen, Lautsprecher aufdrehen und wieder rein in die Charts. Hier ist Platz 9, der bekennende Toast Hawaii-Fan Cliff Richard, der den folgenden Titel erfand, als seine Freundin wieder mal nicht seine Lieblingsspeise servieren wollte. Devil Woman.

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1: Und nun zum ersten Ananasring heute Abend und der ist mit Rod Stewart wirklich sehr süß. Tonight's the Night aus dem Album A Night on the Town ist auf dem Weg zu einem seiner größten Hits zu werden und ist auch klar warum, er ist verführerisch, leicht verrucht und auch durchaus provokant. Der Text nämlich, sagen wir mal, ist interpretierbar. Zeilen wie Spread Your Wings and Let Me Come Inside sorgen nämlich für Diskussionen. Einige Radiosender kürzen den Titel sogar oder spielen ihn gar nicht. Wir doch, wir sagen eindeutig. Ein Schelm, wer Erotisches dabei denkt. Also lauscht jetzt Rod Stewart rauer Stimme, der klingt, als hätte er in dieser Nacht bereits 2 Stunden Vorsprung. Two Nights, the Night.

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Ab 20 Uhr auf diesem unverschämt guten Sender mit der Startnummer 4. Die Charts gehen weiter mit Platz 8. Die Rollers laufen jetzt noch einmal, dann laufen sie aus. Achtmal dabei, nicht wieder wählen, aber ruhig nochmal genießen. Love me like I love you.

Kompost der Woche kommt von Elke Baum aus Grefrath, die immer genauso fleißig abstimmt wie ihr. Ein großes Dankeschön dafür. Gilde und ich sind sehr stolz drauf, dass wir so treue Fans haben, ohne die es diese Sendung gar nicht geben würde. Elke schreibt uns, für wen sie abgestimmt hat. Wild Wild Angels, weil Smokey schon immer meine Favoriten waren, sagt sie. You're my best friend, Queen kommt gleich nach Smokey. Rocky Mountain Music und Country Musik ist toll. Und wir finden dich auch toll, liebe Elke. Deswegen bekommst du stellvertretend für alle eine Tasse zugestellt. Wunder dich bitte aber nicht, wenn es länger dauert, denn Gildo will dir die Tasse persönlich im Stile von Country und Rocky Mountains Flair zustellen. Er muss deshalb nur noch kurz reiten lernen und kommt dann irgendwann mit einem fröhlichen Howdy bei dir vorbei. Räum schon mal auf, Gildo hat's gern ordentlich. Und extra für dich gibt's jetzt etwas aus den Rocky Mountains, nämlich Musik. Oder besser gesagt Rocky Mountain Music. So heißt der Song von Eddie Rabbit, der wirklich so heißt. Edward Thomas Rabbit. Und er klingt wie jemand, der nachts im Radio auftaucht, während draußen der Regen auf den Highway fällt und irgendwo ein Truck Richtung Nashville rollt. Eddie Rabbit, Rocky Mountain Music.

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1: Was Eddie Rabbit schafft, schaffen wir schon lange. Also die direkte Platzierung mit einer Neuvorstellung, das denken sich Hello und stellen eine neue Single vor, die nicht auf einem offiziellen Studioalbum zu finden ist. Selten, aber nicht außergewöhnlich. Manche Bands hatten so viel Output, dass da auch zwischendurch mal was raus musste. Der Titel Love Stealer bezieht sich auf eine Liebesdiebin, eine Person, die die Liebe anderer stiehlt und manipuliert, also ziemlich fies. Geschrieben wurde alles unter anderem vom Songwriter Phil Wainman und das ist eigentlich ein Hitversprechen. Phil Wainman hat zum Beispiel auch Give a Little Love von den Bay City Rollers geschrieben, Nummer 1 in Großbritannien. War jahrelang auch der Produzent von The Sweet. Mal schauen, was Hello damit bei euch so bewirken. Hier sind sie mit Love Stealer.

Wir feiern Geburtstag heute und sagen, wie schön, dass ihr geboren seid. Also natürlich ihr alle. Aber unser Blick geht natürlich immer auf Prominente oder die, die es noch werden wollen. Manchmal liegen wir ja da mit unseren hellseherischen Einschätzungen durchaus richtig. Beginnen wollen wir mit Heribert Fassbender. Der wird heute 35. Man könnte ihn ehren mit dem Satz Glückwunsch allerseits. Denn wenn dieser Mann ein Markenzeichen hat, dann ist es die Begrüßung Guten Abend allerseits. Der vielseitige Sportreporter in Hörfunk und Fernsehen verwöhnt uns ja regelmäßig mit seinen Reportagen. Unlängst noch bei der WM 74 hier bei uns und lässt auch den ein oder anderen Spruch legen, den Fans an ihm schätzen. Hier unsere Top 3. Platz 3, Sie sollten das Spiel nicht zu früh abschalten, es könnte noch viel schlimmer kommen. Platz 2, es steht 1:1, genauso gut könnte es umgekehrt stehen. Und Platz 1, die Polen darf man nicht unterschätzen, diese Balkankicker sind unberechenbar. Herrlich, Heribert, mach weiter so, wir sagen Danke allerseits. Seinen 11. Kindergeburtstag heute feiert Harald Glöckler. Der Junge darf wahrscheinlich all seine Freunde einladen, denn der Papa hat eine eigene Gaststätte und macht als Metzger das Essen selber. Das Motto der Party sickerte auch schon durch, pompös. Alle sollen verkleidet kommen und Klein Harald hat auch schon ein eigenes Kostüm mit Hilfe seiner Oma geschneidert. Als Geschenk will er von allen Geld. Sein größter Wunsch nach Aussagen der Mutter, später mal was an sich machen lassen. Wir wünschen gute Einnahme, gute Party und prophezeien, aus dem Jungen wird mal was. Und eine junge Nachwuchssängerin, Marie Fredriksson, wird heute 18. Viele beschreiben die junge Marie als eher schüchtern, intensiv und künstlerisch sehr ernsthaft. Ihre Stimme fiel aber schon früh auf. Eine besondere Mischung aus Zerbrechlichkeit und Kraft. Kenner der schwedischen Musikszene meinen, ja, da wächst ein Juwel heran. Auf die Frage der Eltern, welchen Weg sie mal gehen möchte, antwortete sie ganz philosophisch, listen to your heart. Das finden wir super und genauso gut könnte das ja auch mal ein Hit von ihr sein. Warten wir es ab. Hits haben wir im Überfluss. Heute auf der 6, gefallen von der 4, sind The Real Thing, You to Me Are Everything.

0: Platz 5 mit 8,4% eurer Stimmen, Johnny Wakelin.
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0: Und damit zu unserer dritten und letzten Neuvorstellung und zum lustigen Schweden Harpo oder Jan Torben Svensson, wie Harpo wirklich heißt. Der lebt auf einem Bauernhof und ist in seinem Heimatland Schweden erfolgreicher Pferdezüchter und heißt Harpo, weil er Harpo Marx verehrt, einen der Marx Brothers. Und irgendwie ist Harpo auch ein Komiker. Sein Markenzeichen barfuß auf der Bühne, Spazierstock in der Hand. Er nimmt das Leben leicht, ein Typ zwischen Popstar und Straßenpoet und wahrscheinlich mit dem Song Horoscope bei euch wieder sehr erfolgreich. Hier ist Harpo.

Queen auf der 4 mit You're My Best Friend. Was fehlt heute noch? Natürlich der Humor. Hier sind die Top 4 Witze am 30.05.1976. Platz 4. Was macht ein Schotte? Wenn er eine kaputte Glühbirne findet, errichtet sich eine Dunkelkammer ein. Platz 3. Detlef hat nicht alle Tassen im Schrank. Als eine Frau ihm Zwillinge schenkte, tobte er: Ich will sofort wissen, wer der Vater des anderen Babys ist. Platz 2. Warum lernst du jetzt Klavier und nicht mehr Geige? Von der Geige ist mir immer die Limoflasche runtergefallen. Und Platz 1. Warum haben die ostfriesischen Polizisten Scheren bei sich, damit sie den Verbrechern den Fluchtweg abschneiden können? Ja, wir kommen jetzt zu den großen Dreien bei uns in der Diskothek. Zusammen haben die fast 44% eurer Stimmen bekommen. Was für ein Pfund. 11,9% davon gehen auf das Konto von Thin Lizzy. The Boys are back in town.

Brian Ferry groovt nicht nur los, sondern stampft bei uns sofort die Hitleitertreppe hinauf und stoppt erst auf Platz 2. Etwas mehr als 12% von euch wollten den Solo-Auftritt von Brian nochmal hören. Die dritte Neuvorstellung der letzten Woche heute Abend, die sich sofort platziert hat. Und zu dem Song gibt's auch ein Video und da ist Brian Ferrys Freundin Jerry Hall zu sehen. Und der Song hat ja auch eine Botschaft, und zwar die Beziehung aufrecht zu erhalten. Und viele munkeln jetzt schon, die ist schon auf dem Weg zu jemand anderem, nämlich zu Mick Jagger. Außerdem ist der Song ja eine Coverversion und das ist für Brian Ferry eher ein Experiment. Er sagt, es ist eher so, dass man denkt, naja, ich probiere es mal aus und schau mal, ob das irgendwohin führt. Ich analysiere das nie groß, man wählt Songs aus, für die man ein Gespür hat und manchmal, schätze ich, suche ich einfach nach einer Abwechslung, um von eigenen Kompositionen wegzukommen. Das klingt sehr pragmatisch. Wer aber ist die Nummer 1 am 30.05.1976? Hier ist erstmal unser Schnelldurchlauf und wir beginnen natürlich mit der Neuvorstellung. Neuverstellung 1, Tonight's the Night, Rod Stewart. Neuverstellung 2, Love Stealer, Hello. Neuverstellung 3, Horoscope, Harpo. Jetzt zu den Charts. Platz 10, I'm Mandy, Fly Me, 10cc. Platz 9, Cliff Richard, Devil Woman. Platz 8, Love Me Like I Love You, Bay City Rollers, nicht wiederwählen. Platz 7, Rocky Mountain Music, Eddie Rabbit. Platz 6, Real Thing, You to Me Are Everything. Platz 5, In Zaire, Johnny Wakelin. Platz 4, Queen, You're My Best Friend. Platz 3, The Boys Are Back in Town, Thin Lizzy. Platz 2, Let's Stick Together, Brian Ferry. Und sie sind wieder auf der 1 und Freunde mit 20% der Stimmen. Das ist klar, das ist eindeutig und sowas von souverän. Smokey grüßt von Platz 1. Und ich grüße auch schon mal Gildo, der in der nächsten Woche nachguckt, ob Smokey immer noch da sitzt. Mein Name ist Peter Grossmann und ich genieße jetzt mit euch Wild, Wild Angels.

0: Helden der 70er.
1: Smokey.
0: Und das ist das Wetter. Bei uns am Abend ist es meist trocken, wenige Wolken dabei. Nach Mitternacht ziehen dann aber von den Niederlanden und Belgien neue Wolken auf. Die können auch Schauer bringen, auch Gewitter mit Starkregen kann dabei sein. Tiefstemperaturen in der Nacht 18 bis 11 Grad. Morgen wechselhaft, teils schon am Morgen Gewitter, die nehmen Nachmittagszug. Am freundlichsten ist es dann im Rheinland. In Waldbröl bis 22 Grad, in Aalen bis 23, in Bedburg maximal 24 Grad.
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3: Die Nachrichten mit Anja Gawlik. Guten Abend.
4: Der Kandidat Wolfgang Kubicki hat mit 59,27% im ersten Wahlgang die erforderliche Mehrheit erreicht.
3: Die FDP hat einen neuen Parteichef. Es ist der 74-jährige bisherige Parteivize Kubicki. Ursprünglich hatte er als einziger Kandidat antreten wollen, hatte aber überraschend eine Gegenkandidatin, die Europapolitikerin Strack-Zimmermann. Sie konnte rund 40% der Delegierten überzeugen. Dem WDR erklärte Strack-Zimmermann, sie habe sich gestern nur zur Kandidatur entschieden, weil ihr ein klares Nein zu einer Zusammenarbeit mit der AfD wichtig gewesen sei.
5: Dass 40% der Menschen hier sagen, es musste geklärt werden, das freut mich sehr. Zumal Wolfgang Kubicki dann in seiner Rede auch gesagt hat, er würde mit einer Zusammenarbeit AfD nicht zu tun haben wollen. Und das war mir und vielen anderen 40% der Menschen hier wichtig, dass das kein Thema mehr ist.
3: Zum neuen FDP-Generalsekretär haben die Delegierten des Parteitags den 44-jährigen bayerischen Landespolitiker Martin Hagen gewählt. Er kam auf knapp 59% der Stimmen. Der abgesetzte Chef der größten türkischen Oppositionspartei CHP hat Tausende seiner Anhänger zu Protesten in Istanbul mobilisiert. Özgür Özel war durch ein Gerichtsurteil ab und sein Vorgänger Kemal Kılıçdaroğlu wieder eingesetzt worden. Der wiederum veranstaltete eine Gegenversammlung. Der Machtkampf könnte die CHP für die nächsten Wahlen schwächen. Die Sperrung der Brenner-Autobahn in Österreich ist nach einer Demo wieder aufgehoben. Den Tag über hatten Anwohner protestiert, weil sie unter dem vielen Verkehr über die Route leiden. Der Brenner ist die wichtigste Verbindung über die Alpen. Deshalb wird nach der Sperre morgen wohl wieder besonders viel Verkehr darüber rollen.
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3: In Hamm haben Klimaaktivisten heute gegen den Ausbau von Gaskraftwerken demonstriert. Die Polizei schätzt, dass etwas weniger als 3000 Menschen dabei waren. Aus Hamm Daniel Schmitz für WDR aktuell.
6: Der Weltrekordversuch der Klimaaktivisten war erfolgreich. Auf einer Wiese im Hammer Westen haben sie das größte menschliche Windrad aller Zeiten gebildet. Auf ihren Protestschildern und in ihren Reden haben die Aktivisten vor allem Bundeswirtschaftsministerin Reiche kritisiert. Statt weitere Gaskraftwerke zu planen, solle sie sich lieber für erneuerbare Energien einsetzen. Die Polizei sagt, dass der Tag insgesamt friedlich verlaufen ist. Sie hat die Demo in Hamm mit einem Großaufgebot begleitet.
3: Das war WDR aktuell.
0: Und hier ist WDR 4 mit der Verkehrslage. A1 Dortmund-Köln. Zwischen Wuppertal-Ronsdorf und Wermelskirchen 3 Kilometer Stau. Da ist wegen Bauarbeiten nur ein Fahrstreifen frei. A2 Oberhausen-Dortmund zwischen Recklinghausen-Ost und Henrichenburg. 2 Kilometer Stau. Da wird ein brennender PKW gelöscht und es ist nur ein Fahrstreifen frei. Die A3 Oberhausen-Arnheim ist zwischen Emmerich-Ost und Beek in den Niederlanden in beiden Richtungen wegen Bauarbeiten bis Montagmorgen gesperrt. Da werden 2 Brücken abgerissen. A3 Oberhausen-Köln zwischen Kreuzhilden und Dreieck-Langenfeld 4 Kilometer stockender Verkehr. A4 Aachen-Köln zwischen Kreuz-Köln-West und Köln-Eiffeltor 3 Kilometer Stau. Und die A4 Köln-Olpe ist zwischen Engelskirchen und Bielstein wegen Bauarbeiten bis morgen 17 Uhr gesperrt. Eine Umleitung führt über die U65. Kommen Sie gut an Ihr Ziel.
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0: Vier Stunden Musik zum Zurücklehnen und sich freuen. Also mir geht das jedes Mal so. Bis Mitternacht begegnet mir meistens nicht nur so ein richtiger Freusong, den ich in Dauerschleife hören könnte oder den ich schon lange nicht mehr gehört habe, sondern auch Neues und Überraschendes. Das ist die Magie der Musik. Ja, und dazu noch ein Wunder obendrauf und der Abend ist perfekt. Ich bin Katja Franke und das Wunder kommt von Mike and the Mechanics. All I need is a miracle. Bitte sehr.

Guter alter Reggae mit Bob Marley. Um bald 8:12. Es ist noch warm draußen und ich stelle mir vor, wie Sie gerade mit einem Glas Wein auf der Terrasse sitzen oder gerade auf dem Heimweg von einem Ausflug sind. Das ist so meine Fantasie. Liege ich da richtig? Wie gestalten Sie Ihren Abend? Das können Sie mir erzählen. Jedenfalls, das ist schön mit WDR 4. Und jetzt gibt's eine Dusche mit den Waterfalls von der amerikanischen Girl Group TLC. Und was für eine. Kommt flockig locker daher, ist aber keine Abkühlung, sondern thematisiert Probleme der 1990er Jahre wie HIV und die Gewalt im Zusammenhang mit dem illegalen Drogenhandel. Das hört man dann auch, wenn man genau zuhört. Hier ist der Samstagabend bei WDR 4.

Milk and Toast and Honey. Es gibt ja so Lieder, die mich melancholisch stimmen, weil sie so schön sind, weil die Stimme so schön ist. Die Stimme von Marie Fredriksson von Roxette und weil ich gerne noch viel mehr Songs von ihr gehört hätte. Mit ihr wäre sie nicht viel zu früh vor über 25 Jahren gestorben. Heute wäre sie 58 geworden. Gerne hätte ich ihr ein Happy Birthday Ständchen nach Schweden rüber gespielt. Wenn Sie jemanden gratulieren möchten oder Geburtstag haben, um kurz nach neun gibt's ja den Stevie Wonder Klassiker. Das ist ja bei uns schon Tradition. Also per WhatsApp oder per Mail bei mir melden, wdr4.de. Wir kommen jetzt zu Curtis Digers, als der noch eine Mähne hatte, mit einer wunderschönen Liebeserklärung. Du bist alles, was mir wichtig ist. Der Boden, auf dem du gehst, ist es. Die Luft, die du atmest. Ha! Das hören Sie jetzt am Samstagabend bei WDR 4. 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

Tolle Stimme hat dieser Mann, Curtis Steiges. Und hier ist die Verkehrslage bei WDR 4 für Sie. Da haben wir einmal die A1 Dortmund-Köln zwischen Wuppertal-Ronsdorf und Wermelskirchen. 3 Kilometer Stau. Da ist wegen Bauarbeiten nur ein Fahrstreifen frei. Die A3 Oberhausen-Arnheim ist zwischen Emmerich-Ost und Beek in den Niederlanden. In beiden Richtungen wegen Bauarbeiten bis Montagmorgen gesperrt. Da werden 2 Brücken abgerissen. A4 Aachen-Köln zwischen Kreuz-Köln-West und Köln-Eiffeltor. 2 Kilometer stockender Verkehr. Und die A4 Köln-Olpe ist zwischen Engelskirchen und Bielstein wegen Bauarbeiten bis morgen 17 Uhr gesperrt. Eine Umleitung führt über die U65. Kommen Sie gut, sicher an Ihr Ziel. 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Das wissen Sie schon. Und ich wünsche Ihnen natürlich weiterhin eine richtig gute Fahrt. Ich bin Katja Franke. Und das sind alte Bekannte aus den 80ern. Alan Parsons Project und Don't Answer Me. Herzlich willkommen und schönen guten Abend.

Mitte der 90er hat er die einfachen Dinge gewürdigt. Joe Cocker ist ein simpler Song, aufgepeppt durch seine unvergleichliche Art zu singen. Noch besser kam das natürlich live zur Geltung. Nach 23 Uhr zu hören in einem spannenden Duett mit Eros Ramazzotti. Und ich bin mal wieder neugierig. Sind Sie bei der Live-Stunde vor Mitternacht auch noch dabei? Lohnt sich ja nicht nur wegen Joe und Eros, den wir gleich zweimal zu zweit hören. Cher ist auch doppelt dabei. Und Run Rick sind es auch. Aktuell dabei bei WDR 4 ist Raphael aus Unna. Der musste etwas schmunzeln, als ich das Glas Wein erwähnt habe. Das oder die Heimfahrt von einem Ausflug wäre schön gewesen, schreibt er. Ich habe vorhin Feierabend gemacht und bin auf dem Weg nach Hause, saß 12 Stunden auf dem Rettungswagen. Ein Hoch auf alle im Schichtdienst arbeitenden Berufsgruppen. Ja, ich schließe mich an. Also ein Hoch auch sozusagen auf mich, so ein bisschen. Ne? Und Jörg aus Paderborn hingegen, den habe ich hier mit einem Glas Rotwein erwischt. Der schreibt, während ich es trinke, beobachte ich die Tauben auf dem Dach des gegenüberliegenden Hauses. Die kümmern sich um Nachwuchs und die Balz der Tauben ist komplizierter als bei den menschlichen Zweibeinern. Weiß der Teufel, was die Natur sich dabei gedacht hat. Ach, ich finde das schön, wenn einer sich so richtig bemüht. Jetzt wird's funky im Westdeutschen Rundfunk mit Cool and the Gang. Too Hot am Samstagabend.

Das kennen wir, ne? Diesen Song. Ja, Maggie May, sanft, aber nicht weich gespült. Das war die Version von Wet, Wet, Wet des Rod Stewart-Klassikers. Ich muss aber ein kleines Aber da lassen. Die Gefühle, wie sie Roddy transportiert hat, die habe ich hier nicht so ganz rausgehört. WDR 4 am Samstagabend mit einem heiteren Song von Sheryl Crow. Sie will nur ein bisschen Spaß haben. Ich hoffe, Sie haben Freude, ein bisschen Spaß an unserer Songauswahl.

0: Nick Hacknell spricht übers Geld. Ich spreche übers Wetter. Für Nordrhein-Westfalen. Am Abend ist es meist trocken. Nach Mitternacht ziehen dann aber von Westen neue Wolken auf. Schauer, Gewitter sind dabei mit Starkregen. Nicht immer, aber sehr möglich. Tiefstemperaturen in der Nacht 18 bis 11 Grad. Der Tag morgen wird wechselhaft. Schon am Morgen gibt es teils Schauer und Gewitter. Zum Nachmittag nehmen diese zu und verlagern sich dann Richtung Westfalen. Am freundlichsten ist es im Rheinland. Lüdenscheid bis 22 Grad, Dorsten bis 23. In Frechen maximal 24 Grad.
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2: Die Nachrichten mit Anja Gavlik. Guten Abend. Die Sperrung der Brenner-Autobahn im österreichischen Bundesland Tirol ist vorbei. Anwohner hatten tagsüber am Brennerpass an der Grenze zu Italien demonstriert. Sie leiden unter dem Verkehr und fordern unter anderem, dass mehr Güter über die Schiene transportiert werden. Alexander Arnö an der Brenner-Autobahn erklärt für WDR aktuell, was dafür nötig wäre.
3: Es sollte der Brenner-Basistunnel ausgebaut werden. Das sieht aber vor, dass auch eine Nordzulaufstrecke bis nach München gebaut wird. Und da werfen die Anwohner hier dem deutschen und bayerischen Verkehrsministerium vor, nicht genug diesen Ausbau vorangetrieben zu haben. Das hat zur Folge, dass sehr viel Güterverkehr dort oben am Brenner über Laster stattfindet. Dadurch stopfen sich hier die Straßen voll.
2: Wolfgang Kubicki ist neuer Chef der FDP. Auf dem Bundesparteitag in Berlin wählten ihn knapp 60% der Delegierten. Bei der Abstimmung hatte Kubicki überraschend Konkurrenz bekommen. Die Europapolitikerin Marie-Agnes Strack-Zimmermann kandidierte. Dem WDR sagte sie, dass es ihr darum gegangen sei, dass Kubicki eine Zusammenarbeit mit der AfD klar ausschließe. In Afghanistan ist ein Transporter mit Geflüchteten verunglückt. Laut Behörden kamen mindestens 22 Menschen ums Leben. Der LKW war auf dem Rückweg von Pakistan nach Afghanistan, als er auf einer Autobahn umkippte, vermutlich weil der Fahrer eingeschlafen war. Die Menschen in dem Laster waren nach Pakistan geflohen und sollten nach Afghanistan abgeschoben werden. Titelverteidiger Paris Saint-Germain hat das Finale der Fußball Champions League gewonnen. Die Franzosen gewannen die Partie nach Elfmeterschießen mit 5:4 nach der regulären Spielzeit und der Verlängerung hatte es 1:1 gestanden.
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2: Heute Abend öffnet die Großraumdisco Himmerich in Heinsberg zum letzten Mal ihre Pforten. Nach der letzten Party schließt die Dorfdisco endgültig. Jörn Kiesler, WDR aktuell.
4: Im März hatte die Betreiberin des Clubs das ausverkündet. Nach 75 Jahren. In dieser Zeit feierten demnach mehr als 25 Millionen Besucher in der Dorfdisco. Doch in den vergangenen Jahren seien immer weniger Gäste gekommen. Der klassische Diskothekenbesuch habe für viele Menschen deutlich an Bedeutung verloren. Gleichzeitig seien die Kosten stark gestiegen. Etwa für Energie, Personal und Wareneinkauf. Heute Abend erwartet das Himmerich in Heinsberg zum großen Finale aber noch einmal ein volles Haus.
2: Das war WDR aktuell.
0: Und hier ist WDR 4 mit der Verkehrslage. A1 Dortmund-Köln zwischen Wuppertal-Ronsdorf und Wermelskirchen 3 Kilometer Stau. Da ist wegen Bauarbeiten nur ein Fahrstreifen frei. Die A3 Oberhausen-Arnheim ist zwischen Emmerich-Ost und Beek in den Niederlanden in beiden Richtungen wegen Bauarbeiten bis Montagmorgen gesperrt. Da werden 2 Brücken abgerissen. A4 Aachen-Köln zwischen Kreuzköln-West und Köln-Eiffeltor 2 Kilometer stockender Verkehr. Die A4 Köln-Olpe ist zwischen Engelskirchen und Bielstein wegen Bauarbeiten bis morgen 17 Uhr gesperrt. Eine Umleitung führt über die U65. 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Kommen Sie gut an.
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0: Ich bin Katja Franke, schönen guten Abend und wir haben ja den 30. Mai, nicht 29, schon den 30. Mai und 3 Gratulantinnen. Tante Angelika grüßt ihre Nichte, die gestern, da haben wir ja den 29. Mai Geburtstag hatte, mögest du weiterhin gerne unterrichten und mögest du deine GymnasiastInnen für Mathematik und Informatik weiterhin begeistern können. Grüße an dich und das WDR4-Team, danke. Während die Vogeleltern unter dem Dach ihre Jungen füttern mit je einem Wurm im Schnabel. Ja, da ist echt was los draußen in der Natur. Ja, und hier ein Oma-Gruß.
5: Hier ist die Doris. Ich wünsche meiner Enkelin Freya alles Liebe und Gute zum Geburtstag. Hey, Freya, du bist die Beste. Ganz liebe Grüße, Omama.
6: Und nach der Oma ist die Ex-Kollegin dran.
7: Hallo ins Studio aus Oberhausen. Hier ist Daniela Schwart und ich möchte gerne auf diesem Wege meiner ehemaligen Arbeitskollegin Silke alles Liebe und herzlichen Glückwunsch zu ihrem Geburtstag wünschen, denn sie hat heute Geburtstag. Also alles Liebe auf diesem Weg, Silke. Lass es dir gut gehen, lass dich feiern.

Chaka Chaka. Carol King, das musikalische Wunderkind, das schon während der Highschool Melodien an New Yorker Verlage verkauft hat. Wow. Und 6 Songs hat sie geschrieben für sich und andere Größen. Das Hard Rock Café haben wir gehört, das macht gute Laune. Das ist für mich so ein absoluter Sommer-Sonne-Stimmungshit. Hat jetzt auch gut gepasst zu den Temperaturen der letzten Tage. Cocktail dazu schlürfen passt oder eben den eben erwähnten Rotwein. Wir bleiben in den 70ern am Samstagabend bei WDR 4 mit Al Green und Let's Stay Together mit großer Emphase gesungen. Da ist Soul drin, Gospel, Rhythm and Blues. Also nicht weniger gut als die spätere Version von Tina Turner.

Das war Stay von dem britischen Musikprojekt Shakespeare Sisters, so heißen die, aus 1992. Und wenn Sie genau hingehört haben, da haben zwei Frauen gesungen. Hochgelobt damals von der Kritik, da hieß es unter anderem, das Lied sei fast wie zwei separate Songs, die die unterschiedlichen Einflüsse der beiden Künstlerinnen in ihrer Musik widerspiegeln. Die erste Hälfte besteht aus Marcella Detroits andächtiger und engelsgleicher Stimme. Dann setzt plötzlich der industrielle Klang schwerer Percussion und, ja, wenn ich den Namen jetzt richtig ausspreche, Siobhan Fay's rauer Bridge ein. Manche bezeichneten ihn gar als Hymne und Meisterwerk, diesen Song. Der Song habe es geschafft, der Welt zu zeigen, was man aus einer ansonsten banalen und gewöhnlichen Ballade machen kann. So, wir werden jetzt wieder fluffiger am Samstagabend bei WDR 4, bleiben im Jahr 1992 und gehen nach England zu Right Said Fred. Sehr schön mit den Bläsern in der Mitte. Deeply Dippy.

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2: WDR 4 mit der Verkehrslage. A1 Dortmund-Köln zwischen Remscheid-Lennep und Wermelskirchen 2 Kilometer Stau. Da ist wegen Bauarbeiten nur ein Fahrstreifen frei. Die A3 Oberhausen-Arnheim ist zwischen Emmerich-Ost und Beek in den Niederlanden in beiden Richtungen wegen Bauarbeiten bis Montagmorgen gesperrt. Da werden zwei Brücken abgerissen. A4 Aachen-Köln zwischen Kreuzköln-West und Köln-Eiffeltor 3 Kilometer stockender Verkehr. Und schließlich die A4 Köln-Olpe ist zwischen Engelskirchen und Bielstein wegen Bauarbeiten bis morgen 17 Uhr gesperrt. Es gibt eine Umleitung, die führt über die U65. Gute Fahrt. Den kennen Sie. Marius Müller-Westernhagen, weil ich dich liebe. Mich kennen Sie vermutlich auch. Ich bin Katja Frankl.

Das war, finde ich, so ein bisschen pink am Samstagabend bei WDR 4. Also nicht wirklich farblich, und die Sängerin Pink hat auch nichts damit zu tun, sondern textlich, denn das Barbie Girl wurde da besungen und die ist ja sehr oft in Pink anzutreffen. Gesungen von dem französischen Soul-Sänger und Songwriter Ben Longlesoul in Anlehnung an den Klassiker der dänisch-norwegischen Dance-Pop-Gruppe Aqua aus den 90ern. Wenn Sie Mike Bett kennen, dann werden Sie sicher seine Handschrift erkennen. Jetzt, er hat Katie Melua aus Georgien entdeckt und sie diese Herzschmerzballade singen lassen, die wir jetzt hören. In dem Lied hat er Klavier und Orgel gespielt und auch noch das Orchester dirigiert. Das war Katie Meluas Debüt-Single 2003 und ich glaube ihr jedes Wort, das sie da singt, wie man sich fühlt, wie 25 und wie eine 17-Jährige verhält. Das geht auch noch mit über 40 oder über 50. Ja.

0: Samstagabend. Das lief bei uns 1993 rauf und runter, die unbekümmerten Belgier Soul Sister. Und ich weiß nicht, was mir besser gefällt. Ain't That Simple oder The Way to Your Heart. In dem eben gehörten ist jedenfalls mehr Soul drin. Mit dem Morning Train von Sheena Easton düsen wir gleich in Richtung Nachrichten. Ich freue mich auf Christa Burke und den völlig unterschätzten Julian Dawson in der nächsten Stunde. Und darauf würde sich Carsten Bockermann freuen, der uns einen Hörergruß schickt.
1: Ja, liebe Katja, meine Frau und ich hören eure Musik hier auf Teneriffa in unserem Haus in La Rotava, wohin wir vor 3,5 Jahren ausgewandert sind. Und eure Sendung ist so eine unserer wichtigsten Verbindungen zur Heimat. Es ist ein Ritual, dass wir jeden Samstagabend eure Sendung hören und dabei lecker kochen. Heute übrigens was Italienisches, Pasta in Cacciata. Und dabei ist uns aufgefallen, dass ihr eigentlich nur englischsprachige Musik macht und keine zum Beispiel französische, italienische oder spanische. Vielleicht kann man da ja noch mal ein bisschen dran arbeiten. Viele Grüße ins Studio.
0: Lieber Carsten, vielen Dank für die netten Grüße und die schöne Sprachnachricht. Wenn Sie bis Mitternacht dranbleiben, dann gibt's Italienisches mit Eros Ramazzotti und Zucchero.

0: aus den späten 90ern, UB40 und Tell Me, Is It True? Willkommen zum Wetter in Nordrhein-Westfalen. Es ist noch trocken mit nur wenigen Wolken am Himmel. Nach Mitternacht ziehen dann von den Niederlanden und Belgien neue Wolken auf, die auch Schauer bringen. Auch Gewitter mit Starkregen können mit dabei sein. Tiefstemperaturen in der Nacht 18 bis 11 Grad. Der Tag morgen bringt wechselhaftes Wetter. Schon am Morgen gibt es teils Schauer und Gewitter. Zum Nachmittag nehmen die zu und verlagern sich Richtung Westfalen. Am freundlichsten ist es dann im Rheinland. In Warburg dabei bis 22 Grad. Münster bringt es auf 23. In Kerpen maximal 24 Grad.
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2: Die Nachrichten mit Anja Gawlik. Guten Abend. Die FDP hat einen neuen Bundesvorsitzenden. Wolfgang Kubicki holte auf dem Parteitag in Berlin knapp 60% der Stimmen. Dabei hatte er überraschend Konkurrenz. Die Europapolitikerin Marie-Agnes Strack-Zimmermann ließ sich aufstellen und kam auf 40%. Ihr sei es wichtig gewesen, dass eine zukünftige Parteiführung sich klar gegen eine Zusammenarbeit mit der AfD ausspreche. Aus Berlin Clemens Schulze für WDR aktuell.
3: Kubicki grenzte sich aber klar von der AfD ab. Mit ihm werde es keine Zusammenarbeit mit der Partei geben, sagte er nach seiner Wahl. Er rief die FDP zur Geschlossenheit auf, denn der politische Gegner stehe außen, nicht innen. Stellvertretender Parteichef ist Kubickis Wunschkandidat Henning Höhne aus Nordrhein-Westfalen. Er wurde mit 71% der Stimmen gewählt. Höhne hatte vor dem Parteitag seine Kandidatur für den Vorsitz zugunsten Kubickis zurückgezogen.
2: In Hamm haben tausende Menschen gegen den Bau neuer Gaskraftwerke protestiert. Dazu hatten unter anderem Fridays for Future und Greenpeace aufgerufen. Die Demonstranten forderten einen sofortigen Kurswechsel weg von fossilem Gas. Die Bundesregierung will neue Gaskraftwerke bauen, um die Stromversorgung abzusichern. Der abgesetzte Chef der größten türkischen Oppositionspartei CHP hat tausende seiner Anhänger zu Protesten in Ankara mobilisiert. Özgür Özel war durch ein Gerichtsurteil ab und sein Vorgänger Kılıçdaroğlu wieder eingesetzt worden. Der wiederum veranstaltete eine Gegenversammlung. Der Machtkampf könnte die CHP für die nächsten Wahlen schwächen. In Jülich haben die Stadtwerke Entwarnung gegeben. Das Trinkwasser muss nicht mehr abgekocht werden. Es ist wieder frei von Bakterien. Am Mittwoch waren bei einer Routinekontrolle Darmbakterien im Trinkwasser festgestellt worden. Laut den Stadtwerken gab es ein Problem an der Entnahmestelle in Jülich.
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2: Titelverteidiger Paris Saint-Germain hat das Finale der Champions League gewonnen. Die Franzosen besiegten den FC Arsenal aus London nach Elfmeterschießen mit 5:4. Nicole Seifert, WDR Sport.
4: Dabei war es für Arsenal erstmal ein Traumstart nach Maß in dieses Champions League Finale. Nach nur 6 Minuten sorgte Nationalspieler Kai Havertz für die 1:0 Führung der Gunners. Bis zur Pause blieb es beim 1:0 für Arsenal. Die Franzosen blieben zu harmlos. Arsenal war das bessere Team. In der zweiten Hälfte waren die Aktionen der Pariser klar. Ihr Spiel dynamischer. Mitte der zweiten Hälfte schlug Paris zurück. Dembélé verwandelte einen Elfmeter zum 1:1 Ausgleich. Nach Ablauf der regulären Spielzeit ging es beim Stand von 1:1 in die Verlängerung. Hier gab es keine Tore mehr und die Entscheidung musste im Elfmeterschießen fallen.
2: Das war WDR aktuell.
0: WDR 4 mit der Verkehrslage. A1 Dortmund-Köln zwischen Wuppertal-Ronsdorf und Wermelskirchen. 3 Kilometer Stau wegen Bauarbeiten. Die A3 Oberhausen-Arnheim ist zwischen Emmerich-Ost und Beek in den Niederlanden wegen Bauarbeiten bis Montagmorgen gesperrt. Da werden 2 Brücken abgerissen. Und die A4 Köln-Olpe ist zwischen Engelskirchen und Bielstein bis morgen 17 Uhr gesperrt. Kommen Sie gut an Ihr Ziel.
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0: Ich bin Katja Franke, herzlich willkommen. Und wenn ich aus dem Studiofenster schaue, dann sehe ich ein Stück vom Kölner Dom. Und unser nächster Musiker, der ist ein Fan von dem Kölner Dom, wenn er in Köln zu Besuch ist, dann schaut er da immer mal rein und danach oder davor oder beides gibt's ein Kölsch um die Ecke. Er liebt die lokalen und regionalen Sorten. Sollten Sie gerade beim Bierchen sein, Prost, und das ist der Mann, den ich meine, Chris de Burgh.

Ein Klassiker von Jimmy Cliff. You can get it if you really want. 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Wer von Ihnen hört uns gerade am anderen Ende der Welt? Aus Teneriffa hatten wir ja gerade einen Gruß. Vielleicht hören Sie uns ja auch in Irland. Das ist die Heimat der Corrs, Geschwister, die zusammenhalten und unheimlich schöne Musik machen. Andrea ist die Frontfrau und hier kommt ihr Wort zum Sonntag. Sie hat mal gesagt, das Leben geht seinen Weg und manchmal gibt es Leute, denen man die Schuld geben kann. Aber wenn der Fokus mehr auf dem Guten liegen würde, würde auch mehr Gutes passieren. Jawohl. Die Corrs. What can I do? Am Samstagabend bei WDR 4.

Das ist der Musiker, den ich mit Anfang 20 entdeckt habe und dann ist er irgendwie in der Versenkung verschwunden, also aus meinem Fokus, denn er hat nie aufgehört Musik zu machen, wird leider viel zu selten im Radio gespielt und darum haben wir das jetzt getan. Am Samstagabend bei WDR 4, ich verrate Ihnen auch den Namen, Julian Dawson, britischer Musiker, sehr viel in Deutschland aktiv. Wir haben gehört Sunday into Saturday Night. Aus dem 90er-Album Headlines, das zeichnet ja einen guten Musiker aus, dass er ganz ohne Instrumente auskommt. Ja, und hier hat er seit Freitagabend getanzt und wollte durchtanzen bis Sonntag. Ist ein guter Plan, ne? Wir kommen zu einer Duettballade. Zwei, die wirklich richtig gut zusammenpassen. Sarah Connor und Gregor Meile. Keiner ist wie du.

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Ich stopp den Dance jetzt mal kurz. Für die Verkehrslage bei WDR 4. Die A3 Oberhausen-Arnheim ist zwischen Emmerich-Ost und Beek in den Niederlanden wegen Bauarbeiten bis Montagmorgen gesperrt. Da werden zwei Brücken abgerissen. A3 Köln-Frankfurt zwischen Kreuz, Bonn-Siegburg und Siebengebirge etwa 10 Minuten länger, 3 Kilometer Stau. Die A4 Köln-Olpe ist zwischen Engelskirchen und Bielstein bis morgen 17 Uhr gesperrt. Und die A448 Südumfahrung Bochum Richtung Bochum-West ist zwischen Bochum-Süd und Weitmar gesperrt. Ich wünsche Ihnen, dass Sie gut an Ihr Ziel ankommen. Ich bin Katja Franke und wir können ja weiter tanzen jetzt hier. Ist auch tanzbar. If I Was von Mature am Samstagabend bei WDR 4. Herzlich willkommen. Schön, dass Sie dabei sind.

die glasklare Stimme von Karen Carpenter begeistert, auch Jahre später ohne Yesterday, hieß der Klassiker auf WDR 4. Uns erreichen gerade Grüße aus Hawaii, Honolulu, mit genau 12 Stunden Zeitverschiebung und 7300 Meilen Entfernung, doch ein Stück vom Rheinland entfernt. Aber egal wo, man bleibt immer eine rheinische Frohnatur, schreibt der Arndt. Und bleibt gesund. Sie auch. Den nächsten Song hat Bruce Hornsby mit seinem Bruder John geschrieben. 2 Jahre nach The Way It Is ist The Valley Road rausgekommen. Bruce behandelt ja gerne gesellschaftlich relevante Themen. Und zu diesem Song hat er mal gesagt, dass das Lied von Beobachtungen aus seiner Kindheit in Virginia inspiriert sei. Zitat: Jedes Jahr ließ sich irgendein reiches Mädchen mit einem Jungen vorm Land ein und die beiden verhielten sich verantwortungslos und mussten die Konsequenzen tragen. Es geht da um Klassenschranken. Der Junge ist gut genug, um ihn zum Arbeiten anzustellen. Zum Heiraten taugte aber nicht. Und das Ganze im typischen Bruce Hornsby Sound mit dem markanten Klavier bei WDR 4.

Tina Turner, die hören wir gleich noch live. Und zufällig ist es das, was Conny und Klaus, die uns gerade jeden Tag aus Sardinien zuhören, sich wünschen. Eros Ramazzotti im Duett mit Tina Turner. Bis dahin George Ezra und jetzt erstmal Kenny Loggins. Welcome to Heartlight am Samstagabend bei WDR 4.

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1: Die Nachrichten mit Anja Gavlik. Guten Abend. Der FDP-Bundesparteitag hat Wolfgang Kubicki zum neuen Bundeschef gewählt. Er bekam knapp 60% der delegierten Stimmen. Die anderen 40% bekam die Europapolitikerin Strack-Zimmermann, die überraschend zur Wahl angetreten war. Sie erklärte hinterher, ihr und ihren Anhänger sei wichtig, sich von einer Zusammenarbeit mit der AfD abzugrenzen. Kubicki erklärte in der ARD, er wolle diese 40% nicht für sich gewinnen.
2: Gar nicht, weil meine Aufgabe nicht darin besteht, irgendjemanden zu gewinnen, sondern dazu beizutragen, dass die Freien Demokraten den Wählerinnen und Wählern wieder ernst genommen werden. Es ist völlig egal, wie wir uns nach innen selbst empfinden, ob wir lustig oder traurig sind. Entscheidend ist, wir brauchen gute Ergebnisse bei Wahlen und darum werde ich mich kümmern.
1: Der neue FDP-Chef erklärte aber auch, es gebe nicht wirklich Meinungsverschiedenheiten und man dürfe die AfD nicht größer machen, als sie sei. In der Türkei hat es wieder Proteste gegeben. Der abgesetzte Chef der größten Oppositionspartei CHP mobilisierte in Ankara tausende Anhänger. Özgür Özel war durch ein Gerichtsurteil ab und sein Vorgänger Kemal Kılıçdaroğlu wieder eingesetzt worden. Der veranstaltete eine Gegenversammlung. Marion Sendka, WDR aktuell.
3: Die größte Oppositionspartei in der Türkei ist schon seit Jahren tief zerstritten. Was jetzt passiert, heizt diese Spaltung noch mehr an. Beobachter schließen nicht aus, dass ein Teil der CHP eine neue Partei gründen möchte. Die Schwäche der Opposition nützt demnach vor allem der Regierung von Präsident Erdogan. Dadurch wird es wahrscheinlicher, dass die Präsidentschaftswahlen auf nächstes Jahr vorgezogen werden.
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1: Phoenix Hagen kehrt zurück in die Basketball-Bundesliga. Die Hagener haben das Playoff-Finale der zweiten Liga erreicht und stehen damit als Aufsteiger fest. Das Team setzte sich in der Hagener Ischeland-Halle im entscheidenden fünften Spiel der Halbfinalserie mit 85-65 gegen die Eisbären Bremerhaven durch.
4: Nach dem Abpfiff ist die Mannschaft hier mit ihrem Trainer zusammen in die Fankurve der Hardcore-Fans gestiegen, um dort mit ihnen zu feiern. Bei einigen Fans fließen Tränen vor Freude und auch vor Erleichterung. Nie mehr zweite Liga, haben sie hier schon vor dem Abpfiff gesungen. Der Traditionsverein Phoenix Hagen war vor 10 Jahren zwangsabgestiegen, weil er insolvent war und wurde dann Saison für Saison wieder aufgebaut.
1: Titelverteidiger Paris Saint-Germain hat das Finale der Fußball-Champions League gewonnen. Die Franzosen gewannen die Partie nach Elfmeterschießen 5-4. Nach der regulären Spielzeit und der Verlängerung hatte es 1-1 gestanden. Das Wetter in Nordrhein-Westfalen. Um Mitternacht fallen Regenschauer. Auch Gewitter mit Starkregen sind möglich bei 18 bis 11 Grad. Auch morgen ziehen schon Frühschauer und Gewitter durch. Am freundlichsten bleibt es im Rheinland bei 22 Grad, in Brilon, in Ibbenbüren 23 und in Kerpen werden es 24 Grad. Das war WDR aktuell.
5: Und hier ist WDR 4 mit der Verkehrslage. Die A3 Oberhausen-Arnheim ist zwischen Emmerich-Ost und Beek in den Niederlanden. Wegen Bauarbeiten bis Montagmorgen gesperrt, da werden zwei Brücken abgerissen. A3 Köln-Frankfurt zwischen Kreuzborn-Siegburg und Siebengebirge etwa 10 Minuten plus 3 Kilometer Stau. Die A4 Köln-Olpe ist zwischen Engelskirchen und Bielstein bis morgen 17 Uhr gesperrt. Und die A448 Südumfahrung Bochum Richtung Bochum-West ist zwischen Bochum-Süd und Weidmar gesperrt. Kommen Sie gut an Ihr Ziel.
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5: Mit Katja Franke, herzlich willkommen. Schön, wenn Sie noch dabei sind. Jetzt gibt es eine Stunde live und unplugged. Zweimal Cher live in Miami 2002. Damit starten wir. Und zwar von der Abschiedstournee. Das Konzert wurde mitgeschnitten. Und es gibt ein Live-Album und da sind natürlich auch die Knaller drauf, wie das hier. Das kennen Sie. Believe.

Cher. Sie kann wirklich alles. Tempo und Balladen wie dieses schöne The Way of Love mit großem Orchester. Dann kommen wir am Samstagabend bei WDR 4 mal zu den angekündigten Duetten. Zunächst Joe Cocker und Eros Ramazzotti, 1989 in Monaco performt. Ein Sprachenmix, Italienisch und Englisch, kann man auch als Video sehen. Joe mit seinen charakteristischen Fingerbewegungen, immer hat er sein ganzes Herz, seine ganze Seele in die Musik gelegt. Eros barhauptig daneben mit Gitarre und der Background-Chor, einfach klar.

Eros Ramazzotti in der WDR 4 Live und Unplugged Stunde im Duett mit Tina Turner in München entstanden. Ich habe mir das Video dazu angeschaut. Wunderbar. Er singt vom Bühnenrand ins Publikum und dann schreitet sie aus dem Dunkel hervor in ihrem kurzen Glitzerkleid auf hohen Haken, so wie eben nur Tina schreiten kann. Sie oder konnte, sie flirten sich an, umarmen sich, das nenne ich eine Show, pure Energie, und sie haben sichtlich Freude an ihrem gemeinsamen Auftritt. Dann bleiben wir mal beim Italienischen. Eins der schönsten Lieder von Zucchero ist Il Volo, 1999 bei der Night of the Proms gesungen. Immer ein großes Erlebnis mit dem großen Orchester, das einen hervorragenden Klangteppich für seine Stimme und den Song gibt. Hier ist Zucchero.

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Live aus San Francisco, 1992, Mr. Big. Und das ist live aus Ihrem Radio, WDR 4, die Verkehrslage. Die A3 Oberhausen-Arnheim ist zwischen Emmerich-Ost und Beek in den Niederlanden wegen Bauarbeiten bis Montagmorgen gesperrt. Da werden zwei Brücken abgerissen. Die A4 Köln-Olpe ist zwischen Engelskirchen und Bielstein bis morgen 17 Uhr gesperrt. Ich bin Katja Franke, herzlich willkommen in unserer Live-Stunde bei WDR 4 am Samstagabend. 30 Jahre Runrig. Das musste natürlich mit einer Tour gefeiert werden, die 2003 startete und 2005 noch nicht zu Ende war. Schottischer Folk vom Feinsten. Ja, und man hört, wie stolz die Musiker auf Herkunft und Heimat sind, wenn sie diesen Folk-Song singen. Tradition, Hymne der schottischen Rugby-Mannschaft und Fußball-Nationalmannschaft. Und bei der EM 2024 haben die Kölner und die Schotten das gemeinsam gesungen. Denn das ist ja auch die FC-Hymne. Da geht einem das Herz auf. Das erkennen Sie gleich, was das ist.

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war natürlich der Höhepunkt der 30 Jahre Run Rig Tour, der Auftritt vor dem Stirling Castle. Da sind sie häufiger aufgetreten vor grandioser Landschaft. 8000 treue Fans waren gekommen und haben ein Sammelsurium ihrer tollsten Songs ihrer Karriere genossen. Und das Konzert wurde mitgeschnitten, es gibt eine CD und es gibt eine DVD. Amy Winehouse, die geniale, aber viel zu früh Verstorbene, jetzt unplugged auf WDR 4 am Samstagabend. Eine BBC-Aufnahme 2012. Und was natürlich? Valerie.

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0: schon wieder um, der Samstagabend bei WDR 4. Die Furies haben wir gehört, live aus Wuppertal 2021. Und John Miles, den Night of the Proms Mann, dessen Musik die Hymne war, ist und bleibt. Hier haben wir Your The Voice gehört. Ich sag Tschüss mit JJ Cale. Ich bin Katja Franke. Schlafen Sie gut und wachen Sie morgen fröhlich auf mit WDR 4. In Mittendrin lassen wir uns 3 Stunden lang Erdbeeren schmecken mit Alex Gabelle. Gute Nacht!
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1: Die Nachrichten mit Ronald Lessig. Guten Abend. Die FDP hat einen neuen Parteichef. Der bisherige Vize Wolfgang Kubicki ist auf dem Bundesparteitag mit 60% gewählt worden. Der 74-Jährige hatte bei der Wahl überraschend eine Gegenkandidatin, die Europapolitikerin Marie-Agnes Strack-Zimmermann. Der ARD sagte Kubicki, das sei für ihn kein Problem.
2: Ich hatte nicht das Gefühl heute im Parteitag, dass die Partei nicht hinter mir steht. Darum geht es gar nicht. Die Freien Demokraten sind ein lustiges Völkchen, streitbar, selbstbewusst und auch professionell genug, mit solchen Situationen umgehen zu können. Wettbewerb schadet der Partei nicht, sondern stärkt die Partei.
1: Strack-Zimmermann sagte im WDR-Fernsehen, sie habe mit ihrer Kandidatur erreichen wollen, dass sich die FDP klar gegen eine Zusammenarbeit mit der AfD ausspricht. Der abgesetzte Chef der größten türkischen Oppositionspartei CHP hat Tausende seiner Anhänger zu Protesten in Ankara mobilisiert. Özgür Özel war durch ein Gerichtsurteil ab und sein Vorgänger Kemal Kılıçdaroğlu wieder eingesetzt worden. Dieser wiederum veranstaltete eine Gegenversammlung. Der Machtkampf könnte die CHP für die nächsten Wahlen schwächen. In Jülich haben die Stadtwerke Entwarnung gegeben. Das Trinkwasser muss nicht mehr abgekocht werden. Es ist wieder frei von Bakterien. Am Mittwoch waren bei einer Routinekontrolle Darmbakterien im Trinkwasser festgestellt worden. Laut den Stadtwerken gab es ein Problem an einer Entnahmestelle in Jülich. Phoenix Hagen kehrt zurück in die Basketball-Bundesliga. Die Hagener haben das Playoff-Finale der zweiten Liga erreicht und stehen damit als Aufsteiger fest. Das Team setzte sich in der Hagener Ischelandhalle im entscheidenden fünften Spiel der Halbfinalserie mit 85-65 gegen die Eisbären Bremerhaven durch.
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1: Titelverteidiger Paris Saint-Germain hat das Finale der Champions League gewonnen. Die Franzosen besiegten den FC Arsenal aus London im Elfmeterschießen mit 5-4. Nicole Seifert, WDR Sport.
3: Dabei war es für Arsenal erstmal ein Traumstart nach Maß in dieses Champions League-Finale. Nach nur 6 Minuten sorgte Nationalspieler Kai Havertz für die 1-0-Führung der Gunners. Bis zur Pause blieb es beim 1-0 für Arsenal. Die Franzosen blieben zu harmlos. Arsenal war das bessere Team. In der zweiten Hälfte waren die Aktionen der Pariser klarer, ihr Spiel dynamischer. Mitte der zweiten Hälfte schlug Paris zurück. Dembélé verwandelte einen Elfmeter zum 1:1 Ausgleich. Nach Ablauf der regulären Spielzeit ging es beim Stand von 1:1 in die Verlängerung. Hier gab es keine Tore mehr und die Entscheidung musste im Elfmeterschießen fallen.
1: Das Wetter in Nordrhein-Westfalen. In der Nacht örtlich Schauer bei 17 bis 11 Grad. Tagsüber wechselhaft, am Nachmittag in Westfalen Schauer, dazu in Remscheid bis 22 Grad, in Aalen bis 23 und in Bergisch Gladbach bis 24 Grad. Am Montag in Ostwestfalen-Lippe unbeständig, sonst trocken bis 24 Grad. Das war WDR aktuell.
4: Und hier der Verkehrsservice in der ARD-Hitnacht. Die A1 Lübeck-Hamburg wird zwischen Dreieck Hamburg-Südost und Dreieck Norderelbe in beiden Richtungen wegen Bauarbeiten noch bis Vormittag etwa 9 Uhr gesperrt sein. Die A3 Oberhausen-Arnheim ist zwischen Emmerich-Ost und Beek in den Niederlanden wegen Bauarbeiten noch bis Montagmorgen gesperrt. Hier werden 2 Brücken abgerissen. Die A4 Köln Richtung Olpe ist zwischen Engelskirchen und Bielstein bis etwa 17 Uhr gesperrt. A5 Basel Richtung Karlsruhe zwischen Aachen und Baden-Baden zurzeit 3 Kilometer Stau nach einem Unfall. Die A33 Bielefeld Richtung Brilon ist zwischen Paderborn Schloss Neuhaus und Paderborn Elsen nach einem Unfall bis ca. 3 Uhr noch gesperrt. Die A63 Mainz Richtung Kaiserslautern ist zwischen Göllheim und Winnweiler wegen Fahrbahnerneuerung bis etwa 22 Uhr heute Abend gesperrt. Die A466 Wiesbaden Richtung Frankfurt ist zwischen Schiersteiner Kreuz und Wiesbaden-Biebrich wegen einer Baustelle bis Montag früh etwa 5 Uhr gesperrt. Nutzen Sie hier bitte die Umleitung über die A643 und die A60. Die A93 Richtung Regensburg ist im Kreuz Regensburg wegen Bauarbeiten noch bis etwa 6 Uhr gesperrt. Auch hier ist eine Umleitung eingerichtet. Die A96 München-Lindau ist zwischen Kreuz Memmingen und Eitrach in beiden Richtungen wegen einer Baustelle bis morgen etwa 4 Uhr gesperrt. B91, die Merseburger Straße Richtung Halle, ist zwischen Schkobau und Halle-Ammendorf nach einem Unfall gesperrt. Und die B471 Garching-Haar ist zwischen Garching-Süd und Ismaning nach einem Unfall in beiden Richtungen gesperrt. Allen unterwegs eine gute und sichere Fahrt. Kommen Sie gut an Ihr Ziel.
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4: Auf geht's in den Sonntag. Bei vielen ja noch ein nahtloser Übergang aus dem Samstag. Vielleicht sitzen Sie ja auch gerade noch bei Ihrer hauseigenen Party gesellig beisammen und freuen sich auf einen entspannten Sonntag, der man mit Ausschlafen beginnen kann. Ein Gruß aber auch an alle, die gerade dafür sorgen, dass es uns gut geht. Die vielen, die gerade in ihrer Nachtschicht sind. Willkommen hier aus dem Landesfunkhaus in Dresden mit Heiko Rasch im Studio. Ich grüße Sie.

0: Hürth hier in der ARD Hitnacht. Zwei Musiker aus Manchester, sie geben in diesem Jahr ein einziges Konzert in Deutschland und das wird auch noch in Sachsen sein, in traumhafter Kulisse am 5. Juli auf der Festung Königstein. Da fehlt sicher auch nicht dieser Song Wonderful Life, bisher der erfolgreichste, auch gleich mehrfach Gold und Platin gab es dafür. Und jetzt geht's in die 90er Jahre mit Joshua Caddison. Sein Plattendebüt hatte er 1993 und konnte mit seinem Hit Jesse auch gleich seinen größten Erfolg bisher feiern. Von ihm auch selbst geschrieben, eine Trennungsgeschichte, die er in dieser Ballade festgehalten hat und wahrscheinlich in den darauffolgenden Jahren und Jahrzehnten mit Millionen anderen so die Gefühlswelt von damals auch teilen konnte.
1: Die

Pollys hier in der ARD-Hitnacht. Ja, da hat Sting auch was Bleibendes auf die Beine gestellt. Vor allem in den 70er und 80er Jahren, da waren sie ja schon ein bisschen verrückt damals. Als sie zum Beispiel das Album mit diesem Song aufnahmen, das war Anfang der 80er Jahre schon, da waren 4 Wochen für die Aufnahmen vorgesehen und in dieser Zeit haben sie aber auch jede Menge Konzerte gegeben und waren viel unterwegs und erst 4 Uhr morgens war dann alles fertig für dieses Album und genau an dem Tag, als ihre nächste Tournee startete. Also Schlaf war damals für sie völlig überbewertet. Gleich wieder Aktuelles für alle, die unterwegs sein müssen. Bis dahin, die Pretenders und hier ist Spliff.

Kurz nach 12:30 hier der aktuelle Verkehrsservice in der ARD-Hitnacht. Die A1 Lübeck-Hamburg wird zwischen Dreieck Hamburg Südost und Dreieck Norderelbe in beiden Richtungen wegen Bauarbeiten noch bis etwa 9 Uhr gesperrt sein. Die A3 Oberhausen-Arnheim ist zwischen Emmerich Ost und Beek in den Niederlanden wegen Bauarbeiten noch bis Montagmorgen gesperrt. Hier werden 2 Brücken abgerissen. Die A4 Köln Richtung Olpe ist zwischen Engelskirchen und Bielstein bis etwa 17 Uhr am Nachmittag gesperrt. Die A33 Bielefeld Richtung Brilon ist zwischen Paderborn Schloss Neuhaus und Paderborn Elsen nach einem Unfall noch bis etwa 3 Uhr gesperrt. Die A63 Mainz Richtung Kaiserslautern ist zwischen Göllheim und Winnweiler wegen Fahrbahnerneuerung bis heute Abend etwa 22 Uhr gesperrt. Die A66 Wiesbaden Richtung Frankfurt ist zwischen dem Schiersteiner Kreuz und Wiesbaden-Biebrich wegen einer Baustelle noch bis Montag etwa 5 Uhr gesperrt. Hier ist eine Umleitung eingerichtet, die führt über die A643 und die A60. Die A93 Richtung Regensburg ist im Kreuz Regensburg wegen Bauarbeiten bis etwa 6 Uhr gesperrt. Auch hier ist eine Umleitung eingerichtet. Die A96 München-Lindau ist zwischen Kreuz Memmingen und Eitrach in beiden Richtungen wegen einer Baustelle bis etwa 4 Uhr gesperrt. Und B91, die Merseburger Straße Richtung Halle, ist zwischen Tschkopau und Halle-Ammendorf nach einem Unfall nach wie vor gesperrt. Allen unterwegs eine gute und hoffentlich auch entspannte Fahrt. 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

0: Steve Winwood. Mit der Spencer Davis Group wurde er schon erfolgreich, damals in den 60er Jahren und später dann vor allem mit seiner Solokarriere in den 80ern. Auch da hat er Musikgeschichte geschrieben. Und jetzt bei uns Bob Dylan. Vor reichlich einem Monat ist er ja 85 geworden und auch schon in den 60er Jahren bestimmte er die Hitlisten. Und er hat ja auch die höchsten Preise in seiner Karriere verliehen bekommen. Den eindrucksvollsten, den bekam er vor 10 Jahren, den Nobelpreis für Literatur, für seine poetischen Neuschöpfungen in der großen amerikanischen Songtradition, wie es damals hieß. 10-jähriges Jubiläum schon, der erste Musiker überhaupt, der diesen Preis erhielt, Bob Dylan.
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Das Sunshine-Reggae hier in der ARD-Hitnacht. Ja, Musik weckt Erinnerung. Und woran erinnern wir uns doch fast alle ganz gern? An unsere Jugend. Da gab es so viel zu entdecken, Erfahrungen sammeln. Auch mal die ein oder andere Dummheit, über die man heute längst lachen kann. Ja, das ist doch sicher auch immer wieder gern Thema bei so mancher Party oder Treffen unter Freunden. Was ist denn Ihre schönste Erinnerung an Ihre Jugendzeit? ard-hitnacht@mdr.de können Sie mir gern schreiben. Diese Erlebnisse bringen uns ja dann auch Jahrzehnte später so ein bisschen Jugend zurück. Ihre schönste Erinnerung an die Jugendzeit. ard-hitnacht@mdr.de

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1: Die Nachrichten mit Ronald Lessig. Guten Abend.
2: Auch wenn wir in der Vergangenheit nicht alles richtig gemacht haben, die FDP war, ist und bleibt die Partei der Bürgerrechte für alle Menschen ohne Einzelne und Personen.
1: Die FDP hat einen neuen Parteichef. Wolfgang Kubicki wurde auf dem Bundesparteitag in Berlin gewählt mit knapp 60%. Die Europapolitikerin Strack-Zimmermann trat überraschend auch an, unterlag aber. Wie die Abstimmung bei den Delegierten ankam, dazu aus Berlin Bettina Altenkamp für WDR aktuell.
3: Gemischt und sehr aufgeregt. Zum einen war die Kandidatur von Marie-Agnes Strack-Zimmermann gegen Wolfgang Kubicki eine absolute Überraschung. Und dann hat sie in ihrer Bewerbungsrede auch nicht mit Kritik am Umgangsstil innerhalb der Partei, an einigen Positionen und auch am NRW-Landesvorsitzenden Henning Höhne gespart, der ja vor rund 2 Wochen seine Gegenkandidatur um den Vorsitz zurückgezogen hatte. Also etliche Delegierte haben zwischendurch laut applaudiert, aber es gab auch Buhrufe. Der neue Vorsitzende Kubicki wird jetzt neben den ganzen Landtagswahlkämpfen die Partei auch irgendwie zusammenführen müssen. Das ist das, was der erste stellvertretende Bundesvorsitzende Henning Höhne aus NRW, immerhin mit 71% der Stimmen gewählt, in seiner Rede auch angemahnt hat.
1: In der Türkei hat es Proteste gegeben. Der abgesetzte Chef der größten Oppositionspartei CHP mobilisierte in Ankara tausende Anhänger. Özgür Özel war durch ein Gerichtsurteil ab und sein Vorgänger Kemal Kılıçdaroğlu wieder eingesetzt worden. Marion Senka, WDR aktuell.
4: Die größte Oppositionspartei in der Türkei ist schon seit Jahren tief zerstritten. Was jetzt passiert, heizt diese Spaltung noch mehr an. Beobachter schließen nicht aus, dass ein Teil der CHP eine neue Partei gründen möchte. Die Schwäche der Opposition nützt demnach vor allem der Regierung von Präsident Erdogan. Dadurch wird es wahrscheinlicher, dass die Präsidentschaftswahlen auf nächstes Jahr vorgezogen werden.
1: Die Sperrung der Brennerautobahn in Österreich ist nach einer Demo wieder aufgehoben. Anwohner hatten protestiert, weil sie unter dem Verkehr leiden. Die Brennerautobahn ist die wichtigste Verbindung über die Alpen. Titelverteidiger Paris Saint-Germain hat das Finale der Fußball-Champions League gewonnen. Die Franzosen gewannen nach dem Elfmeterschießen 5:4. Nach der regulären Spielzeit und der Verlängerung hatte es 1:1 gestanden.
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1: Am Abend hat die Großraumdisco Himmerich in Heinsberg zum letzten Mal geöffnet, dann schließt sie. Jörn Kiesler, WDR aktuell.
5: Im März hatte die Betreiberin des Clubs das ausverkündet, nach 75 Jahren. In dieser Zeit feierten demnach mehr als 25 Millionen Besucher in der Dorfdisco. Doch in den vergangenen Jahren seien immer weniger Gäste gekommen. Der klassische Diskothekenbesuch habe für viele Menschen deutlich an Bedeutung verloren. Gleichzeitig seien die Kosten stark gestiegen, etwa für Energie, Personal und Wareneinkauf.
1: Das Wetter in Nordrhein-Westfalen: in der Nacht Schauer, tagsüber wechselhaft, in Lüdenscheid bis 22, in Kleve bis 24 Grad. Und das war WDR aktuell.
6: Und hier der Verkehrsservice in der ARD-Hitnacht. Die A1 Lübeck-Hamburg wird zwischen Dreieck Hamburg-Südost und Dreieck Norderelbe in beiden Richtungen wegen Bauarbeiten noch bis etwa 9 Uhr gesperrt sein. Die A3 Oberhausen-Arnheim ist zwischen Emmerich-Ost und Beek in den Niederlanden wegen Bauarbeiten bis Montagmorgen gesperrt. Hier werden 2 Brücken abgerissen. Die A4 Köln Richtung Olpe ist zwischen Engelskirchen und Bielstein bis etwa 17 Uhr am Nachmittag gesperrt. Die A33 Bielefeld Richtung Brilon ist zwischen Paderborn-Schloss Neuhaus und Paderborn-Elsen nach einem Unfall bis ca. 3 Uhr gesperrt. Die A63 Mainz Richtung Kaiserslautern ist zwischen Göllheim und Winnweiler wegen Fahrbahnerneuerung bis etwa 22 Uhr heute Abend gesperrt. Die A66 Wiesbaden Richtung Frankfurt ist zwischen dem Schiersteiner Kreuz und Wiesbaden-Biebrich wegen einer Baustelle noch bis Montag früh etwa 5 Uhr gesperrt. Nutzen Sie hier bitte die Umleitung über die A643 und die A60. Die A93 Richtung Regensburg ist im Kreuz Regensburg wegen Bauarbeiten noch bis ca. 6 Uhr gesperrt. Auch hier ist eine Umleitung für Sie eingerichtet. Die A96 München-Lindau ist zwischen Kreuz-Memmingen und Aitrach in beiden Richtungen wegen einer Baustelle noch bis etwa 4 Uhr gesperrt. Und B91, die Merseburger Straße Richtung Halle, ist zwischen Tschkopau und Halle-Ammendorf nach einem Unfall gesperrt. Allen unterwegs eine gute und sichere Fahrt durch die Nacht.
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6: Große Namen auch in dieser Stunde: Elton John, Bob Dylan, Madonna, Kim Wilde. Schön, dass Sie auch dabei sind, hier in der ARD-Hitnacht, live aus dem Landesfunkhaus in Dresden. Ich bin Heiko Rasch. Kommen Sie weiter gut durch die Nacht. Und wir starten mit Genesis.

0: Immer wieder schön. Elton John hier in der ARD-Hitnacht. Seine ausgiebige Abschiedstour hat er ja auch längst über die Bühne gebracht, aber von der Musik hat er sich noch lange nicht verabschiedet. Hin und wieder steht er auch noch auf der Bühne und es ist ja nun mal auch seine große Leidenschaft. Tja, viele Mails haben uns hier schon wieder erreicht zum Thema Jugenderinnerung. Vielen Dank dafür. Dominik aus Ostfriesland hat geschrieben, er kommt gerade von einer Nachbarschaftsparty nach Hause und hört diese ARD-Hitnacht, lässt diese Nacht, diesen Tag, dieses Wochenende ausklingen. Und seine Jugenderinnerung, die schönste, ist eigentlich insgesamt die Unbeschwertheit dieser Jugendjahre. Das Erwachsenenleben war noch so weit entfernt, so weit weg, damit all seine Höhen und Tiefen, an die man sich als Jugendlicher, Gott sei Dank, an die man dir damals noch gar nicht zu denken wagte. So hat er es geschrieben und doch holte einen das Leben dann irgendwann ein. Und er schreibt hier noch weiter, meinen beiden Patenkindern, 12 und 10 Jahre alt, sage ich immer wieder, genießt diese Zeit so intensiv ihr nur könnt. Es sind eure Erinnerungen von morgen. Das haben Sie schön geschrieben. Lieber Dominik, vielen Dank. Und auch Sie können weiter schreiben. ard-hitnacht@mdr.de.
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0: Und er ist ja gerade auf seiner wohl größten Solotournee. Michael Patrick Kelly. Die Tour geht noch bis zum 22. August. Seine Fans sind begeistert. Und wahrscheinlich hat er auch noch eine Menge Fans dazugewinnen können. Sein aktuelles Album hat er ja auch zum ersten Mal auf Platz 1 der Albumcharts bringen können. Und schon im Alter von 15 Jahren hat er seine ersten Songs geschrieben und damit auch damals der ganzen Kelly-Family viel Erfolg gebracht.

seit den 80ern auf Erfolgskurs. Madonna hier in der ARD-Hitnacht. Ja, seit den 80er Jahren sind ihre Konzerte der Renner. Und das bewies sie ja auch auf ihrer letzten Tournee, dass sich da bis heute nichts geändert hat. Vor reichlich 2 Jahren. Fast alle Konzerte waren da ausverkauft. Und es war im Mai 2024. Da gab sie ihr Abschlusskonzert dieser Welttournee an der Copacabana in Rio de Janeiro vor 1,6 Millionen Zuschauern. Eines der vielen Highlights in ihrer Karriere. Und sie war ja auch wieder im Studio, hat neue Songs produziert und ein neues Album ist damit angekündigt. In einem reichlichen Monat wird es auf den Markt kommen. Am 3. Juli ist die Veröffentlichung geplant vom neuen Album von Madonna. Gleich Dire Straits, zuvor noch Steam.

Kurz nach halb zwei hier der aktuelle Verkehrsservice in der ARD-Hitnacht. Die A1 Lübeck-Hamburg wird zwischen Dreieck Hamburg-Südost und Dreieck Norderelbe in beiden Richtungen wegen Bauarbeiten noch bis etwa 9 Uhr am Vormittag gesperrt sein. Die A3 Oberhausen-Arnheim ist zwischen Emmerich-Ost und Beek in den Niederlanden wegen Bauarbeiten bis Montagmorgen noch gesperrt. Dort werden zwei Brücken abgerissen. Die A4 Köln Richtung Olpe ist zwischen Engelskirchen und Bielstein bis etwa 17 Uhr am Nachmittag gesperrt. Die A33 Bielefeld Richtung Brilon ist zwischen Paderborn-Schloss Neuhaus und Paderborn-Elsen nach einem Unfall bis ca. 3 Uhr noch gesperrt. Die A63 Mainz Richtung Kaiserslautern ist zwischen Göllheim und Winnweiler wegen Fahrbahnerneuerung bis heute Abend 22 Uhr gesperrt. Die A66 Wiesbaden Richtung Frankfurt ist zwischen Schiersteiner Kreuz und Wiesbaden-Biebrich wegen einer Baustelle bis Montag früh 5 Uhr gesperrt. Nutzen Sie hier bitte die Umleitung über die A643 und die A60. Die A93 Richtung Regensburg ist im Kreuz Regensburg wegen Bauarbeiten bis ca. 6 Uhr noch gesperrt. Auch hier ist eine Umleitung für Sie eingerichtet. Die A96 München-Lindau ist zwischen Kreuz Memmingen und Eitrach in beiden Richtungen wegen einer Baustelle noch bis 4 Uhr gesperrt. Und B91, die Merseburger Straße Richtung Halle, ist zwischen Tschkopau und Halle-Ammendorf nach einem Unfall gesperrt. Allen unterwegs, gute Fahrt, kommen Sie gut an Ihr Ziel.

1.39 Uhr, hier der Verkehrsservice in der ARD-Hitnacht mit einer Gefahrenmeldung. Achtung, ein Falschfahrer auf der B91 Zeitz Halle. Zwischen Merseburg und Schkopau kommt Ihnen ein Falschfahrer entgegen. Fahren Sie bitte äußerst rechts und überholen Sie nicht. Auf der B91 Zeitz Halle zwischen Merseburg und Schkopau ist ein Falschfahrer unterwegs. Vorsicht in beiden Richtungen.

1.44 Uhr, hier nochmal der Verkehrsservice, immer noch aktuell, der Falschfahrer auf der B91 Zeitzhalle zwischen Merseburg und Schkopau. Kommt Ihnen ein Falschfahrer entgegen, fahren Sie bitte äußerst rechts und überholen Sie nicht. Auf der B91 Zeitzhalle zwischen Merseburg und Schkopau ein Falschfahrer. Vorsicht in beiden Richtungen.

1.51 Uhr. Hier nochmal der Verkehrsservice. Gute Nachrichten aus der Verkehrsredaktion. Eine Entwarnung auf der B91 Zeitzhalle. Zwischen Merseburg und Schkopau ist kein Falschfahrer mehr unterwegs. Wir wünschen allen unterwegs gute Fahrt. Und jetzt Max Giesinger hier in der ARD Hitnacht. Den ganzen Sommer lang ist er ja auf Tour. Vor wenigen Stunden war er in Bad Elster, stand er dort auf der Bühne, gab sein Konzert und das war auch schon lange ausverkauft. Im vorigen Jahr kam er sein 5. Studioalbum auf den Markt und auch das konnte sich in den Charts platzieren. Und mit seinem 2. Album vor 10 Jahren, da nahm er auch seine Karriere so richtig an Fahrt auf. Max Giesinger.

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1: Die Nachrichten mit Ronald Lessig. Guten Morgen. Der FDP-Bundesparteitag hat Wolfgang Kubicki zum neuen Vorsitzenden gewählt. Er bekam knapp 60% der Delegiertenstimmen. Die anderen 40% bekam die Europapolitikerin Strack-Zimmermann, die überraschend angetreten war. Sie erklärte, ihr und ihren Anhängern sei es wichtig, sich von einer Zusammenarbeit mit der AfD abzugrenzen. Kubicki sagte in der ARD, er wolle diese 40% nicht für sich gewinnen.
2: Gar nicht, weil meine Aufgabe nicht darin besteht, irgendjemanden zu gewinnen, sondern dazu beizutragen, dass die Freien Demokraten von den Wählerinnen und Wählern wieder ernst genommen werden. Es ist völlig egal, wie wir uns nach innen selbst empfinden, ob wir lustig oder traurig sind. Entscheidend ist, wir